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1: Herzlich willkommen zu unserem multikulturellen Projekt zum Thema Sterbekultur in verschiedenen Ländern und Religionen der Erde.
2: Schüler und Schülerinnen des Theodor-Kramer-Gymnasium in Wien haben sich mit religiösen Kulturen in Afrika, Kuba und Österreich beschäftigt, um Gemeinsamkeiten zu finden.
3: In Österreich war es früher so, wenn man zu Hause gestorben ist, hat man Totenwache eine ganze Nacht lang nur gebetet, sind alle Verwandten und Freunde und Nachbarn hergekommen. Aber heute gibt es das eigentlich nicht mehr, da gibt es nur mehr nach dem Begräbnis so eine kurze Messe, wo man betet, dass die Seele den Weg in den Himmel findet.
4: Warum eigentlich?
3: Also man betet, damit die Sünden vergeben werden.
5: Folgen Sie uns jetzt nach Nigeria.
6: Bei uns in Edo State ist es eben so, dass sich die ganze Familie beisammen bringt und es werden eben traurige, traditionelle Kirchenlieder gesungen. Bei uns ist die Trauerfarbe schwarz und es ist einfach so, wenn das Begräbnis ist, dass die enge Familie eben vorne sitzt in der Nähe des Sargs. Zum Beispiel jetzt die Eltern oder die Ehepartner und die Kinder. Und der Oberste der Familie redet über Gott und über das Leben des Menschen. Und er segnet seine Familie und hofft, dass dieser Gestorbene eine Chance im Himmel hat, um dort für immer zu leben. Die Stimmung natürlich ist sehr trüb und es ist einfach sehr traurig.
7: Also zum Beispiel, wenn einer stirbt, zum Beispiel gibt es irgendwelche Sachen, die Menschen machen müssen, zum Beispiel, dass sie sich Haare schneiden oder solche Sachen.
6: Also bei uns ist es einfach so, dass man die Augenbrauen rasieren muss.
7: Wieso?
6: Es ist einfach eine Art Sagen, dass jemand gerade weggegangen ist, verloren gegangen ist von dir. Und dass man ein Familienmitglied also ist, heißt doch, dass man dafür was beizutragen haben muss. Und die Verstorbenen werden nicht wie zum Beispiel jetzt hier am Friedhof begraben, sondern in das Familienhaus, damit man sich immer an diese Personen erinnert.
8: Du meinst, die Toten werden zu Hause begraben?
6: Ja, genau.
8: Im selben Haus, wo die Lebenden wohnen?
6: Genau, bei uns ist es auf jeden Fall.
9: Was? Das heißt, dass jemand in einem Haus begraben wird, wo die anderen Leute leben?
6: Genau, bei uns ist es auf jeden Fall so.
7: Gibt es irgendeine Markierung, zu zeigen, okay, da ist einer begraben oder ein Name, also auf dem Boden oder wo auch immer der begraben wird?
6: Bei uns ist einfach nicht so, man sieht einfach, dass jemand dort begraben ist.
4: Wo im Haus wird die Person begraben? Ist es im Garten oder gibt es einen speziellen Ort?
6: Bei uns gibt es eigentlich keinen speziellen Ort, wo er jetzt begraben ist.
7: Also überall auf dem Gelände kann man den also halt begraben.
6: Also weil natürlich liegt er jetzt nicht tot herum, er ist in einem Sarg und ist auch begraben. Es ist nicht so, dass man ihn jetzt gleich sieht, wenn man in der Früh aufsteht oder so.
10: Wie ist das dann für dich, wenn du ein nigerianisch-österreichisches Mädchen bist? Wie empfindest du diese Tradition oder im Vergleich zu der Tradition hier auf einem Friedhof begraben zu sein? Welches Gefühl hast du für diese nigerianische Tradition?
6: Also ich bin total dafür, weil es ist einfach eine Tradition. Und jedes Land hat seine eigene Tradition. Und ich finde eigentlich, dass die Leute in Nigeria viel respektvoller mit Toten umgehen als die Leute hier. Ich finde es auch gut, dass die Leute dort begraben werden, im Haus.
5: Ja, also wir Ibos, bei uns ist es so, dass es zuerst einmal, dass der Tote mal hergebracht wird. Dann dürfen die Familienmitglieder es sehen, dürfen den Toten sehen. Und dann danach, am nächsten Tag, wird diejenige Person begraben. Es hat auch sehr viel Ähnlichkeit mit den Leuten in Edo State zu tun. Ich glaube auch, dass es auch gut ist, dass man die Leute dort begraben sollen.
7: Also warte, zum Beispiel tut man jährlich, also jedes Jahr zum Beispiel, was weiß ich, also trauern oder ist es so, wenn
5: ja, man begraben wird, das ist einmal im Jahr. Das nennt man im Englischen Memorial Service.
7: Okay.
5: Und das ist so, dass man dann an diejenige Person gedenkt. Also dass es da auch ein Haus gibt, in dem die Person begraben ist. Andererseits gibt es auch in manchen Friedhöfen im Dorf, wo die Leute begraben werden.
7: Also in Edo State zum Beispiel, also werden halt die Augenbrauen also wegrasiert.
5: Ja.
7: Wie ist es bei euch, also Ibos halt?
5: Bei uns Ibos ist es so, dass da die Haare abgeschnitten werden. Nicht nur der Mann, sondern auch die Frau muss die Haare abschneiden, denn das ist das Zeichen, dass da jemand, wie gesagt wurde, also weggegangen ist. Kein Vater hätte.
9: Und ich wollte noch wissen, weil ich habe gehört, dass in den traditionellen afrikanischen Religionen, dass man seine Ahnen verehrt. Wie ist das im Christentum?
6: Bei uns ist es genauso. Also man respektiert sehr die Älteren, was du meinst. Es ist einfach so, die Älteren sind für dich, egal wer das jetzt ist, wie zum Beispiel jetzt Onkel oder Tante

0: oder Mutter und Vater. Und die musst du einfach ehren. Es ist einfach sehr wichtig, dass man die Älteren ehrt.
1: Also ich heiße Dana und ich komme aus Jamaika. Ich bin 14 Jahre alt und besuche Theodor Grauer Gymnasium. Ich werde also über den Tod in Jamaika erzählen. Wenn einer in Jamaika stirbt, also wird er also nach 1 oder 2 Wochen begraben. Normalerweise
2: so
1: ist, also eigentlich weiß ich das nicht. Das weiß ich leider.
2: Aber verwest dann die Person irgendwie nicht oder wird es dann irgendwo?
1: Also es wird im Kühlschrank oder so.
3: Also im Gefrier.
1: Natürlich nicht zu Hause, sondern halt im Krankenhaus. Und da bleibt es halt frisch. also die Beerdigung ist normalerweise an einem Sonntag. Also an dem Tag davor, also am Samstag, gibt es dann so eine Abschiedsfeier.
4: Gibt es einen bestimmten Grund, wieso es am Sonntag ist?
1: Also in der Bibel steht ja, dass also Sonntag ist der Rasttag, also wo man sich aus, wo Gott halt sich Zeit nimmt. Also die Auferstehung halt und so. Ja, und deshalb am Sonntag. Und Samstag gibt es halt diese Feier, wo man sich von dem Toten verabschiedet. Also da ist es halt glücklich. Also es ist normalerweise bis so 4:30 in der Früh. Und also an dem Sonntag halt ist halt der Trauertag, wo jeder weint, weil jeder den Menschen vermissen wird. Und also in der Kirche, die nächsten Familienmitglieder, also sitzen vorne und natürlich weinen. Also schwarz ist halt die Farbe für Trauern. Also da zeigt es halt, dass einer irgendjemand in der Familie halt verloren hat. Der Priester also predigt halt über alle guten Sachen, also die diese Person gemacht hat, als er noch am Leben war. Und nach dieser Zeremonie, also wird also der Tote halt zum Grab gebracht und dann wird er halt beerdigt.
5: Was ist aber, wenn der Tote ein Krimineller war?
1: Also ich bin mir sicher, es gibt auch Friedhöfe für Kriminelle. Aber das ist nur zum Beispiel, da werden nur Kriminelle begraben, die zum Beispiel nichts haben oder keine Familie haben, die so viel Geld haben, den auf einen normalen Friedhof zu begraben. Aber es ist eigentlich egal, ob man ein Krimineller war oder nicht. Also man wird gleich also begraben.
6: Ich wollte wissen, wie die Friedhöfe in Amerika und in Jamaika ausschauen.
1: Also in Jamaika? Also alle Gräber sind gleich. Natürlich gibt es verschiedene Dekorationen, also ein Kreuz oder mal was weiß ich, ein Bild kannst du auch drauf geben. Aber die schauen eigentlich alle gleich aus. In Österreich zum Beispiel, nach ein paar Jahren oder so, kann noch einer auf ein Grab begraben werden. Sowas gibt es nicht in Jamaika. Ein Grab bleibt und kann niemand halt drüber halt begraben werden. Wenn man aus der Stadt kommt zum Beispiel, wird man auf einem Friedhof begraben. Aber wenn man zum Beispiel aus den ländlichen Gebieten kommt, kann man auch auf die eigene Gebiete halt, der Familie halt begraben. Der Abschiedsfeier an dem Samstag wird eher fröhlich. Also
2: wird
1: weil,
2: so getanzt, vielleicht gesungen.
1: Genau, Musik, Hip-Hop, R&B, alles. Also es gibt
5: aber
1: alles.
5: Das hört sich ja nicht gerade nach so Trauer an.
1: Das sage ich ja, er wird fröhlich zum lieben Gott geschickt. Das heißt, man freut sich, also natürlich freut man sich nicht, dass er weggeht, aber man denkt sich, ja, der wird zumindest er ist tot und er wird glücklich mit Gott zusammen sein. Und deshalb freut man sich, aber natürlich ist man auch traurig, weil einer halt verloren gegangen ist.
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0: Damen und Herren, haben wir das gut vielleicht verstanden und gehört? Mit diesen Klängen von den Nomaden fangen wir unsere Sendung heute an mit Adama, Diko Adama. Hallo. Gut, aber du bist hier eingeladen worden, weil wir wollten über die Nomaden reden, besonders in dieser Situation, wo es überall Umwelt und der Klimachange die Rede ist. Adama, du bist bei uns bekannt als Musiker. Ist das Ngoni oder was ist das?
1: Das ist Kamelingoni, ja.
0: Das ist Ngoni und du bist sehr berühmt. Aber heute, wir sind hier wegen dir. Und heute wollen wir dich besser kennenlernen. Du kommst aus Burkina, oder?
1: Aus Burkina Faso, ja.
0: Und in Burkina gibt es Nomaden, oder?
1: Ja, richtig, ja.
0: Erzähl uns über diese Bevölkerungsgruppen in Burkina.
1: Ja, so gibt es verschiedene Gruppen von Nomaden in Burkina Faso. Gibt es die Fulas, in Englisch die Fulanis. Und gibt es auch die Tuaregs. So, und auch, ja, die sind die zwei großen Teile, die Nomaden in Burkina Faso.
0: Und sind sie ein großer Teil der Bevölkerung oder Minderheiten?
1: So, die Fulas sind groß, weil ist die größte zweite Sprache in Burkina Faso. Man hat die More und erste Platz und dann die zweite große Sprache ist Fula.
0: Wie kann eine große Gruppe Nomade sein?
1: So, jetzt im Moment ist es schwer als früher, natürlich, weil wenn ich meine ältere Großeltern hören, wenn die reden über die alten Zeiten, die reden, dass damals war frei. Man könnte von Mali nach Burkina, nach Benin, nach Togo ohne Schwierigkeit, ja. Damals. Und jetzt natürlich gibt mit der Situation mit den Grenzen, ja, das gibt es Länder und so, ja. So, das ist ein Teil von den Schwierigkeiten, ja, natürlich. Auch gibt es jetzt auch verschiedene Situationen, wo man kann nicht einfach so weg mit die Kühe von einem Land nach andere Land, ohne dass man Papiere und solche Sachen von dem Ministerium und so.
0: Man muss. Ihr seid Nomaden innerhalb der Grenzen, innerhalb von Burkina Faso.
1: Ja, natürlich gibt es Zeiten, wo, ja, jetzt ist anders, aber wenn alles normal ist, man könnte von Burkina nach Beispiel Togo, man könnte von Burkina nach Niger, man könnte von Burkina nach Mali reisen mit die Kühe und so weiter.
0: Okay, dann erklärst du uns ganz genau, wie sollen wir Nomaden verstehen?
1: So, natürlich mit den vielen verschiedenen Zeiten hat viel geändert, ja, weil früher die Fulanis, die Nomaden Fulanis, die sind von Futajalo und Futajalo, man findet diese Platz in Guinea-Conakry. So, am Anfang, die haben von Futajalo nach Futatoro, nach Massina und die Fulanis, die Hauptstädten, wo die Fulanis mehr sind, ist im Norden von Burkina Faso, wie die Stadt Bundesland Soum und Stadt Djibo und auch Dori, wie Seba und Gorom. Dort findet man viel Fulanis in Burkina Faso und natürlich die Fulas sind überall in Burkina Faso, aber die große Teile, wo wir unsere Königin und so haben, das ist im Norden.
0: Burkina Faso hat mehr als 20 Millionen Einwohner.
1: Ja, richtig, ja.
0: Und mit diesen 20 Millionen Einwohnern mit unterschiedlichen Volksgruppen, oder?
1: Ja, richtig.
0: Und zwar?
1: So, so gibt es verschiedene Volksgruppen, wie die Mores, die Fulas, die Gurmanche, die Bambara und so weiter, die Dagara, die Lobis und die Gurunsi und die Bissa und weiter, ja. Und wir haben zwei Hauptreligionen, die Christen und die Muslimen. Und auch wir haben die richtige afrikanische Glaubnis, die das Glauben in die afrikanische Rituelle.
0: Und alle diese Gruppierungen sind auf eine Fläche von 274 Quadratmeter.
1: Ja, richtig, ja.
0: Das heißt, deswegen ist sehr groß als Österreich.
1: Ja, ist groß, ja.
0: Gut, dann uns interessiert zu wissen, deine Kindheit, du bist ein Nomad,
1: ja.
0: Geboren.
1: Ja, ein Teil, ja. Aber ich bin in einem kleinen Dorf geboren und dort gewachsen. Aber ich bin als Nomadkind, ja.
0: Was bedeutet Nomad?
1: Nomad bedeutet, dass man immer den Platz wechselt. Man wohnt einen Teil der Zeit in einem Platz und einen Teil der Zeit woanders. Ich sehe das so. Und meine Erfolgerungen, die Fulanis, war immer so.
0: Und jetzt auch?
1: Hm?
0: Jetzt auch?
1: Ja, jetzt auch habe ich Nomad gemacht von Burkina nach Österreich.
0: Ja, und die Fulanis sind immer noch unterwegs in
1: Burkina? Ja, gibt es einen Teil, da sind immer noch Nomaden, ja. Und gibt es einen Teil auch, da sind immer zu Hause in dem Städter oder im Dorf und die anderen gehen und kommen und wir wechseln.
0: Echt?
1: Ja, weil wann regnet, man kann nicht mit dem, weil unser System funktioniert wo gut für unsere Tiere, für unsere Kühe und Schafen und Ziegen.
0: Also Nomaden sind die Viehzüchter, ja?
1: Ja, so unterwegs viel.
0: Und in deiner Familie habt ihr welche, Kuh oder Schafe?
1: Ja, was? Wir haben Kühe und Schafe und Ziege.
0: Und du warst so mit denen noch unterwegs?
1: Ja, ich war am Anfang, ich war mit die Ziegen und Schafen. Und dann später war ich mit den kleinen Kühe unterwegs und später war ich mit den großen, ganzen Tag. Und dann komme ich am Spätnachmittag und dann später habe ich auch in der Nacht, Beispiel im ungefähr 3 oder 2 in der Nacht, man steht auf, öffnet, weil die schlafen in einem geschlossenen Platz. Ja. Mhm. Und dann man geht mit denen bis ungefähr 6 Uhr und man kommt zu Hause.
0: So mit den Tieren oder ohne?
1: Mit den Tieren, weil man soll denen nicht lassen, weil gibt's Bauern, ja. Wenn du die Tieren lässt und die fressen einen Bauern, dann Bauernfelde,
0: dann können sie revanchieren und alles.
1: Dann gibt's Probleme, ja. So man muss auf die Tieren gut aufpassen, ja.
0: Also das sind dann die Tiere, die Nomaden sind, aber nicht die Menschen oder so?
1: Nein, die Menschen auch, weil man geht wo gut für die Tiere.
0: Also das heißt, ihr, die Nomaden leben mit dem Wetter, oder?
1: Ja, richtig, ja. So wann die Regenzeit, das ist die Zeit, wo man viel muss aufpassen. Unter dem Tag muss eine Person mit den Tieren unterwegs, in der Nacht, ein Teil der Nacht. Um 6 Uhr, wir kommen zu Hause und wir nehmen die Milch natürlich. Und dann ungefähr 8 gehen wir den ganzen Tag auch. Aber die wechseln. So Jüngere am unter dem Tag und ein bisschen ältere unter dem in der Nacht.

0: Adama, wenn du unterwegs warst, das heißt, da solltet ihr oder mit euren Eltern einmal weg von zum Beispiel von Wien und dann wandelt ihr nach Graz oder seid ihr nur mit den Tieren unterwegs nach Kronenburg und am Abend zurück nach Wien. Wie leben die
1: So,
0: Nomaden?
1: damals war ich mit natürlich mit meine ich war viel unterwegs mit meinem Onkel, dem Bruder von meinem Vater. Er hat mich alles gezeigt auf die traditionellen Sachen für unsere Gruppen. So, ich war mit ihm. So war so. Die Regenzeit, die Kühe sind zu Hause. Aber wann keine Regen gibt, so die Sohn von ihm, die mehr älter als ich natürlich, dann er geht mit die Kühe weg. So er mit der Frau von ihm natürlich, die gehen ganz weit weg neben die Grenzen von Mali. So dort gibt es eine reserviert Platz, gibt es eine Platz, ist nur für Tiere. Man soll dort nicht dort keine Platz für Bauern, ja. Man soll nicht etwas plantieren. Dort ist nur für die Tiere, so gibt es keine Probleme. Und dann die trockene Zeit, die gehen dort. Und dann dort war ich nicht, weil ich war natürlich sehr jung. Aber ich war zu Hause und wenn die kommen, dann ich passe auf.
0: Also das ist kein normales Leben, wenn
1: Na,
0: nur bestimmte Zeit nur Tiere gebracht werden, wo sie.
1: na, wenn ich sage Nomaden, so man kann nicht jetzt in der Zeit, wo wir sind jetzt, man kann nicht leben wie früher. Weil früher war keine diese Land oder diese Land. Jetzt gibt es Ländersystem, gibt es Regierungssystem. So, jetzt ich bin Fula, ich bin eine Nomade, aber es gehört ein Land. Ich bin von Burkina Faso. So, ich kann nicht einfach ausdehnen und sagen, heute wohne ich Beispiel in Kongo, ja? Gibt es Papiere zu machen?
0: Aber innerhalb von Burkina
1: Ja,
0: konntet ihr.
1: Burkina, überall ist könnte. So gibt es Fulas auch, die kommen von dem Norden bis zum Süden. Beispiel von Djibo nach Po mit den Tieren und die bleiben
0: Gibt
1: dort.
0: es Plätze, die in Burkina Faso frei sind, die niemandem gehören?
1: Ja. Oh, gehört die Land.
0: Und ja, und wieso? Und dann die Nomaden gehen und dann wohnen
1: Ah,
0: dort ganz
1: so
0: locker,
1: nicht,
0: oder was?
1: weil, nein, so nicht.
0: Der
1: Alles
0: Republik.
1: gehört die Republik und dann drinnen der Republik gibt Könige und Königin, ja?
0: Ja.
1: So ein Land gehört zuerst die Könige oder die Königin.
0: Ja.
1: Und dann, wenn man dort bleiben will, was wir früher gemacht und ob heute, wir machen das weiter. Wir gehen und wir reden mit dem König oder der Königin und wir sagen, ah, wir sind von hier, wir sind da mit unseren Tieren. So ist gut auch für die Erde dort. Und dann, wir bitten Ihnen, dass du uns einen kleinen Platz gibst, wo wir wohnen und wo wir unsere Tiere kümmern und ohne Probleme. Und dann die König oder die Königin sagt, okay, von diesem Baum bis dieser Baum gehört dir und deine Familie. Und das heutzutage bringen Probleme manchmal, weil, Beispiel, der König oder die Königin stirbt. Und dann die Kinder von denen kommen und sagen, oh, du musst weg. Beispiel, ja. Und dann sagen, nein, ich soll nicht weg, weil dein Papa oder deine Mama hat mir diese Grundstück gegeben. Und vielleicht, wir haben auch Deal gemacht. Vielleicht gibt mir dem Land, es gibt dir eine Kühe oder zwei, oder es gibt dir was mehr wert. Eine Sekret oder wie heißt Sekret?
0: Milch.
1: Nicht nur Milch, Geheimnis.
0: Geheimnis.
1: Weißt du, etwas, was wichtig, ja? Weißt du, weil wenn man Nomade, dann man weiß, wie funktioniert
0: Das Leben.
1: das Leben und das System, ja, weil die wissen etwas, ja. Natürlich, man kann nicht einfach so nomad sein in der Wüste, wenn man über die Tuaregen, die haben viel Kenntnis über die Natur
0: Und
1: und.
0: wenn er Nein sagt, wenn er sagt, dafür hier schläft hier in der Natur oder was passiert? Wenn er der König sagt Nein.
1: Sowieso, wir schlafen, die Nomaden schlafen immer auf die Natur.
0: Mit den Kuh oder mit
1: Ja,
0: den.
1: wir haben Nomadenhäusen, ist nur mit Holz und Matten. So, wir haben keine, so damals, ja, wenn jetzt gibt es andere System, aber wenn man unterwegs mit den Kühen, natürlich man Schläft im Freien. Ich habe das auch gemacht. Mitte der Kühe habe ich dort geschlafen.
0: Und wenn es geregnet hat?
1: Wenn es regnet, ich suche einen Baum. Und ich lege mich neben den Baum.
0: Was habt ihr gegessen?
1: So, wenn man ein paar Tage unterwegs, wir haben Millet. Und unsere Eltern haben diese Millet vorbereitet. Die haben...
0: Ist das Essen oder vom...
1: Millet ist Essen.
0: Schinken oder Käse oder was?
1: Nein. Wir essen diese Millet mit Milch. So, wir haben Kühe und in Milch gibt es alles drinnen.
0: Aha, das sind die Milchproduktion.
1: Der Millet ist ist von Mehl, Mais oder
0: so. Ah ja.
1: Ja. Aber mit Milch und Millet, man kann viel verschiedene Sachen machen. Und mit Milch auch, man kann viele Tage leben, ohne etwas anderes.
0: Ohne Kartoffel, ohne...
1: Ohne nichts, nur Milch. Weil
0: so hast du einmal gelebt ohne...
1: Ich habe auch, ja. Ich habe, ja. Das ist kein Witz, ist richtig, ja. Ich habe ungefähr 3 Tage nur mit Milch, nur Milch getrunken.
0: Kein Alkohol, kein Bier, kein...
1: Genau, sowieso, wir haben keinen Alkohol dort. Und ist auch dazu ist verboten. Wenn du Alkohol trinkst, dann die Tiere gehen sicher weg. Dann hast du andere Probleme.
0: Also, naja, es ist ein bisschen spannend. Noch kommen wir zurück. Also das heißt, man ist unterwegs mit den Tieren und du schläfst, wo die Tiere schlafen, oder?
1: In der Mitte. So, meine Onkel hat mir so gesagt. Weißt du, in Afrika, wir glauben in Spirits und
0: Annen und
1: Geist oder Geist, viele Sachen. Und er hat mir erzählt, wenn du in der Nacht unterwegs mit den Kühen, versuchst du, dass du in der Mitte bist.
0: Warum?
1: In der Mitte, weil dann die Kühe haben mehr spirituell Stärken. Die sind wie eine Soldaten unterwegs in
0: und
1: der Nacht.
0: Und die können nicht weglaufen von dir?
1: No, die Kühe kann mich schon. Natürlich.
0: Aber sie können nicht in der Nacht, wenn du schläfst, weggehen?
1: Nein, die legen auch.
0: Wirklich?
1: Weil wenn die essen, wenn die sind voll, die will auch Pause machen. Und natürlich, ich schlafe nicht, wie ich bin in 5-Star-Hotel, ja. Ich merke mich auch mit Bewegung. Und die Kühe, sie machen immer...
0: Aber du redest von Kühe. Gibt es keine Schafe, keine Ziegen?
1: Nein, Schafe, man ist nicht unterwegs in der Nacht. Die Schafe nicht, die sind zu Hause. Schafe nicht in der Nacht, nur unter dem Tag.
0: Heißt es, dass irgendwann kommt, irgendwann man zurück zur originalen Familie oder wenn man Nomaden ist, geht immer weg für immer oder kommt immer irgendwann zurück?
1: So, wenn man 100% richtig Nomad leben will, man ist immer unterwegs. Und dann man macht Familie und geht weiter. Und dann, wenn du Familie hast, dann ein Teil der Familie geht andere Weg. So, die sind die Grund, wo wir die Fulas, wir haben verschiedene Stadtbürgerschaft in Afrika. Wenn man uns sieht, man weiß, er oder sie ist eine Fula, aber man kann nicht sagen, woher kommen wir. Wie soll sagen, okay, ich bin eine Burkinabe oder ich bin von Guinea-Conakry oder ich bin von Mali, ja?
0: Könnt ihr reich sein und Auto kaufen, Villas bauen? Oder
1: na,
0: so?
1: Gibt es viele jetzt, ja. Gibt es viele, sind in Politik, die machen Politik. Gibt's,
0: aber die sind keine Nomaden mehr, die?
1: Die sind nicht Nomaden in Bewegung, aber die sind Nomaden im Kopf.
0: Die sind Fuller nur.
1: Und auch im Herz.
0: Ah, also erzählst du mir, wie kann man Nomaden im Kopf oder im Herz sein?
1: Na, natürlich.
0: Das erzähl mir.
1: So, Beispiel jetzt, ich wohne hier in Österreich. Ja. Ich kann nicht jeden Tag von Wien nach
0: Salzburg.
1: Ja, aber ich muss immer denken und die Musik, dass ich höre, ja, das macht die Reise. Das ist, wann ist Beispiel zu Hause? Meine Kinder wissen das schon. Das ist höre Ali Farkature Beispiel. Ja. Die wissen, heute Papa ist irgendwo im Sahel, ja. Ich höre Ali Farka oder die Tenere Win oder die Bambino. Dann die wissen, okay, Papa heute ist ein bisschen in dem Nomadenleben unterwegs. Sowas.
0: Was ist der Unterschied? Ich höre zum Beispiel Dombolo von Kongo und Coupé de Calais von Côte d'Ivoire.
1: Nein, es gibt so Unterschied. Wann man Dombolo oder Coupé de Calais, das ist Musik von dem Städte, vom Stadt und auch vom Wald, weil Kongo ist grün. Aber wenn man Ali Farkature hört oder die Tenerwin, man denkt auf Sahara, man denkt auf Sahel. So, wenn man klassisch österreichische Musik hört, man denkt natürlich, die leben hier in Österreich.
0: Hast du Erfahrung mit Sahel?
1: Ja, ich bin in Sahel geboren und abgewachsen.
0: Oh, wie ist das Leben dort?
1: So, man muss denken, viel schnell denken. Und Sahel, kann sehr schwer sein, weil mit der Klimawanderung gibt es viel Schwierigkeit im Sahel. Moment. Weil es regnet einmal im Jahr. Manchmal regnet viel, manchmal wenig. Aber Leben im Sahel ist super in der Nacht.
0: Wieso?
1: Weil es cool, ruhig, man sieht alle Sterne und wirklich.
0: Aber der Sand?
1: Der Sand. Unter dem Tag ist sehr heiß, ja. Und gibt es keine Sandpomade oder so, wie heißt das? Sandcreme.
0: Und im Sahara, wie kriegt man Wasser?
1: So, im Sahel, wir haben Brunnen, ja. Und wir haben Pumpen auch.
0: Bei bestimmten Orten?
1: Ja, bestimmte Plätzen, ja.
0: Aber das sind weit weg für...
1: Nein, nicht immer. Weil zum Beispiel in meinem Dorf, die von der Stadt Djibo, die haben viele Brunnen gemacht und ja, so.
0: Aber das heißt, kann man niemand das Wasser in der Wohnung haben, oder was?
1: Nein, im Stadt, ja.
0: Aber in Sahel nicht?
1: Im Sahel gibt es Pumpen und alle gehen dort und Wasser holen.
0: Ist es sauber, das Wasser?
1: Sehr sauber, ja. Von den Pumpen, ja.
0: Von der Forage oder so?
1: Forage, ja. Weil es ganz tief und man pumpt das auch. Gibt es ein paar mit Wind? Und gibt es, wo man manuell machen. Und gibt es auch die Mechanik mit Fuß. Man muss mit Fuß, ja.
0: Gut, aber jetzt, Adama, die Rede zurzeit ist Umwelt und Klima, Wanderung etc. Also das heißt, die Fulani müssen das Klima und Wetter beherrschen, oder?
1: Ja.
0: Da konnt ihr schon lesen, wann wird geredet.
1: Ja.
0: Und wie du auch?
1: Ja, ich würde sagen, hier in Österreich ist schwer, weil, weißt du, hier das Klima ist immer, ja, manchmal auch hier im letzten Jahr war ein bisschen schwer. Manchmal regnet nicht viel, wie letzte Sommer jetzt. Jetzt im letzten Sommer war ein paar Mal war sehr heiß. Für mich nicht heiß, aber war schade für die Wiese. Man sieht, das ist wirklich, und ich kann mich denken, auch für die Bauern hier in Österreich, das ist nicht gut, wenn nicht regnet. Aber ein Beispiel, was habe ich auch von meinem Onkel gelernt, mit Wind. So, er hat mir gesagt, von wo, wann der Wind von dieser Seite nach dieser Seite dann Regen kommt. Und wann der Wind von dieser Seite, wann der Regen ist vorbereitet zu kommen. Und plötzlich kommt Wind von dieser Seite, dann du sollst wissen, dass dieser Regen kommt nicht, ist vorbei.
0: Und jetzt gerade spürt ihr die Erwärmung von der Erde?
1: Ja.
0: Und wie? Wenn ihr mit der Wärme gewohnt seid?
1: Ja, Beispiel, man kann auch so, in der Sahel Beispiel, ja. In der Früh, wenn es warm, sehr warm in der Früh, ist nicht gut. Etwas stimmt nicht. So in der Nacht bis, sagen wir, 8, 9 Uhr soll ganz chillig sein, nicht heiß. Aber wann von 6 Uhr ist heiß, dann stimmt nicht was.
0: Und wie beschützt ihr euch wegen der Hitze?
1: Wegen der Hitze. Wir gehen unter unsere Nomadenhausen. Wir haben die Hausen gemacht mit dem System, Ökosystem. Wann heiß draußen, drinnen ist cool. Wann kalt draußen, drinnen ist warm.
0: Und was ist mit den Tieren? Was sind die Änderungen, die du bemerkst, besonders... Wenn es Umwelt verändert sich, wie bemerkt ihr das?
1: Man bemerkt, weil normalerweise, wir haben ein paar Monate im Jahr, wissen wir, okay, hier gibt es Wasser immer, braucht man keine Brunnen. Gibt die Fluss und so weiter, die Teigen, ja. Aber wenn die sind früh trocknet, dann wissen wir, dieses Jahr wäre wirklich schwer. Dann muss man früher anfangen, mit den Brunnen zu vorbereiten.
0: Aber Sahel wächst oder stabil?
1: Na, wächst. Jetzt im Moment, wenn ich über 20 Jahre jetzt denke, viel wechselt. Früher war mehr, das System war mehr korrekt. Regnet, gibt es diese Zeit und jetzt ist wirklich so. Jetzt ist nicht wie früher. Wechselt viel und auch viele Leute gehen weg von dort. Und das gibt es auch Schwierigkeiten, ja.
0: Und was macht ihr mit den Tieren?
1: Ja, man muss, wenn man viele Tiere hat, man muss denen viel verkaufen und billig. Weil wenn die Leute die Tiere kaufen, wenn die sehen, die haben Schwierigkeiten auch, dann die kaufen das billig. Ja.
0: Das sind sie nicht.
1: Und das ist schade, ja.
0: Gut, also für die Zuhörer, Zuhörerinnen, die uns jetzt hören, was glaubst du, es ist wichtig für das Leben zwischen einem Nomade und die Nicht-Nomade-Menschen?
1: Für mich, Nomadleben ist auch schwer, weil bist du von überall und du gehörst nie irgendwo. Das ist auch schwer, weißt du. Leben für die Nomaden auch nicht. Man wird gezeigt immer, dass du nicht von hier bist, ja. Das ist nicht schön, immer zu hören, ja.
0: Warum hören sie nicht auf?
1: Was? Normal zu sein?
0: Ja.
1: No, das System hat natürlich aufgehört, weil jetzt wir gehören ein Land. Aber obwohl, weil die Leute wissen, dass wir sind Original-Nomaden, die machen manchmal Witze, weißt du, wie Spaß. Aber das macht manchmal nicht okay, ja. Weil heute, ja, ich bin im Dorf abgewachsen als Kind, aber später ich wohne in einer Stadt. Und diese Stadt ist Ouagadougou und ich bin eine Burkinabe. Beispiel, andere Nomaden ist von Mali, wohnt in Bamako. Aber wenn man die sieht, man weiß schon, wer ist.
0: Genau, jetzt ist nur eine Beschreibung. Ja. Aber eines ist interessant. Ich war auch damals als Kind gesehen, dass viele Leute, die Tiere und Kuh haben immer gesungen für den Tieren. Und deswegen bist du Musiker?
1: Na, mit Musik normalerweise, meine Familie, wir machen keine Musik.
0: Aber du machst normale Musik?
1: Ich mache meine Komposition für Richtung Nomaden, ja. Richtung Nomaden ist meine Musik ist konnektiert mit Nomaden.
0: Du bist Progressist?
1: So ist
0: oder du passt dich an mit uns, damit wir deine Musikgeschmack bekommen.
1: Nein, ich mache meine Musik, wie mir drinnen. Wenn ich Komposition mache, ich denke auf meine Heimat, nicht in der Wüste, aber in der Sahel, dann die Musik auch kommt so. Ich bin nicht von einer Musikfamilie, ja. Ich habe Musik später gelernt.
0: Und was singst du?
1: Ja, ich singe natürlich über die Nomaden oft, meine Musik. Und auch ich singe auch über die System in verschiedenen Ländern in Afrika.
0: Aber wenn
1: und
0: du
1: auch Goni, für die Afrikaner.
0: Wenn du deinen Goni hast, du hättest eine Gitarre nehmen. Warum
1: nicht? Gitarre, ich habe die Goni gefällt mir mehr.
0: Warum?
1: Weil ist ein afrikanisches Instrument. Das ist und natürlich mit dem Goni, ich sehe mich. Ja.
0: Hast du das als Kind berührt? Oder?
1: Ich habe das später gelernt, mit Griot-Freunden. Ich habe unterwegs und ich habe Griot getroffen. Die Griots, die spielen das und ich habe auch gelernt.
0: Spüren die Tiere die Musik?
1: Ja, natürlich. Weil die Nomaden, wir haben Flüte, wir sind unterwegs mit Flüten, ja. So natürlich, ein Tier ist wie ein Mensch, ja, der unterscheidet, wir reden und die reden nicht. Die denken auch und die hören, was wir sagen. Und die Tiere unterstützen uns. für mich zu sagen, wenn man eine Tiere als beste Freunde haben, ich glaube, ist viel wert, weil Tiere sind immer mit dir, egal welche, in welcher Situation du bist. Tiere sagen nicht, ah, okay, jetzt bist du arm, jetzt bist du dumm, jetzt bist du so, ich gehe weg. Na, so die Tiere, alle Tiere, ja, die Kühe especially, die sind für uns heilig, ja. So vor Islam, wir haben auf Kühe geglaubt, ja. Und heutzutage auch. Eine Fula ohne Kühe. Du musst Millionen Mal überlegen, warum hast du keine Kuh?
0: Und die Kühe, wenn ihr habt ihr Musik für Schlafen oder die Musik für Aufstehen oder so?
1: Ja, die Musik, dass die beruhigen sich.
0: Und da können sie die Tiere schlafen?
1: Die kann beruhigen.
0: Schlafen sie?
1: Ja, natürlich schlafen, aber es ist schwer, eine Kühe zu sehen, das ist schlafen. Ja? Ich weiß nicht, die Kühe hier in Österreich ist wirklich ein anderes System. Vielleicht hier, die schlafen echt. Aber ich kann sagen, ich habe nie gesehen, dass eine Kuh schlafen. Ja? Aber natürlich, die schlafen irgendwo, irgendwie.
0: Trotzdem will ich deine Musik nochmal hören.
1: Ja, Mann.

0: Vielen Dank, Adama, Diko, meine lieben Damen und Herren. Ich hoffe, es war für euch, wie genau wie bei mir, spannend. Und Adama, es freut mich wirklich, deine andere Seite zu entdecken. Dann habe ich ja wirklich noch nicht... Also das heißt, vielen Dank. Und was ist denn dein nächstes Konzert überhaupt?
1: So, nächstes Konzert ist...
0: Nächstes Jahr oder bei Buch?
1: 10. Dezember, so 26. Dezember im Graz. Im Graz, ja.
0: Und okay, und auch in anlässlich des Burkina Faso
1: Event, ja.
0: Events,
1: so,
0: dann
1: wird um, das, ja, in Burkina Faso Events.
0: Das ist am 18.
1: Ja. Ja. Am 18. November. November. Ja, und 10. Dezember auch haben wir eine Burkina-Base-Event.
0: Gut, dann sehen wir uns. Und immer willkommen.
1: Dankeschön.
0: Ciao, ciao.
1: Ciao, ciao.

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0: referierte die Klimaforscherin darüber in der Kunstbox in Seekirchen.
1: Einen schönen guten Abend hier in der Kunstbox. Heute geht es nicht um Kultur, sondern um ein Thema, das wir an sich ernster nehmen sollen, als wir es tun, nämlich um die Klimakrise. Der Klimawandel ist auch in der Öffentlichkeit etwas von der Bildfläche verschwunden, aber nur indem man über ein Thema nicht mehr redet, ist es ja nicht vom Tisch, geschweige denn gelöst. War schön, wenn es so einfach wäre. Redet man nicht mehr drüber, dann gibt es das Problem nicht mehr.
2: Frau Professor Dr. Helga Kromp-Kolb vorzustellen, ist eigentlich bei vielen überflüssig. In Fragen des Klimas in ganz Österreich wird sie als eine der ersten Ansprechpartnerinnen genannt. Ganz kurz ein paar markante Eckpunkte ihrer beruflichen Laufbahn. Sie war mehrere Jahre Professorin für Klimatologie, hat dann ein eigenes Institut an der Universität für Bodenkultur gegründet, das sie also bis zum Jahre 2017 geleitet hat, globaler Wandel und Nachhaltigkeit. Und sie wurde 2005 als beste Wissenschaftlerin Österreichs ausgezeichnet. Das ist auch eine Besonderheit, 2005 bereits. Und sie hat 50 Jahre ihres Lebens dem Thema Klima gewidmet.
3: Danke für die nette Einleitung. Es hat geheißen, das ist keine Kulturveranstaltung. Wenn wir das machen, was wir machen müssen, um Klimaschutz herbeizuführen, dann ist das ein Kulturwandel. Und insofern ist es wirklich auch eine Kulturveranstaltung. Es ist nicht nur eine wissenschaftliche. Ich möchte Sie zurücknehmen in eine Zeitreise. Das fängt mit 500 Millionen Jahre vor der Gegenwart an. 500 Millionen Jahre vor der Gegenwart. Es war schon einmal viel, viel heißer. Also alle denen, die hergekommen sind, um mir zu sagen, es hat schon mal wärmere Zeiten gegeben, ja, sie haben recht, hat es gegeben. Das Problem ist nur, es hat keine Menschen gegeben. Die Menschen sind erst hier aufgetaucht. Da ist es schon deutlich kälter geworden. Durch alle diese starken Schwankungen der Temperatur, aber immer auf einem relativ niedrigen Niveau, hat es sehr wenig Menschen gegeben. Am Beginn des Holozäns, dieser Phase mit der gleichen Temperatur, ungefähr 10.000 Jahre, das Holozän, waren wir ungefähr 5 bis 10 Millionen Menschen. Und jetzt sind wir 8 Milliarden. Und diese 5 bis 10 Millionen, da war sozusagen wenig Mensch und sehr, sehr viel Natur. Da hat jeder Einzelne tun können, was er wollte, das hat die Natur nicht wirklich gekratzt. Und wenn er wirklich lokal einmal, ich weiß nicht, zu viel Wild gejagt hat oder einen Wald niedergebrannt hat, ist er weitergezogen und dann hat sich die Gegend wieder erholen können. Das ist jetzt nicht mehr. Wir sind jetzt 8 Milliarden und die Natur ist nicht mehr geworden. Das heißt, wir haben jetzt viel Mensch und wenig Natur. Aber wir tun immer noch so, als ob wir wenig Mensch mit viel Natur wären. Und das gilt auch für die Ökonomen und die ökonomischen Modelle. Die Ökonomen und die ökonomischen Modelle im Großen und Ganzen, also der ganze Mainstream, geht immer noch davon aus, dass die Natur gratis zur Verfügung steht und eigentlich beliebig viel davon. Und sollte es nicht beliebig viel sein, dann steigt halt der Preis für die Natur und dann wird automatisch weniger verwendet und es ist kein wirkliches Problem. Das erweist sich als ein falsches Denken. Das passt nicht mehr in die Gegenwart. So, und wenn wir jetzt noch einmal zur Temperatur schauen, wir haben ungefähr 10.000 Jahre, das Holozän mit ungefähr gleicher Temperatur. Das heißt, es ist leicht wärmer geworden. Um ungefähr 5.000 vor Christi war es ein Maximum. Und dann hat es ein bisschen abgenommen. Aber jetzt, dieser starke Anstieg, das ist das, was wir jetzt beobachten. Das ist der derzeitige Klimawandel. Und von dem rede ich. Ich rede von diesen letzten Jahrzehnten, wo es so dramatisch schnell um so viel wärmer geworden ist. Und wenn man das jetzt wieder zeitlich ausdehnt, dann schaut es nicht mehr so dramatisch aus, ist aber natürlich noch genauso dramatisch. Die Temperaturentwicklung gegenüber dem vorindustriellen Niveau, da sieht man von Jahr zu Jahr die Temperaturzunahme und insgesamt ungefähr seit den 1970er Jahren eine Temperaturzunahme, die ziemlich linear verlaufen ist und wir sind jetzt bei ungefähr 1,4 Grad Erwärmung gegenüber vorindustriellem Niveau. Ab ungefähr den 1970er Jahren eine systematische Erwärmung, immer noch starke Schwankungen, aber es wird systematisch immer wärmer. Und das ist das, wovon wir reden. Das ist der Klimawandel, von dem wir reden. Die letzten Jahre sind

überdurchschnittlich stark wärmer geworden. Also die Erwärmung der letzten Jahre geht schneller vor sich, auch schneller, als wir in der Wissenschaft geglaubt haben und als unsere Modelle vorhergesagt haben. Wir haben eine ungefähre Vorstellung, warum das so ist. Also es ist nicht das Modell grundlegend falsch, sondern wir haben zwei Zahlen drinnen, ein bisschen falsch eingeschätzt und die Fehler haben sich bis jetzt aufgehoben. Jetzt tun sie es nicht mehr, aus gutem Grund. Das heißt, wir müssen davon ausgehen, dass der Klimawandel jetzt rascher vor sich geht, als wir erwartet haben. Der Klimawandel ist natürlich nicht nur eine Frage von Temperaturerwärmung, auch Extremereignisse nehmen zu, Überschwemmungen, Sterblichkeiten aufgrund von Dürre, also wie viele Menschen verhungern aufgrund von Dürre, Waldbrände oder da extreme Temperaturen. Das geht alles in die Höhe. Wenn man sich das für Österreich die Temperaturentwicklung anschaut, bei uns geht es schneller als im globalen Mittel. Das liegt daran, dass wir ein Binnenland und ein Gebirgsland sind. Die dämpfende Wirkung der Ozeane, es ist bei uns nicht mehr sehr wirksam, natürlich schon insgesamt, aber Küstengebiete merken das viel stärker. Das ist das eine. Und das zweite ist, wir sind ein Gebirgsland und es gibt immer weniger Schnee im Gebirge. Das heißt, das Gebirge wird immer dunkler oder immer länger dunkler. Und dunkle Oberflächen werden einfach mehr Sonnenstrahlung absorbieren. Und mehr Sonnenstrahlungabsorption heißt, es wird wärmer. Das heißt, das ist soweit noch verständlich und haben wir immer erwartet. Aber wenn man also davon ausgeht, dass ungefähr in der trägen Form, wie derzeit der Klimaschutz passiert, es weitergeht, was bedeutet das für Österreich? Die Realität, wir haben jetzt eine Temperatur, die wir eigentlich erst so um 2040 erwartet hätten. Wir sind mit der Realität den Modellen um 15 Jahre voraus. Das heißt, die Natur ändert sich rascher, als die Wissenschaft das erwartet hat. So viel zu dem Vorwurf, dass Wissenschaft Panik verbreitet. Im Gegenteil, wir waren eigentlich viel zu optimistisch und es geht viel schneller, als wir je gedacht haben. Natürlich ist der Temperaturanstieg nicht das Einzige. Auch die Versauerung der Ozeane, der Wärmegehalt in den Ozeanen, alles entwickelt sich in eine bestimmte Richtung. Nichts davon pendelt sich schon irgendwo ein. Also wir sind noch voll in der Veränderung, wir sind noch nicht bei irgendwas, wo man sagt, ja, das wird jetzt stationärer, sondern nein, wir sind noch voll in der Entwicklung drinnen. Und das hat natürlich dann sehr viele Konsequenzen, in vielen Teilen der Welt unterschiedliche dramatische Entwicklungen, ob das jetzt die Wüstenbildung ist oder die tropischen Zyklonen, die verstärkt und zwar intensiver, nicht unbedingt mehr, aber von denen, die kommen, sind viele viel stärker, als sie es früher waren. Das Tauen des Permafrostes in den arktischen Gebieten und global der Anstieg des Meeresspiegels, der die Küsten gefährdet. Das heißt, wir haben dramatische Veränderungen und wenn wir dem irgendwie Einhalt gebieten wollen, dann müssen wir jetzt handeln. Dann müssen wir nicht nächstes Jahr oder übernächstes oder nächste Legislaturperiode noch später handeln, sondern im Grunde genommen, wenn wir noch das Klima stabilisieren wollen, also wenn wir verhindern wollen, dass es von selber immer wärmer wird, dann müssen wir jetzt sehr rasch handeln. Oder wir nehmen einfach in Kauf, dass es immer wärmer werden wird. Wir nennen das Hot House Earth. Und das müssen Sie aber dann auch Ihren Kindern und Enkeln erklären, dass Ihnen das egal war, was da jetzt in der Zukunft passiert, weil es war so viel lustiger, ich weiß nicht, eine Kreuzfahrt zu machen oder sich nicht um das Klima zu kümmern. Warum ist es so, dass man stabilisieren nur begrenzt kann? Weil es selbstverstärkende Prozesse in der Atmosphäre gibt. Ich habe jetzt schon erwähnt, wenn der Schnee schmilzt, wird die Fläche dunkler. Das gilt natürlich auch fürs Eis. Global gesehen, je weniger Schneebedeckung wir haben, desto dunkler wird es, desto wärmer wird es, desto weniger Schnee und Eis gibt es, desto dunkler wird es, desto wärmer wird es. Das geht ganz von selber weiter. Und Sie können das bei vielen anderen Bereichen auch verfolgen. Je wärmer es wird, desto mehr Wasser verdunstet aus den Ozeanen, von den Pflanzen und so weiter. Wasser ist auch ein Treibhausgas. Das heißt, es wird noch wärmer, wenn es noch wärmer wird, verdunstet noch mehr. Das geht also immer weiter. Und die Gefahr ist, dass wir eben auf diese Weise in eine Situation kommen, wo es systematisch immer wärmer wird, auch wenn wir keine Treibhausgase mehr emittieren. Und das ist die große Gefahr. Deswegen können wir nicht sagen, naja, wenn wir 2 Grad nicht schaffen, dann halt bei 3 Grad. Und wenn wir 3 Grad nicht schaffen, dann halt bei 4 Grad. Wir wissen nicht, ob man dort überhaupt noch stabilisieren kann. Bei 2 Grad, 1,5, 2 Grad sind wir ziemlich sicher, dass man es noch kann. Aber ob es darüber hinaus auch noch geht, das wissen wir nicht. Das heißt, wenn wir stabilisieren wollen,
wir können es auch nicht ausprobieren und sagen, aha, geht nicht mehr, jetzt gehen wir zurück, geht nicht. Das heißt, wenn wir stabilisieren wollen, dann müssen wir jetzt handeln, weil die 2 Grad in den frühen 2030ern überschritten werden. Bis dahin müssen wir Maßnahmen getroffen haben, die wirksam werden. Also nicht irgendetwas, was dann, weiß ich, Fusionsenergie oder sowas, die vielleicht, wenn wir gut viel Glück haben, in 20 Jahren einmal irgendein Konzept da ist, das man wirklich umsetzen könnte. Und dann muss man erst anfangen, das technologisch wirklich auszufeilen. Man kann ruhig auch darüber reden und daran forschen, ja, aber das wird unser Klimaproblem nicht lösen. Wir müssen das Klimaproblem mit dem, was wir jetzt haben, mit den Technologien, die wir haben und den Kenntnissen, die wir jetzt haben, müssen wir das Klimaproblem lösen. Und das heißt, ich habe jetzt schon ein Beispiel für eine Energieform genannt, aber das trifft für viele Energieformen zu, dass es Konsequenzen hat, wenn wir sagen, wir müssen bis 2030 CO2-neutral de facto sein, bei Netto Null sein. Muss nicht unbedingt Netto Null sein, 2040 geht da vielleicht schon auch noch, aber die Maßnahmen müssen schon gesetzt sein, damit sie dann auch wirksam werden können. Ja, also die Fusion habe ich schon genannt, für die Fission, also für die normale Kernenergie gilt genau dasselbe. Ein Kernkraftwerk braucht idealerweise ungefähr 5 Jahre bis zum ersten Strom. Davor ist ungefähr noch einmal so viel Zeit für die Planung, wahrscheinlich noch viel länger, weil immer mehr Menschen sich auch wehren dagegen. 10 Jahre, das ist einfach zu lang und dann haben wir bestenfalls ein Kernkraftwerk. Abgesehen von allen anderen Problemen, die ich jetzt gar nicht anführen will. Also es ist keineswegs ein Plädoyer für die Kernkraft, nur diejenigen unter Ihnen, die meinen, das ist eine gute Lösung, sie kommt zu spät. Es kommt fast alles, was wir neu erfinden müssen, zu spät. Wir müssen aus fossilen Energien aussteigen, das ist vollkommen klar, sonst können wir das Klima nicht stabilisieren. Das heißt, wir müssen massiv in erneuerbare Energien investieren, aber auch in Effizienz und Suffizienz. Das macht so besonders diese Dimension der Dringlichkeit. Wir haben viele Probleme, aber nicht alle haben diese Dringlichkeit, dass wir sie jetzt schnell lösen müssen, weil wir sie sonst nicht mehr lösen können. Biodiversität ist möglicherweise ein weiteres solches Problem. Es ist aber nicht mein Fachgebiet und ich glaube, dass auch die Biodiversität noch weniger gut verstanden wird wie die Klimaproblematik. Aber wenn man so mit den Biologen redet, dann ist eher so die Diskussion, womit fahren wir den Karren zuerst an die Wand, mit dem Klima oder mit dem Biodiversitätsverlust. Also jedenfalls, wir sollten nicht das eine ohne das andere machen. Wir sollten auch bei unseren Lösungen, Klimalösungen an die Biodiversität denken und umgekehrt. Aber selbst das ist noch zu eng, weil es, wenn man sich so anschaut, wie die Entwicklungen in der Welt sind, dann sind nicht nur die Klimagrößen, die sich so immer in eine Richtung entwickeln, ohne dass sie irgendwo sich stabilisieren, sondern das ist also vieles andere auch. Ich will das jetzt gar nicht alles durchgehen. Die Bevölkerungszahl, Sie können sich anschauen, was Sie wollen, die Zahl der Automobile. Was immer Sie anschauen, es nimmt alles ständig zu oder eben im negativen Sinn oft manche Sachen ab. Aber es gibt kaum etwas, was sich stabilisiert hat. Ein Beispiel, die Pro-Kopf-CO2-Emissionen. Und das ist schon mal was sehr Positives, dass wir weltweit gesehen pro Kopf nicht mehr CO2 emittieren. In den letzten so 10 Jahren ist das ungefähr konstant geblieben. Aber es gibt immer mehr Menschen. Das heißt, in Summe nehmen die Emissionen trotzdem zu und das ist halt ein Problem. Da greife ich jetzt zurück auf ein Buch, das 1972 erschienen ist. Das hat geheißen Grenzen des Wachstums. Manche von Ihnen kennen es vielleicht. Es ist eines der meistgelesenen oder zumindest gekauften Bücher weltweit und in viele Sprachen übersetzt worden. Und der Kern, was im Buch drinsteht, das ist ganz einfach gesagt. In einem begrenzten System unserer Erde führt exponentielles Wachstum, also dieses Wachstum, das wir seit der Corona-Krise sehr gut kennen, zuerst langsam, dann immer schneller, führt exponentielles Wachstum zum Überschießen und anschließend zum Kollaps des Systems. Unser System ist begrenzt und wenn Sie sich die Kurven jetzt noch einmal vor Augen führen, fast alles exponentielles Wachstum. Das heißt, die Erde ist endlich und das Streben nach unbegrenztem Wachstum der Weltbevölkerung, der materiellen Güter, sprich der Wirtschaft, wird letztlich zum Kollaps führen, wenn wir nicht sehr rasch etwas dagegen tun. Also es geht nicht nur um den Klimawandel, es geht auch um andere Aspekte, wo sich in die falsche Richtung entwickelt.
insgesamt der Kuchen, sprich unser globales Ökosystem und die einzelnen Bestandteile daraus, der wächst nicht mehr. Das heißt, wenn wir immer mehr Menschen sind, müssen wir anfangen, über die Verteilung zu reden. Und das ist etwas, was offensichtlich sehr schwer fällt, gerade uns, weil wir einen unverhältnismäßig hohen Anteil dieses Kuchens bis jetzt für uns beansprucht haben. Und mit uns meine ich jetzt im Großen und Ganzen die Industrienationen, aber es geht nicht nur darum, es geht auch innerhalb der Gesellschaften darum. Also es geht hier wirklich um Umverteilung, und die Umverteilung erfolgt derzeit im Großen und Ganzen in der falschen Richtung, also von denen, die wenig haben, zu denen, die viel haben. Denken Sie nur daran, wie sehr wir die dritte Welt ausbeuten mit ihren Ressourcen und ihnen vergleichsweise wenig zurückgeben. Und das ist aber nicht böser Wille, sondern liegt im System. Und das macht es so schwer, weil wir eigentlich das System verändern müssen. Und jetzt kommt noch ein oder zwei Aspekte, die zeigen, wie knapp wir vor der Katastrophe stehen, bevor wir dann schauen, wie kann es besser werden. Ich weiß nicht, wer von Ihnen die Weltuntergangsuhr, die Doomsday Clock, kennt. Das ist eine Uhr, die wurde 1947 erfunden von Atomphysikern nach Hiroshima und Nagasaki, nach den Atombombenabwürfen. Und diese Uhr hat die Eigenheit, dass sie eigentlich nur einen Zeiger hat, und der kann nach vorn und nach hinten gehen. Und wenn dieser Zeiger auf Mitternacht steht, dann ist der Kollaps da, dann ist sozusagen Weltuntergang, wie immer man sich den vorstellen muss. Und die haben den ursprünglich auf 7 Minuten vor Mitternacht gestellt. Und wenn man sich das so seither anschaut, dann ist es immer knapper geworden. Wir sind immer näher an Mitternacht herangerückt. Die Aufrüstung zum Beispiel war ganz dramatisch. Und dann hat es Entspannungsphasen gegeben. Ja, und seit ungefähr 1991 geht das so systematisch wieder in die Richtung immer näher an Mitternacht, immer näher an Mitternacht. Und jetzt im Jahr 2026 sind wir bei 85 Sekunden vor Mitternacht. So knapp waren wir noch nie am Weltuntergang, wie die Wissenschaftler das jetzt einschätzen. Während das am Anfang nur eine Frage der Nuklearwaffen war, im Grunde genommen, ist es inzwischen wesentlich mehr geworden. Und Sie schauen sich nicht nur die Nuklearwaffen an, Sie schauen sich auch den Klimawandel an, Sie schauen sich die biologischen Entwicklungen an, also wie greift der Mensch in die Biologie ein, und Sie schauen sich die Technologien an, welche anderen Technologien, zum Beispiel KI und so weiter, gibt es. Über die anderen will ich nicht reden, ich rede über den Klimawandel und mache dann nur einen Abstecher zum Nuklearkrieg, weil das auch noch eine Querverbindung hat. Also wenn man sich das so anschaut, dann hat man irgendwie das Gefühl, wir sind am Weg in die Apokalypse. Und wenn man sich denkt, kann ja nicht sein, geht doch noch alles einigermaßen gut dahin, dann muss man sich anschauen, wie frühere Zivilisationen zugrunde gegangen sind. In den letzten 3000 Jahren sind schon sehr viele Zivilisationen zugrunde gegangen. Und zu glauben, dass unsere die ist, der das nicht passieren kann, ist ein bisschen vermessen. Man sieht keine Regel, ich kann keine Formel ableiten, wann geht eine Zivilisation zugrunde, aber man kann die Ursachen, die immer wieder auftauchen, allein oder gemeinsam, die kann man schon analysieren, und da gehört der Klimawandel dazu, der davor früh, in den frühen Zeiten natürlich noch ein natürlicher Klimawandel war, aber Klimawandel hat immer Konsequenzen gehabt. Die Umweltzerstörung, das heißt, zu viel, wir zerstören noch zu viel von unserer Umwelt. Und im sozialen Bereich geht es um Ungleichheit, Oligarchie, und dass die Schere zwischen Arm und Reich weiter aufgeht, gerade in den letzten Jahrzehnten deutlich weiter aufgegangen ist, ist auch kein Geheimnis. Und dann gibt es auch noch das Problem der Komplexität, und es gibt kaum ein komplexeres System als unser Finanzsystem. Und warum ist Komplexität so ein Untergangskriterium? Weil man komplexe Systeme, da muss man unheimlich viel Energie und Zeit und Menschenkapazität hineinstecken, um sie aufrechtzuerhalten. Und das wird von allem anderen, von dem eigentlich Wesentlichen, abgezogen. Das heißt, alle Bereiche sind nicht so, dass wir sagen können, da sind wir jetzt wirklich in der richtigen Richtung unterwegs, sondern alle vier Bereiche sind problematisch. Externe Schocks und Zufälle gibt es natürlich auch noch. Arnold Toynbee hat gesagt, Zivilisationen werden nicht ermordet, sondern sie begehen Selbstmord. Und die Frage ist, wollen wir Selbstmord begehen? Das ist eigentlich die Frage, vor der wir stehen. Es hängt von uns ab.
das, was uns jetzt in Richtung auf Selbstmord treibt, ist nicht, sind nicht äußere Umstände, das ist das, was wir selber tun. Jetzt möchte ich noch, bevor wir dann wirklich zum Positiven kommen, uns wirklich anschauen, was können wir denn tun, wie können wir Klimaschutz betreiben? Und das ist einerseits, indem wir uns an die Auswirkungen anpassen. Also wenn es heißer wird, dass wir schauen, dass wir Beschattungen für die Wohnung haben und Ähnliches oder Hochwasserschutz haben, das ist Anpassung. Wir können versuchen, in das System einzugreifen, in das große Klimasystem mit großtechnologischen Möglichkeiten. Wir können natürlich versuchen, die Emissionen zu reduzieren und wir können versuchen, die Natur zu stärken. Das heißt, die Natur zu unterstützen dabei, das, was wir unzulässigerweise in die Atmosphäre bringen, wieder herauszuholen. Ich möchte nur ganz kurz auf die Einzelnen eingehen. Warum müssen wir die Natur stärken? Damit Sie ein anderes Wort dafür hören, Renaturierung. Das war heftig umstritten, aber es ist ein ganz wesentlicher Kern von den Maßnahmen, die wir setzen können. Denn ungefähr die Hälfte dessen, was wir in die Atmosphäre einbringen, wird entweder von den Wäldern und den Böden, den Pflanzen, das Grüne, aufgenommen aus der Atmosphäre oder vom Ozean, aufgenommen aus der Atmosphäre. Nur die Hälfte von unseren Emissionen bleibt in der Atmosphäre. Und wenn wir der Natur daran hindern, diese Hälfte aufzunehmen, dann bleibt halt mehr in der Atmosphäre. Und wie viel die Pflanzen und die Böden aufnehmen können, hängt davon ab, wie wir mit den Pflanzen und den Böden umgehen. Und da sind wir in den letzten Jahrzehnten nicht sorgfältig umgegangen, sondern das haben wir locker zugepflastert, das haben wir also Wälder gerodet, Moore trockengelegt. Da wieder der Natur mehr Möglichkeiten zu geben, ist also ein wichtiger Aspekt. Geoengineering, die großtechnologischen Lösungen, da gibt es zwei große Richtungen, auf die ich jetzt gar nicht wirklich eingehen will. Das eine ist, dass wir schauen, dass die Sonnenstrahlung uns nicht in dem Ausmaß erreicht, wie sie derzeit das tut, mit Spiegeln im Weltall oder was immer einem da einfällt. Und das zweite ist, dass wir versuchen, das CO2 aus der Atmosphäre herauszuholen. Die einfachste Art ist mit Bäumen, muss man aber ziemlich viel Bäume pflanzen, damit man das kompensieren kann, was wir in die Atmosphäre einbringen. Das geht sich platzmäßig nicht aus. Und da gibt es auch Versuche, das technologisch zu machen, aber de facto ist das alles immer nur ein Tropfen auf den heißen Stein. Das heißt, es wird uns nicht erspart bleiben, unsere Emissionen zu reduzieren. Bevor wir dazu kommen, noch kurz zur Anpassung. Anpassung an Hitze zum Beispiel passiert in der Natur selbstverständlich und da sind die Menschen nicht so viel anders wie die Vögel. Also wir suchen heute dann den Schatten auf. Gibt man also auch noch viel zu sagen, das ist auch vieles, wo Gemeinden sehr viel tun können in Richtung Anpassung. Ich möchte aber jetzt auf die Minderungsmaßnahmen eingehen. Wir haben bis jetzt von Jahr zu Jahr eher mehr emittiert und wenn wir die 1,5 oder die 2 Grad nicht überschreiten wollen, dann müssen wir von Jahr zu Jahr deutlich weniger emittieren. Das heißt eine totale Kehrtwende in unseren Emissionen. Und das kann man jetzt auf verschiedene Weise versuchen zu erreichen. Umstieg von fossilen Energien auf erneuerbare, logisch, das weiß inzwischen jeder und in den Energiegemeinschaften hier, das ist ja genau das, was hier versucht wird und auch erfolgreich versucht wird. Also da, das ist ganz klar, das ist, glaube ich, jetzt inzwischen jedem schon klar. Wir können aber auch die Energieeffizienz steigern, das heißt dieselbe Leistung mit weniger Energie. Wir können im Nicht-Energiebereich Emissionen senken, das ist vor allem Landwirtschaft und Forstwirtschaft. Und wir können Suffizienz beachten, das heißt überlegen, ob wir das überhaupt brauchen. Suffizienz ist ein anderes Wort für Genügsamkeit. Ich kenne keine Religion, die nicht Genügsamkeit als eine Tugend pflegt. Das heißt, da haben wir ein bisschen was verloren und das müsste man vielleicht wieder finden. Ich möchte das an einem Beispiel zeigen, und zwar anhand der Ernährung. Da ist ein Journalist durch die Welt gereist und hat Familien gebeten, vor sich auszubreiten, was sie so im Laufe einer Woche essen. Eine Familie im Tschad, die hat da Getreide, Hülsenfrüchte, ein bisschen Obst und Gemüse und einige Wasserkanister, eine sehr trockene, heiße Gegend. Davon lebt diese Familie eine Woche lang. Und wenn man das vergleicht mit einer Familie in Deutschland, Österreich ist wahrscheinlich ganz ähnlich, dann fragt man sich, wir sind doch dieselben Menschen, warum brauchen wir das alles, wenn die anderen mit so wenig auskommen? Jetzt kann man sagen, wir gönnen ihnen das auch, sollen sie ruhig haben. Dafür reicht der Planet nicht.
da ist unser Planet zu klein. Das heißt, wenn wir den Menschen im Tschad ein bisschen mehr Abwechslung gönnen wollen und auch der wachsenden Bevölkerung etwas mehr gönnen wollen, dann müssen wir reduzieren, ganz offensichtlich. Und ich bin ziemlich überzeugt, dass diese Familie immer noch ein sehr, sehr gutes Leben führt, wenn sie nur mehr 2/3 davon hat. Und das kann jeder von uns. Ich weiß von mir, trotz aller Bemühungen, ich kann immer noch einsparen, ohne dass mir wirklich etwas abgeht. Also das ist etwas, da brauche ich auch keine Regierung, da brauche ich auch keinen Bürgermeister, das kann ich ganz alleine machen. Suffizienz ist etwas, was jeder für sich allein machen kann und sofort, ab sofort. Woher kommen die Emissionen, die wir reduzieren müssen? Das wissen Sie alle, da brauche ich nicht viel sagen. Ich möchte nur 2 Punkte anführen, auf die kaum eingegangen wurde, jetzt beginnt man darüber zu reden, aber wenn wir nicht darüber reden, werden wir unsere Ziele nicht erreichen. Das eine ist die Ungleichheit der Emissionen nach Einkommen oder Vermögen. Und wenn wir das global anschauen, dann sehen wir, die obersten 10% der Weltbevölkerung, also die mit dem höchsten Einkommen und Vermögen, emittieren fast die Hälfte der Emissionen, während die untersten 50% nur bei 10-12% liegen. Das heißt, das ist ein enormes Ungleichgewicht. Wenn wir nicht darüber reden, was hier zu geschehen hat, dann werden wir das Ziel nicht erreichen. Weil wenn wir immer nur die vielen ansprechen und nie die wenigen, die viel mehr emittieren, dann werden wir unsere Ziele nicht erreichen. Und dasselbe gilt in kleinerer Form für Österreich. Die obersten 10% in Österreich emittieren ungefähr 1/3 der Emissionen und die untersten 50% ungefähr 26%. Das heißt, sie emittieren viel weniger, als ihnen ihrer Zahl nach zustünde, und die emittieren viel mehr, als ihnen ihrer Zahl nach zustünde. Und wir müssen darüber reden, woher kommen diese hohen Emissionen? Die kommen natürlich einerseits von einem luxuriösen Wohnungsstil, wo große Gebäude beheizt werden. Die kommen ganz stark von privaten Flügen, und zwar Privatjets, die halt dann eingesetzt werden. Das heißt, wir haben auch in Österreich hier eine Aufgabe, und die müssen wir ansprechen. Es geht nicht nur darum, dass sie eben so leben, sondern das hat auch andere Konsequenzen, nämlich Geld ist Macht, und das hat Einfluss auf die Politik. Und das führt dazu, dass Privilegien abgesichert werden und dass sozusagen Maßnahmen zur Reduktion der Emissionen nicht leicht zu erreichen sind. Denken Sie nur daran, wie schwierig es war und eigentlich letztlich nicht gelungen ist, nach der Corona-Zeit, wo wir alle gemeinsam die Fluglinien gerettet haben, weil sie ja keine Einnahmen hatten, war es nicht möglich, die Kurzstreckenflüge wirklich zu verbieten, wo wir ohnehin gute Bahnverbindungen haben. Nicht? Das ist nicht, weil der Großteil der Bevölkerung das unbedingt will, sondern das ist der Einfluss von Mächtigen. Und das andere, und das ist mindestens so wichtig, Geld will auch angelegt sein. Und wo wird es angelegt? Es wird dort angelegt, wo der Gewinn am höchsten ist. Und das ist typischerweise nicht der Klimaschutz. Das ist lange Jahre, sind das die fossilen Energien gewesen, ist es zum Teil immer noch. Aber in den letzten 2 Jahren ungefähr hat das ganz wesentlich die Waffenindustrie übernommen. Das heißt, wenn Sie Ihr Geld gut anlegen wollen, dann kaufen Sie Waffen oder dann unterstützen die Waffen. Das kann ja nicht wirklich die Zukunft sein. Ich komme dann noch einmal auf diese Friedensfrage zurück. Also durch diese Ungleichheit wird der Klimawandel noch einmal verstärkt. Und der zweite Bereich, über den kaum geredet wird, sind eben die Waffen und das Militär. Und das Militär ist nicht verpflichtet zu melden, wie viel Treibhausgasemissionen sie verursachen. Die anderen Wirtschaftszweige alle, aber dieser Zweig nicht. Und wenn man alle diese internationalen, die das Militär zusammenfasst und so tut, als ob sie ein Land wären, dann wären sie irgendwo an 4. oder sogar an 3. Stelle. Die neuesten Zahlen besagen, dass sie ungefähr 8% der Treibhausgasemissionen ausmachen. Und dann sind sie nach China und der USA der größte Emittent. Also es ist nicht so, dass man sagen kann, das ist vernachlässigbar, was das Militär an fossilen Energien braucht. Das fängt an mit der Erzeugung der Waffen, geht über die Militärbasen, über die Gebäude für die Soldaten, bis hin zu den Transportflügen, um diese Basen zu versorgen, und dann bis hin zum Krieg. Der Krieg in der Ukraine hat in den ersten 2 Jahren, in den letzten Jahren ist es weniger intensiv, weil es
fast keine Bewegung mehr gibt. Aber in den ersten 2 Jahren hat der Krieg in der Ukraine pro Jahr mehr Emissionen von Treibhausgasen verursacht als Österreich. Das ist etwas, was man nicht übersehen darf. Stoltenberg, der frühere NATO-Generalsekretär, hat gesagt, es gibt keine Möglichkeit, das berühmte Netto-Null bei den Treibhausgasemissionen zu erreichen, wenn man nicht die militärischen Emissionen mit berücksichtigt. Bis jetzt passiert es nicht. 10 Staaten in der EU berichten, Österreich zählt nicht dazu. Ich habe am Anfang gesagt, ich möchte noch einmal aufs nukleare Risiko eingehen, weil das eine Kombination mit Klima hat. Und das tue ich jetzt im Anschluss an diese Militärüberlegungen. Weil wir ja jetzt auch ständig über Nuklearwaffen reden. Der Ukraine-Krieg hat das noch einmal ziemlich in den Vordergrund gebracht. Sie drohen sich jetzt gegenseitig ständig mit Nuklearwaffen und wir sind plötzlich nicht mehr der neutrale Staat, der sich gegen Nuklearwaffen wendet. Österreich hat da international sehr viel geleistet, um zu versuchen, die Nuklearwaffen zurückzudrängen. Aber jetzt reden auch wir schon von einem nuklearen Schild, unter das wir uns begeben wollen. Und ich möchte nur darauf hinweisen, was ein nuklearer Krieg bedeutet. Die nuklearen Waffen sind nicht in erster Linie gemacht, damit wir alle an Radioaktivität sterben. Das werden viele von uns auch tun. Aber in erster Linie wird das Nukleare verwendet, um eine enorme Hitze zu erzeugen und eine Riesendruckwelle. Das heißt, wenn so eine Nuklearbombe explodiert, dann ist es unheimlich heiß, es fängt alles an zu brennen und mit einer riesigen Druckwelle wird das noch weiter ausgebreitet, sodass in einem riesigen Umfeld einfach alles zugrunde geht. Die, die dieses Feuer und die Hitze und die Druckwelle überleben, die haben dann auch noch mit Radioaktivität zu kämpfen. Aber das Eigentliche, warum ich es jetzt anspreche, ist, weil dieses Feuer dazu führt, dass wir unheimlich viel Ruß und Partikel in die Atmosphäre bringen. Und diese Ruß und Partikel bleiben einige Jahre in der Atmosphäre und verdunkeln die Sonne. Und die verdunkelte Sonne führt dann dazu, dass unser Getreide und unsere Lebensmittel nicht mehr reif werden. Und das heißt, wir werden Hunger haben. Und es gibt eine Berechnung, was so ein nuklearer Schlagabtausch zwischen Amerika und Russland bedeuten würde. Und da sieht man, das sind ungefähr 400 Millionen Soforttote, also durch die Bombenabwürfe, Hitze, Druck und Radioaktivität. Ja, und 5 Milliarden Verhungernde weltweit. 5 Milliarden ist mehr als die Hälfte der Menschen. Davon reden wir, wenn wir über Nuklearwaffen reden. Und wir fangen jetzt an, sie zu verharmlosen und so zu tun, als ob das halt auch eine Art von Waffe wäre, die hauptsächlich zur Abschreckung da ist. Das mag schon sein, dass sie so gedacht ist, aber die Gefahr ist, wir haben schon 3-mal nahe Nuklearkriege gehabt, weil es einfach Fehlinterpretationen von Warnsignalen gegeben hat. Das heißt, wenn der Krieg auch nicht gewollt ausbricht, er kann sehr gut auch durch einen Unfall ausbrechen. So, viel schlimmer wird es jetzt nicht mehr, sondern jetzt kommt das Schöne. Es kann auch besser sein. Und das möchte ich anfangen, wirklich auch mit dem Frieden, weil mir das wirklich ein Anliegen ist. John F. Kennedy hat 1963 eine tolle Rede zum Frieden gehalten. Können Sie sich im Internet herunterladen oder auch anschauen. Man kann also ihm selber zuhören dabei. Und was ich daraus herausgreifen möchte, ist, dass er sagt, wenn wir Frieden wollen, dann müssen wir auch daran glauben, dass es möglich ist. Wenn wir nicht glauben daran, dass mit Frieden möglich ist, dann wird es auch nicht funktionieren. Und das ist eine ganz grundlegende Sache. Wenn ich nicht glaube daran, dass etwas erreichbar ist, werde ich es auch nicht erreichen. Fragen Sie irgendeinen Sportler. Wenn der nicht glaubt, dass er diese Abfahrt gewinnen kann, dann kann er sie auch nicht gewinnen. Das muss man sich vorstellen können, dass es den Sieg gibt. Das muss man sich vorstellen können, dass es den Frieden gibt. Sonst wird es keinen Frieden geben. Unabhängig jetzt von Frieden oder Nicht-Frieden, was wir, glaube ich, auch verstehen müssen, ist, wenn es wirklich zur Krise kommt, ich bin jetzt wieder beim Klima oder der gesellschaftlichen Krise im Zusammenhang mit dem Klimawandel, wenn die Krise ganz offensichtlich und spürbar für alle wird, jetzt wird sie lokal und zeitweise spürbar, aber wenn sie so offenkundig ist, dass jetzt unbedingt was gemacht werden muss, dann holen die Politiker vorhandene Konzepte aus der Schublade. Sachen, wo sie vorher gesagt hat, geht nicht, die werden plötzlich herausgeholt und umgesetzt. Und wir müssen dafür sorgen, dass die richtigen Konzepte in der Schublade sind.
Friedman hat gemeint, dann wird das politisch Unmögliche plötzlich zum politisch Unvermeidlichen. Aber dazu müssen die Konzepte da sein. Und wenn wir uns immer nur darüber unterhalten, was wir vermeiden wollen, aber nicht wissen, wo wir hinwollen, dann liegt auch das Konzept nicht in der Schublade. Und deswegen brauchen wir diese positiven Konzepte, wo wollen wir eigentlich hin. Und das haben wir weltweit ja schon ein bisschen gemacht mit den nachhaltigen Entwicklungszielen, die 2015 verabschiedet wurden und bis 2030 umgesetzt sein sollen. Wird nicht ganz gelingen, aber es ist doch einiges in die Richtung gegangen. Diese nachhaltigen Entwicklungsziele sind eigentlich das Nächste an einer globalen Vision der Zukunft, das wir haben. Jetzt über alle Völker, über alle Staaten hinweg. Und dabei ist die Herausforderung, dass wir dieses gute Leben für alle unter Einhaltung der Grenzen unseres Planeten, der Ökologie erreichen und das Soziale und das Ökologische gleichzeitig verfolgen. Diese Vorstellung, zuerst müssen wir schauen, dass der Wirtschaft gut geht und dann können wir uns um die Umwelt kümmern. Das haben wir jetzt 30 Jahre lang verfolgt und es funktioniert nicht. Wir müssen es gleichzeitig machen. Wir können nicht sagen, wir ruinieren zuerst den Planeten und dann schauen wir, ob wir ihn doch noch retten können. Wie gesagt, das haben wir jetzt 30 Jahre gemacht. Wir müssen das gleichzeitig angehen. Und Angela Merkel, bestimmt keine Grüne und bestimmt keine irgendwie links angehauchte Politikerin, Angela Merkel hat anlässlich des Hochwassers im Ahrtal 2021 hat sie gesagt, wir brauchen eine Volltransformation unserer Art des Wirtschaftens. Ich füge dazu und des Denkens, weil ich glaube, das setzt voraus, damit wir in der Wirtschaft, in dem Wirtschaften wirklich das verändern können, was zu verändern ist. Ich weiß nicht genau, was sie sich darunter vorgestellt hat, die Frau Merkel, aber ich kann mir eine ganze Fülle von Sachen vorstellen. Und ich habe hier eine Reihe von so Subsystemen, Energie, Industrie, Mobilität, Infrastruktur, Landwirtschaft und so weiter, bis hin zur Demokratie, lauter Systeme in unserem Gesamtsystem. Und jedes einzelne dieser Systeme ist verbesserungsfähig. Ich glaube, es gibt keins, wo irgendwer von Ihnen sagen, das funktioniert wie am Schnürchen, da gibt es überhaupt keine Verbesserungsmöglichkeiten. Ich glaube, wir haben überall Verbesserungsmöglichkeiten und das Schöne ist, die meisten Verbesserungen, die damit zusammenhängen, sind zugleich auch Klimaschutz. Also wir können es uns besser und schöner auf der Welt machen und gleichzeitig Klimaschutz betreiben. Wir reden also nicht von einer Verzichtsagenda, sondern von einer Gewinnagenda. Und letztlich geht es darum, dass wir nicht am Lebensstandard schrauben, dass der immer höher werden muss, sondern an der Lebensqualität. Weil das ist das, was eigentlich ein befriedigendes Leben schafft, dass die Lebensqualität stimmt. Und das kann man sich ja ganz einfach vorstellen, nicht? Haben Sie sich schon mal gefragt, will ich länger und länger gesund leben? Was muss ich dann machen? Will ich bessere Luft und weniger Lärm haben? Was muss ich dann machen? Will ich für den Krisenfall gerüstet sein und so weiter. Ich kann also mir viele Fragen stellen, was will ich eigentlich in meinem Leben, wie will ich leben? Und Sie werden sehen, die Antworten führen immer dorthin, ich brauche weniger Materielles und ich kann mit weniger auskommen und trotzdem glücklicher sein. Das heißt, ich kann Klimaschutz betreiben und trotzdem mehr Lebensqualität haben. Auf die Energie brauche ich, glaube ich, im Einzelnen in diesem Kreis nicht einzugehen. Ich glaube, das ist allen vollkommen klar. Da gibt es einfach eine Fülle von positiven Auswirkungen, wenn wir umsteigen von der fossilen auf die erneuerbare. Angefangen damit, dass weltpolitisch sich einfach unheimlich viel ändert und viele Staaten, Regionen, der Nahe Osten plötzlich in Frieden leben kann, wo sie es jetzt nicht können. Und in dem Bereich gibt es schon unheimlich viel Positives. Selbst in Amerika. Das hat eigentlich den einzig wirklichen Grund, dass die Erneuerbaren deutlich billiger sind als die fossilen, inklusive Kernenergie, die unheimlich teuer ist. Das heißt, das ist mehr oder weniger ein Selbstläufer. Er kann noch beschleunigt werden, er muss noch beschleunigt werden, aber es ist nichts mehr, was man grundlegend diskutieren müssen sollte. Und das sieht man viel stärker noch in anderen Teilen der Welt als bei uns. Also China ist mit einer ungeheuren Geschwindigkeit beim Umstieg und beim Ausbau der Erneuerbaren, aber auch Länder, von denen man es nicht erwarten würde. Ecuador zum Beispiel hat innerhalb von 5 Jahren umgestellt von fossil auf erneuerbaren Strom zu 95%. Also es geht, wenn man will. Bei der Wirtschaft, Kreislaufwirtschaft, auch das ist, glaube ich, inzwischen etwas, was akzeptiert ist. Man muss es nur auch tun. Also Produkte erzeugen, die man reparieren kann, die haltbar sind, die auch rezyklierbar sind.
dann werden plötzlich manuell gefertigte Produkte wieder leistbar. Ich nenne da gerne das Beispiel der Schuhe. Früher hat es die Geuserer gegeben in Österreich. Geuserer waren feste Bergschuhe, also alpine Schuhe sozusagen, und die hat man praktisch ein Leben lang gehabt. Und da hat man nicht den Turnschuh alle 2 Jahre neu kaufen müssen, weil er schon wieder irgendwo aus den Nähten geht. Eine andere Art von Wirtschaft ist einfach etwas, was auch Lebensqualität schaffen kann und wieder Freude an der Arbeit schaffen kann. Und dazu gehört natürlich auch, dass man nicht alles besitzen muss. Bei den Büchern haben wir schon lange Bibliotheken, die man sich ausborgen kann. Man muss nicht jedes Buch kaufen, gilt auch für dieses. Können Sie auch in der Bibliothek ausborgen oder weiterborgen. Dasselbe mehrfach nützen macht sehr viel Sinn, nicht nur bei Büchern, sondern eben zum Beispiel auch bei der Bohrmaschine und bis hin zum Auto. Autos stehen in der EU im Schnitt 90% der Zeit stehen sie. Sie fahren nicht. Das heißt, wir bräuchten nicht so viele Autos und daher auch nicht so viel Platz. Und so weiter. Ich glaube, ich brauche das auch nicht näher ausführen. Es gibt jede Menge von Veränderungen, die hier möglich wären und die Situation nur verbessern könnten. Voraussetzung, es gibt einen öffentlichen Verkehr. Beim Auto ist das natürlich durchaus etwas, was man mitbedenken muss, aber das ist ja leistbar, das kann man ja schaffen. Ein Wirtschaftssystem, bräuchten wir ein Wirtschaftssystem, das nicht mehr wachsen muss, um stabil zu sein. Wir haben das Pech, dass unser Wirtschaftssystem, das sich da entwickelt hat und durchaus auch vorangetrieben wurde, nur dann stabil ist, wenn es wächst. Und wir wissen das ja nicht. Das ist uns ja jahrelang gesagt worden, wir brauchen mindestens 2, je nachdem, wer gerade an der Macht ist, 3% Wirtschaftswachstum, damit es uns gut geht. Das hat etwas mit Stabilität zu tun. Aber das muss nicht so sein. Es gibt historisch eine Menge von Wirtschaftssystemen, die nicht gewachsen sind, über 300 Jahre nicht gewachsen sind in Japan und eine extrem friedliche und produktive Zeit waren. Viele Bereiche im Wirtschaftssystem, die anders gesehen werden müssen, dass eben auch nicht bezahlte Care-Arbeit ein Teil des Wirtschaftssystems ist und die irgendwo auch in diesen Wirtschaftsmodellen erfasst werden muss. Und vielleicht noch ein Punkt, der ganz wesentlich ist, dass wir Suffizienz und Resilienz wieder ein Gewicht geben und nicht nur der Effizienz. Unser System ist ganz stark auf Effizienz ausgerichtet und das Problem ist, sehr effiziente Systeme sind gegenüber Schocks und Krisen nicht resilient. Effizienz und Resilienz laufen gegenläufig. Und wir brauchen natürlich Effizienz, aber wir brauchen auch Resilienz. Das heißt, wir brauchen nicht maximale Effizienz, sondern wir brauchen ein vernünftiges Maß an Effizienz, gekoppelt mit einem vernünftigen Maß an Resilienz. Gerade wenn die Zeiten unruhiger und unsicherer werden, ist Resilienz etwas ganz, ganz Wesentliches. Ein Finanzsystem, wo das Geld wieder ein Tauschmittel ist und nicht als Ware verstanden wird, mit dem man immer mehr Geld verdienen kann. Das ist nämlich ein wesentlicher Grund, warum die Schere zwischen Arm und Reich aufgeht. Unser Geldsystem ist so gestrickt, dass systemimmanent das Geld von unten, von denen, die wenig haben, nach oben verteilt wird zu denen, die viel haben. Das können Sie sich ganz leicht überlegen, allein an den Zinsen. Nicht? Wir kriegen alle, ich weiß nicht, 1,5% Zinsen oder sowas auf unsere Ersparnisse. Aber 1,5% Zinsen bei wenig Geld ist ganz wenig Geld und bei viel Geld ist es unheimlich viel. Und das heißt, es fließt das Geld von unten nach oben, ganz abgesehen davon, dass wenn man viel Geld einlegt, kriegt man noch sogar bessere Zinsen. Das geht irgendwie in die falsche Richtung. Landwirtschaft, jede Menge von Maßnahmen. Nicht zuletzt geht es darum, dass wir uns darum kümmern, dass wir einen gesunden Boden haben, weil nur ein gesunder Boden kann gesunde Lebensmittel erzeugen. Und ein gesunder Boden hat eben sehr viel damit zu tun, dass Humus aufgebaut wird, dass man keine Pestizide und keine Fungizide hineinbringt, sondern dass man möglichst naturnahe wirtschaftet. Und das gilt ganz besonders natürlich auch für die Tierhaltung. Da gibt es viel zu tun. Die meisten Landwirte wissen das auch. Es ist nur die Frage, wie stellt man um, ohne dass man dabei zugrunde geht. Und das gilt für vieles. Viele von diesen Veränderungen erfordern wirklich gute Überlegung und gute Planung, damit das sozial verträglich wird. Und es gibt keinen Klimaschutz, der nicht, also natürlich gibt es ihn, aber das sollten wir nicht verfolgen, Klimaschutz, der nicht sozial verträglich ist. Aber es sollte auch keine Sozialmaßnahmen geben, die nicht klimaverträglich sind. Die zwei müssen Hand in Hand gehen.
Wenn man sich nur anschaut, global, wie die Fläche genutzt wird, die wir am Globus haben, und das wird nicht mehr, es wird eher weniger durch Anstieg des Meeresspiegels, dann sieht man, dass von der gesamten Erdoberfläche ungefähr 29% sind Land, davon sind ungefähr 71% bewohnbares Land, davon ist ungefähr 50%, ungefähr die Hälfte, ist landwirtschaftlich genutzt. Und von dieser landwirtschaftlich genutzten Fläche werden ungefähr 3/4, 77%, zur Produktion von Futtermitteln für Tieren verwendet. Aber die Tiere machen nur ungefähr 33% der Proteine in unserer Nahrung und 17% der Kalorien in unserer Nahrung aus. Das heißt, wir verwenden unsere Landfläche nicht effizient, wenn wir das in erster Linie für Tierfuttererzeugung verwenden. Das sind Sachen, die man sich überlegen muss, wo man schauen muss, wie kommt es zu guten Ergebnissen. Es gibt in Österreich jede Menge von Flächen, die man für Getreide oder Gemüse nicht verwenden kann, aber sehr wohl für Tierhaltung. Was macht man wo sinnvollerweise? Ein Bildungssystem, in dem Kinder die Schule kreativer verlassen, als sie hineingehen, im Moment ist umgekehrt. Das gilt auch für Universitäten. Auch bei den Universitäten, die Studierenden kommen kreativer hinein, als sie hinausgehen. Das kann nicht die Antwort sein auf unsere Probleme. Wir brauchen kreative Menschen. Wir brauchen Systeme, die sich wirklich dem widmen, wofür sie eigentlich da sind. Und Bildung ist mehr als auswendig lernen von irgendwelchen Zahlen, Formeln oder sonstiges. Es geht um systemisches Denken, es geht um kritisches Denken. Und wir müssen verstehen, dass Fehler nicht böse sind, sondern ein ganz normales Ergebnis von Kreativität und von Versuchen, eine Lösung zu finden. Man muss auch Fehler machen dürfen, die man halt dann hoffentlich auch korrigieren kann. Gesundheitswesen, etwas, was uns, glaube ich, alle irgendwo betrifft. Wir haben derzeit ein Gesundheitswesen, das, möchte ich sagen, ein bisschen provokant eigentlich ein Krankheitswesen ist. Das System, das Gesundheitssystem floriert dann oder ist wirtschaftlich dann gut, wenn wir alle krank sind oder krank bleiben, nicht sterben. Das wäre dumm, aber krank sein. Und das ist ja nicht das Ziel. Das Ziel müsste eigentlich sein, dass wir gar nicht krank werden. Es müsste sein, Stärkung des Immunsystems, schauen, dass wir uns gesund ernähren, genug schlafen, viel Bewegung machen. Das wäre eigentlich ein Ziel des Gesundheitssystems. Aber daran ist das System nicht interessiert. Ich rede nicht von den Ärzten und von Pflegepersonal, die versuchen fast durchgehend wirklich uns gesund zu machen. Aber im System ist es eigentlich was anderes. Das System will das eigentlich nicht. Und das ist ähnlich wie beim Bildungssystem. Meine Universität will, und nicht nur meine, sondern alle, weil sie so aufgestellt sind, dass ich möglichst viele Prüfungen abhalte. Weil wie viel Geld die Universität kriegt von den Steuern, die wir alle zahlen, wie viel Geld die Universität kriegt, hängt davon ab, wie viel prüfungsaktive Studierende sie hat. Aber mein Interesse ist nicht, die Studierenden möglichst viel zu prüfen. Mein Interesse ist, ihnen kritisches Denken, systemisches Denken und so weiter beizubringen. Das heißt, ich arbeite eigentlich ständig gegen mein System. Und wenn man ständig gegen ein System arbeitet, dann ist das mit der Zeit kraftraubend und es ist zum Teil auch krankmachend. Deswegen müssen wir die Systeme ändern, dass die Menschen, die in den Systemen arbeiten, wieder mit dem System arbeiten können, weil das System das Richtige will. Und letztlich brauchen wir eine Gesellschaft, in der alle Fähigkeiten geschätzt werden und jeder seinen Platz hat. Wo wir nicht so eine Hierarchie haben, dass der theoretische Physiker oder der Astronom an der Universität oder der Arzt in Weiß ganz oben steht und dann irgendwo unten gibt es jemanden, der bei der Kasse sitzt oder der unseren Dreck wegräumt. Wir brauchen alle diese Bereiche und sie haben alle ihre Bedeutung. Die Menschen, die es machen, haben alle ihren Platz und sie haben alle ihre Fähigkeiten. Und das müssen wir, glaube ich, wieder akzeptieren und nicht diese großen Unterscheidungen treffen, weil wir mit denen einfach nicht gemeinsame Lösungen finden können. Wir brauchen gemeinsame Lösungen. Also damit würden auch die Unterschiede zwischen den Einkommen begrenzt werden und wir wären weg von dieser Richtung Oligarchie kombiniert mit Finanzsystemkorrektur. Also es gibt so vieles, was wir verändern können und was wir verändern müssen, wenn wir eine gute Zukunft wollen. Und dazu müssen wir aber zusammenarbeiten. Dazu muss die Bevölkerung, müssen wir alle gemeinsam mit der Politik arbeiten und gemeinsam mit der Wirtschaft arbeiten. Es nützt nichts, wenn wir zu Fuß gehen wollen, Radfahren wollen, öffentlichen Verkehr verwenden wollen, aber es gibt keine Bahn. Das heißt, wir brauchen die Politik, die dafür sorgt, dass die Infrastruktur da ist. Wir müssen aber der Politik auch signalisieren, dass wir sie dann verwenden. Das ist so wie die lokalen Märkte. Wenn die schon eingerichtet werden, dann müssen wir sie auch nützen, weil sonst wird das nicht funktionieren. Da sind wir bei der Wirtschaft. Also es ist ein Wechsel.
wechselwirken. Wir brauchen die Angebote, aber wir müssen sie auch nützen und wir müssen auch sagen, dass wir die Angebote wollen. Und neben diesen drei Bereichen kommen auch noch die Medien dazu, die leider inzwischen schon ein bisschen die Rolle übernommen haben, dass sie die Politik vor sich hertreiben, also eigentlich Politik machen, statt Politik beschreiben und dokumentieren. Auch da müsste man schauen, ob man da vielleicht nicht wieder ein besseres System zustande bringt, weil die Medien ja nicht gewählt sind, sondern sehr stark auch wieder von der Wirtschaft abhängen. Also ein Zusammenwirken aller, wo jeder seine Rolle hat. Und wenn wir jetzt fragen, was ist unsere Rolle als Individuen, was kann ich tun? Bewusster einkaufen, ich glaube, das wissen wir alle schon, was da zu tun ist, sparsamer wohnen, auch das kann jeder tun, auch wenn er jetzt nicht schon in der Lage ist, erneuerbare Energien einzusetzen, sparsam kann er auf jeden Fall wohnen. Gesünder bewegen, das Geld überlegt anlegen, unser Finanzsystem, wie gesagt, ist ein Treiber unseres ganzen Wachstums und alles das zusammen nennen wir unseren Fußabdruck verkleinern. Jeder klimafreundlich leben. Aber das genügt nicht. Leider genügt das nicht. Es wäre schön, da könnte jeder sagen, ich bin eh schon brav. Ja, wichtig, sind Sie brav, ist sehr gut, aber es genügt nicht. Wir müssen mehr tun. Wir müssen mit gutem Beispiel vorangehen, gut, das gehört zusammen, aber wir müssen auch Informationen verbreiten, wir müssen andere bestärken in dem, was sie tun, wir müssen Briefe an Politiker schreiben, Briefe an Zeitungen schreiben, NGOs unterstützen, die in die Richtung arbeiten, Parteien und Personen wählen, die sich wirklich für Klimaschutz einsetzen, nicht nur das behaupten, sondern wirklich einsetzen. Das heißt, wir nennen das Handabdruck stärken. Das heißt, wir müssen auch nach außen wirken. Genügt nicht, dass wir im eigenen Bereich das Richtige tun, sondern wir müssen auch nach außen wirken. Wenn alle von uns nur im eigenen Bereich das Richtige tun, reduzieren wir die Emissionen um ungefähr ein Viertel. Wir müssen auf netto Null kommen. Das ist -95%. Den anderen Teil können wir nur schaffen, wenn wir auch nach außen wirken. Wir müssen nach außen wirken, weil große Veränderungen, die gegen bestehende Interessen durchgesetzt wurden immer von unten durchgesetzt. Wir können nicht erwarten, dass der Politiker, der wiedergewählt werden will, etwas tut, von dem er nicht weiß, dass die Bevölkerung es haben will. Das heißt, wir müssen schauen, dass wir auch das sagen, das auch vertreten, was wir haben wollen. Wir müssen nicht nur das machen, was leicht geht, sondern wir müssen sicher sein, dass das Notwendige möglich wird. Das heißt, -50% bis 2030, netto Null bis 2040 in Österreich. Und das ist nicht wenig. -50%, also reduzieren auf 50%, heißt halb so viel Schnitzel, halb so lang duschen, halb so weit mit dem Auto fahren. Alles 50%. Und zwar nicht irgendwer, sondern jeder. Sie können natürlich auch mehr Schnitzel essen und noch kürzer duschen. Das ist schon Ihnen überlassen. Aber in Summe 50%. Und ich weiß schon, wenn ich jetzt sage, dass reduzieren Sie Ihre Fahrten um 50%, werden Sie sagen, das kann ich nicht, das geht hier einfach nicht. Vielleicht kann ich es um 20%, aber 50% hier in dieser Gegend geht das einfach nicht. Ich bin aber überzeugt, wenn Ihnen die Polizei den Führerschein wegnimmt, Sie werden einen Weg finden, trotzdem weiterzuleben. Mit null. Sie werden einen Nachbar finden, Sie werden irgendeine Möglichkeit finden, wie Sie ohne auskommen. Und dieses Denken brauchen wir. Wir brauchen das Denken, wie geht es? Nicht, was geht leicht, wie geht es? Das ist das Denken, das wir brauchen. Zum Schluss möchte ich Ihnen drei Fragen mitgeben. Die habe ich übernommen von Jem Bendel. Das ist ein Wissenschaftler, der überzeugt ist, dass wir die Stabilisierung des Klimas nicht mehr hinbringen, dass es schon zu spät ist, dass es systematisch schon in Richtung auf Katastrophe, immer mehr Katastrophe geht. Und er hat gesagt, wir müssen uns überlegen, wie wir in dieser Phase des immer schwierigeren Lebens möglichst lang, möglichst gut durchkommen. Ich glaube, dass wir uns dieselben Fragen stellen müssen, wenn wir die Katastrophe noch verhindern wollen. Und das wirklich Tröstliche ist, die Antworten sind dieselben. Es wäre ja unangenehm, wenn ich in dem einen Fall nach rechts gehen muss und im anderen Fall nach links. Dann muss ich mich jetzt entscheiden, ist zu spät oder ist nicht zu spät. Aber wenn wir in jedem Fall dasselbe machen müssen, dann spricht eigentlich nichts dagegen, dass wir es tun. Was sind die drei Fragen? Die erste Frage, und das ist etwas, was die Gemeinden für sich beantworten können, was Firmen für sich beantworten können, was jeder Einzelne auch für sich beantworten kann und was durchaus auch Österreich oder die EU für sich beantworten könnten. Was ist uns wirklich wichtig? Was wollen wir beibehalten? Was wollen wir so lang wie möglich beibehalten? Ich denke, eine gewisse Grundversorgung, Daseinsvorsorge wird dazugehören, aber für mich gehören auch solche Sachen wie Meinungsfreiheit, Religionsfreiheit, solche Sachen gehören für mich dazu. Aber es geht nicht darum, was mir
mir wichtig ist, was ist uns allen wichtig? Was ist uns wirklich wichtig? Was wollen wir beibehalten? Die zweite Frage ist, was müssen wir loslassen? Das ist viel schwieriger, damit dieses gute Leben für alle und an der Einhaltung der ökologischen Grenzen geht. Das ist schwieriger. Aber wenn wir nichts loslassen, ändert sich ja nichts. Weil das, was wir behalten wollen, behalten wir eh. Und wir geben nichts auf, also ändert sich nichts. Das heißt, was lassen wir los? Auf der globalen Ebene ist vollkommen klar, wir werden eine ganze Reihe von wirklich großen Küstenstädten loslassen müssen, weil mit Meeresspiegelanstieg werden die einfach nicht zu halten sein. In Österreich sind sicher Skigebiete mittleren Lagen. Die werden wir nicht halten können. Die müssen wir loslassen. Ich denke, wir werden vieles loslassen müssen. Zum Beispiel manche Essgewohnheiten. Jeden Tag zweimal Fleisch, sicher nicht. Was lassen wir los? Aber wenn Sie unbedingt jeden Tag zweimal Fleisch essen wollen, müssen Sie was anderes loslassen und viel mehr anderes loslassen. Das heißt, was lassen wir los? Und die dritte Frage ist, was haben wir schon einmal gekonnt, was wir wiederherstellen können? Oder was können andere Gemeinden, andere Kulturen, was wir von ihnen übernehmen können? Und auch da gibt es eine ganze Menge. Ich habe zum Beispiel schon gesagt, wenn wir Geld wieder verwenden, um den Handel zu erleichtern und nicht, um mit Geld Geld zu verdienen, dann sind wir die ganze Finanzblase los und plötzlich wird unsere Wirtschaft wieder ganz anders dastehen. Das wäre eine Möglichkeit. Andere Kulturen anerkennen die Natur als Subjekt in ihrer Rechtsordnung. Das heißt, die Natur hat an sich ein Recht, dass sie naturgemäß lebt. Also ein Wald hat ein Recht darauf, ein Wald zu sein und darf nicht bei der nächst besseren Gelegenheit geschlägert werden, weil man ein paar Arbeitsplätze braucht oder glaubt, damit zu gewinnen. Nicht? Also das wäre etwas, was wir lernen könnten von anderen Kulturen. Aber noch einmal, es geht nicht darum, was ich für richtig halte und für notwendig halte. Es geht das, worauf können wir uns einigen? Worauf können wir uns gemeinsam einigen, was uns wirklich wichtig ist, was wir loslassen und was wir wieder ausgraben wollen oder von anderen Kulturen lernen können? Und wenn wir das tun, wenn wir uns darauf etwas einigen können, dann haben wir im Grunde eine Vision, wie die Gemeinden 2040 ausschauen, wie Österreich 2040, 2050 ausschaut, wie Europa ausschauen kann. Und wenn wir diese gemeinsame Vision haben, dann werden wir auch die Stärke haben, diese Vision zu erreichen. Danke für die Aufmerksamkeit.

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Hallo und herzlich willkommen in der Sendung Monikas musikalische Reise bei Orange 94.0, sagt Monika Heller. Im August, das heißt, also Ende August, wir haben schon das Ende des Sommers, kündigt sich langsam an, was vielleicht manche angesichts der hohen Sommertemperaturen dieses Jahr nicht nur unglücklich macht, wie auch immer. Es erklingt heute am Anfang gleich mal doch wie so oft im Sommer. Summertime. Diesmal ist es Summertime at Bamako, eine Aufnahme aus Mali. Und wir hören Kéléte Gui Diabaté und Habib Koété und Bamada.

Ja, Summertime at Bamako. Bamako, die Hauptstadt von Mali. Und ja, aus Mali stammt oder stammte der Meister des Balafons, den wir gerade gehört haben, dessen virtuoses Balafon-Spiel wir gerade gehört haben, Keletegi Diabaté. Gemeinsam wirkte er mit dem Gitarristen Habib Koité und dessen Band Bamada. Habib Koité wurde 1958 im Senegal geboren. Ja, Summertime at Bamako, Mali. Und von Mali kommen wir, wohin kommen wir denn jetzt? Ja, wie wäre es denn mit einer Koproduktion Algerien und aus welchem Land stammt denn der Tikkenfar Jolie? Also ist immer so viel, möchte ich ankündigen. Auf jeden Fall hören wir Idir, den algerischen Sänger Idir, den kabilischen Sänger Idir, der diese Welt so auch schon vor einigen Jahren verließ, featuring Tikkenjah, Fakoly und Afrika. Moment. Ist auch nicht so gut zu lesen. Afrika Talerka heißt dieses Stück. Und zu finden ist es auf dem Album French Essentials Nummer 5, World Music Produced in France. Eine sehr, sehr, sehr schöne Reihe, nämlich da, wo wir eben Musiker, Musikerinnen hören, die, manche von ihnen lebten in Frankreich, andere haben einen starken Bezug zu Frankreich. Aber jetzt mal Idir und Idir und, das muss ich immer nachlesen, weil der Name nicht so einfach ist und ich bin noch ein bisschen unausgeschlafen. Tikkenjah Fakoly, dabei ist er doch so bekannt.

Und bleiben wir doch in Afrika mit dem Cora Jazz Trio. Das bedeutet Guinea respektive Senegal. Und es klingt aber jetzt ziemlich kubanisch, nämlich das kommt das berühmte Stück vom Buena Vista Social Club, Chan Chan.

Ja, das Cora Jazz Trio mit Chan Chan. Das Cora Jazz Trio, das gibt es so in der Zusammensetzung noch nicht mehr. Es wurde dann das Cora Jazz, die Cora Jazz Gruppe draus, aber die Cora Jazz Band. Jedenfalls ist das Cora Jazz, ist oder war das Cora Jazz Trio eine jazzige Formation, die 2002 gegründet wurde. Die Gründungsmitglieder: 3 Musiker aus Westafrika, Abdoulaye Diabaté am Klavier, Moussa Sissoko, Percussions und Djeli Moussa Diawara an der Kora. Und er wurde dann ersetzt, oder nach und nach dann kam dann Soriba Kouyaté dazu und Yakuba Sissoko und Sherif Soumane und so entwickeln sich und verändern sich halt die Dinge, aber in jedem Fall jazzig und auch eben kubanische Rhythmen, die dem Cora Jazz Trio anscheinend sehr gefallen, sehr gefiel und ich hoffe auch euch. Auch aus Katalanien erklingt kubanisch anmutendes Katalonien. Katalanische Formation, Katalonien und wie heißt denn das Stück? Kann ich auch gleich sagen, nachschauen. Da haben wir jetzt Peret ist der Musiker und La Fama no me cambiará, das Schicksal, nein, La Fama no me cambiará nennt sich das Stück, die CD Que levante el dedo. Und da haben die, also Peret heißt eigentlich Pedro Pubill und scheint aus Barcelona zu kommen, war eine Zeit lang evangelistischer Pastor. Naja gut, kann auch mal sein in den 70er Jahren. Dann wurde er aber sehr, sehr wichtig und war ein Stern, also er strahlte als musikalischer Stern bei den Olympischen Spielen in Barcelona. Und jetzt mal gleich zu hören.

0: definiere gleich, denn da ist irgendwas mit dem einen CD-Player, die Live-Sendung, zweiter Versuch, Musik aus Katalonien, Weltmusik heute. Weltmusik, Weltmusik, Musik aus aller Welt, die euch hoffentlich gefällt, wenn sie erklingt. Ja.
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Musik aus Katalonien. In der musikalischen Reise heute eine richtige Weltreise, die uns sogar bis nach Papua-Neuguinea führt.

Das war es, Serious Term, dargeboten von Telek, George oder George Telek, ein papua-neuguineesischer Musiker, der 1959 geboren wurde und 1999 entstand das Album, aus dem wir gerade einen Auszug gehört haben, Serious Tam nennt sich das auch, und das wurde gemeinsam mit Peter Gabriel produziert. Und das kann auch über den Telek gesagt werden, dass er in Raloana geboren wurde, auf der Insel Neubritannien, und dass er dem indigenen Volk der Tolai angehört und einer der bekanntesten Musiker Melanesiens ist. Die Sprache, in denen er singt, ist Kuanua und die Kreolsprache Tok-Pisin. Und oft gibt es ja dann dreistimmigen Chorgesang in seiner Musik. Und ich finde, da das so weit weg ist, Papua-Neuguinea so weit weg liegt, könnten wir uns gleich noch einen Song anhören. Wenn wir schon so weit geflogen sind.

nochmal Tillich in der musikalischen Reise. Ja, und diesen Sänger aus Papua-Neuguinea lernte ich dank eines anderen Sängers und Musikers aus Papua-Neuguinea kennen, der in Wien lebte, Philipp Lamasisi. Philipp Lamasisi, der aber schon, ich weiß nicht, ganz auswendig 2008, glaube ich, gestorben ist. Und wiederum, ihn habe ich kennengelernt vor vielen, vielen Jahren anlässlich des Gründungsfestes des Internetradios EMAP FM. EMAP FM, gegründet durch Emil Loubey oder Dr. Professor Emil Loubey. Emil Loubey ist oder war Uniprofessor, war in der AMKH Campus. Er kennt sich sehr gut aus in Tontechnik und hat auch Ethnomusikologie studiert, ganz genau, wenn Sie nachschauen. Jedenfalls kennt er sich sehr gut aus und hat dieses Internetradio gegründet, ein Weltmusikradio. Und da können sehr, sehr viele Sendungen gehört werden, zum Beispiel auch Sendungen von Philipp Lamasisi, Sendungen, die im Rahmen der musikalischen Reise entstanden, auch Sardin Francophone-Sendungen und sehr viele Live-Mitschnitte von Konzerten. Das ist auch sehr, sehr, sehr gut. Da können wir dank Emil Loubey in bester Qualität Konzerte nachhören. Vor allem Konzerte, die in Wien waren, unter anderem in der Sargfabrik im 14. Bezirk. Und immer wieder mal, wenn es möglich war, machte ich ein Interview nach einem Konzert mit einem französischsprachigen Künstler, Musiker, mal mit Titi Robin, immer wieder mit der Formation Bratsch. Einmal mit dem Eric Marchand aus der Bretagne. Ja, Titi Robin, das wäre doch was. Titi Robin und sein Stück. Für mich eine Entdeckung, obwohl ich das Album, das Doppelalbum, World Music Produced in France, French Essentials Nummer 3, schon so lange habe, aber meistens spiele ich ein Stück von Abagie, das kommt nachher. Jetzt einmal Titi Robin.

Merian heißt das Stück und Didier Robin spielt ja Gitarre und Bouzziki und Oude. Er singt so, es war sicherlich nicht seine Stimme, aber ich hoffe, es war jetzt gerade nicht die Stimme der Moderatorin Monika Heller zu hören, die gerade gesehen hat, Didier Robin hat ja heute Geburtstag. Wenn ich das gesehen hätte, hätte ich ihm eine ganze Sendung gewidmet. Er wurde am, schon 26. August ist heute. Er wurde am 26. August 1957 in Rochefort-sur-Loire geboren und er ist eben Komponist und er improvisiert und er hat wunderbare Alben herausgebracht. Also, er hat einmal erzählt, im Interview erzählt, dass er versucht hat, auf Schulen sich musikalisch ausbilden zu lassen, aber als Autodidakt war es ihm dann doch lieber und ich finde eine gute Wahl. Er war mehrmals in Wien. Einmal gab es auch ein Interview, habe ich ein Interview mit ihm in Paris gemacht. Vielleicht kann man das ja mal wiederholen. Und ich suche auch noch den Titel. Ja, der Titel des Albums, aus dem wir gerade einen Auszug gehört haben, es ist so schön, Ces vagues que l'amour soulève, diese Wellen, die Liebe erhebt oder zum Wallen halt bringt. Sie war que l'amour soulève. Naja, das war jetzt Didier Robin. Machen wir doch gleich weiter mit dem angekündigten, besprochenen, angesprochenen Abagi. Der war zwar noch nicht in Wien für ein Interview, es gab ein Interview, habe ich mit ihm gemacht in Paris. Und da trafen wir einander bei der RER-Station d'Enfer Rochereau. Wir tranken heiße Schokolade, also es war eher so im Herbst, im richtigen Herbst, im kühlen Herbst. Und er hat eine sehr, sehr tiefe Stimme.

Listen, Colmayo.

Ella Cipher heißt dieses Stück und Abaji war zu hören. Und wir kommen zu Suat Massi aus Algerien.

absurd, massiv in der musikalischen Reise. 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Und jetzt geht es weiter mit, ja, die Weltreise. Die Weltmusikreise führt jetzt nach Bella Italia zu Adriano Celentano.

Eigentlich ja auch ein Liebeslied des Abschieds, ein Liebeslied der Erinnerung, aber auch der Hoffnung, dass die beiden einander mal wiedersehen werden. Und das, was sie im Herbst erlebt haben, einen Herbstmorgen, ein Herbst, der woanders in Amerika Indian Summer genannt wird. Darum ging es in dem Stück von und mit oder mit auf jeden Fall Jodassin. Und Monika Heller wünscht einen wunderbaren Nachmittag mit Orange 94.0, dem freien Radio in Wien.

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1: Einen schönen Nachmittag wünscht Charlotte Annal bei einer neuen Ausgabe der Philosophischen Brocken. Sie hören heute einen Vortrag, den Matthäus Leidenfrost am 17. Juni 2024 am IFK, dem Internationalen Forschungszentrum Kulturwissenschaften in Wien, gehalten hat. Der Titel lautete »Brauchen Menschen Mythen? Die posthumane Aktualisierung einer alten Frage«. Matthäus Leidenfrost studierte Philosophie und Geschichte und arbeitet derzeit an seiner Habilitation im Fach Religionswissenschaft. Ein Veranstaltungshinweis: vom 8. bis 9. Oktober 2026 findet in Wien die von Matthäus Leidenfrost mitgestaltete Tagung »Myths and the Modern Human Community in the 21st Century« statt. Das Anliegen der Forschungen von Matthäus Leidenfrost zielt darauf ab, den Menschen aus einer neuen, historisierenden und dezentrierenden Perspektive zu betrachten, die sich von der klassisch-humanistischen Aufklärung abhebt. Für einen solchen Posthumanismus als kritisches Unterfangen bietet sich, so Leidenfrost, insbesondere der Begriff des Mythos an, der immer schon einen der zentralen Reflexionsbegriffe des Humanismus darstellte. Denn Aufklärung und moderne Wissenschaft grenzen sich in ihrem Selbstverständnis ausdrücklich vom Mythos ab. Dabei bezeichnet dieser Begriff nicht nur historische Legenden und Erzählungen, sondern auch Theorien, die aus Sicht ihrer Überlegenheit beanspruchenden Kritiker die wissenschaftlichen Standards wie Nachvollziehbarkeit und Begründung verfehlen. In seinem Vortrag stellt Matthäus Leidenfrost zwei konträre Ansätze einander gegenüber: eine Philosophie der Modernisierung unter Bezugnahme auf den Terminus des Mythos zu entwickeln und wägt deren wechselseitige Kritikpunkte gegeneinander ab. Auf der einen Seite findet sich so die Beschreibung der geschichtlichen Entwicklung der Menschheit als hierarchisches Stufenmodell hin zu einer Entfaltung eines neuen, höheren Typus von Vernunft, wie es etwa Habermas in seinem Ideal einer kommunikativen Vernunft vertritt. Dem stellt Matthäus Leidenfrost alternative Bemühungen gegenüber, den Begriff des Mythos für eine sogenannte posthumane, dezentrierte, kontextbezogene Interpretation des Menschen fruchtbar zu machen. Er verweist dabei auf Gedanken Friedrich Nietzsches wie auch auf Konzeptionen der feministischen Philosophin Donna Haraway. Konfrontiert werden beide Autoren mit den von Habermas vorgebrachten Einwänden, für den der Mythos den größten Kontrast zur Moderne darstellt. Nietzsche sei hingegen vorzuwerfen, so Habermas, zu versuchen,

0: ist Wittgenstein zufolge keine Meinung und daher auch kein Irrtum. Sie ist in anderer Weise mit den gebräuchlichen alltäglichen Handlungen verbunden, nämlich durch Ähnlichkeiten und Formverwandtschaften. Wittgenstein schreibt: Derselbe Wilde, der anscheinend, um seinen Feind zu töten, dessen Bild durchsticht, baut seine Hütte aus Holz wirklich und schnitzt seinen Pfeil kunstgerecht und nicht in Effigie. Auch in der Gegenwart gäbe es, Wittgenstein zufolge, magische Vorstellungen, die aber eben nicht immer einfach falsche, kausale Theorien seien.
1: Ich möchte kurz vorweg sagen, dass ich leider nicht vorhabe, Ihnen die Frage zu beantworten, mit der mein Vortrag angekündigt war. Also die Frage, ob Menschen Mythen brauchen. Falls Sie also deswegen gekommen sind, muss ich Sie leider ein bisschen enttäuschen. Es soll, wie Sie sehen werden, vielmehr darum gehen zu zeigen, dass diese Frage, ob Menschen Mythen brauchen, auf eine inhärente Instabilität der beiden hier verknüpften Begriffe hinweist. Jeder von Ihnen hat wahrscheinlich eine ungefähre Vorstellung davon, was mit Mythos gemeint sein könnte. Deswegen werde ich damit anfangen, kurz zu erläutern, was ich unter Posthuman verstehe und unter Posthumanismus. Damit ist keine einheitliche philosophische Strömung oder Methode gemeint, sondern es ist eher die lose Bezeichnung für Theorien, denen es in erster Linie um eine Dezentrierung des Menschen geht. Das bedeutet, den Fokus auf die Kontexte zu legen, seien sie materieller, physiologischer, sozialer oder technologischer Art, in denen der Mensch sich überhaupt erst zu dem Wesen formieren konnte, als dass er sich heute versteht. Dabei ist Mensch kein überzeitlicher Begriff, sondern wird historisiert. So kann die ausschließende Geschichte des Humanismus nachvollzogen werden und so die häufig aktivistische Absicht der Theoretikerinnen, die verfehlten Ziele dieser Tradition nachgeholt werden, um allen Wesen eine ihren Bedürfnissen entsprechende Existenz zu ermöglichen. In den folgenden Minuten möchte ich zeigen, warum Mythen von einigen Denkerinnen dieser Strömung, ich konzentriere mich in diesem Vortrag auf Donna Haraway, wieder als eine Ressource gesehen werden, auf die Menschen oder das, was davon übrig ist, in den Zeiten planetarer Krisen angewiesen sind. Was hat es also mit dem Mythos auf sich? Der Begriff ist sehr vielschichtig und ich versuche, auf einige definitorische Probleme hinzuweisen. Wir sprechen umgangssprachlich von einem Mythos, wenn wir den Wahrheitsgehalt einer Geschichte anzweifeln oder wenn sich etwas zu einer überlebensgroßen Legende entwickelt hat. Und wir sind bekannt mit dem klassischen Mythen der Antike. Für eine wissenschaftliche Untersuchung ist es allerdings schwierig, mit einem so unklaren und mit vielen Bedeutungen aufgeladenen Begriff zu arbeiten. Es ist eigentlich unmöglich, eine Definition zu finden, die nicht auf die eine oder andere Weise dem Unrecht tut, was man zu beschreiben versucht. Im Handbuch religionswissenschaftlicher Grundbegriffe führt Jan Assmann 7 verschiedene Mythosbegriffe an, die sich in unterschiedlichen Diskursen entfalten. Gemeinsam ist ihnen nur, dass sie auf den Mythos stets vom anderen Ufer der Reflexion, polemischer oder nostalgischer Perspektive blicken können. Wie Marcel Detienne feststellt, ist Mythos ein semantischer Ort, an dem 2 Diskurse aufeinandertreffen. Die Geschichten selbst, die Mythen, treffen auf einen Diskurs, der über sie spricht und ein Wissen über sie zu erzeugen vermeint. Dieses Sprechen über ein Sprechen erzeugt Regeln und Grenzen, indem es festlegt, was ein Mythos ist und was nicht und damit auch seine eigene Position festigt. Damit ist der Mythos vor allem für die Philosophie ein weitgehend reflexiver Begriff und ermöglicht eine Infragestellung der eigenen Voraussetzungen. Man kann über ihn vielleicht gerade mal aussagen, dass er paradigmatisch unklar bleibend ist. Ohne also eine genaue Bedeutung festgestellt zu haben, lässt sich mitnehmen, dass der Begriff Mythos oftmals eine spezifische Funktion erfüllt. Und zwar findet er häufig dann Verwendung, wenn es darum geht, eine Art von Rede oder Text zu bezeichnen, die sich in einem gewissen Spannungsverhältnis zu den je eigenen Maßstäben für richtige oder wahre Aussagen befindet. Wenn man etwas wertend als Mythos bezeichnet, ist darin schon ein Ansatz für ein Nachdenken über das Verhältnis von Wahrheit, Lüge und Bedeutung. Sowohl in der Antike ist Mythos ein Begriff, der gebräuchlich ist, um über eine bestimmte Art von Rede oder Text eine Aussage zu treffen.

von der man sich selbst scheiden möchte, weil man über andere überlegene Maßstäbe zu verfügen glaubt oder der man sich annähern möchte, weil man bedauert, in einer Welt zu leben, in der nicht mehr jeder Baum und jeder Teich von einer Nymphe bewohnt wird. Der Begriff bezeichnet nicht einfach nur etwas, sondern weist hin auf einen reflexiven Prozess, in dem über das Verhältnis von verschiedenen Textgattungen, Denkweisen und Wahrheitskonzepten nachgedacht wird. Vielleicht reicht es erst einmal, den Begriff als eine Art Chiffre zu sehen, die einen Konflikt oder das Gefühl eines Mangels bezeichnet, eine Sehnsucht oder auch eine Gefahr. Vom Mythos zu sprechen, kann bedeuten, sich auf die Spur der eigenen Voraussetzungen zu begeben und sich auf Irritationen einzulassen. Donna Haraway, eine der prominenten Vertreterinnen des Posthumanismus, der ich mich in diesem Vortrag widmen möchte, setzt ganz bewusst auf Mythen, um zu irritieren, um unruhig zu bleiben, wie sie es nennt, und um damit die Selbstverständlichkeiten der modernen Wissensproduktion infrage zu stellen. So fängt beispielsweise ihr berühmter Cyborg-Text mit den Worten an: Dieser Essay versucht, einen ironischen politischen Mythos zu entwickeln. Und in ihrem ebenso bekannten Text Situiertes Wissen spricht sie davon, dass die Erzählung vom Kojoten Trickster, einer Figur aus den Mythologien der amerikanischen Ureinwohner, Zitat, nützliche Mythen für Wissenschaftlerinnen sein können. Gleichzeitig verwendet sie das Wort Mythos auch in einem kritischen Sinne, wenn sie von den Mythen der Wissenschaft und Objektivität warnt. Damit meint sie ein unreflektiertes Verständnis von Wissenschaft, das seine eigenen Unzulänglichkeiten nicht erkennt und sich gewissermaßen als letzter Mythos der Wahrheit einsetzt. Wir finden also auch bei ihr den klassischen, ambivalenten Gebrauch des Begriffes, der, wie ich zuvor gesagt habe, als Chiffre für eine kritische Reflexion über den Prozess der Wahrheitsfindung gelesen werden kann. Was Haraway aber besonders interessant macht, ist, dass sie emphatisch davon spricht, Selbstmythen zu entwickeln und einzusetzen. Diese Absicht unterscheidet sie von denen, die sich aus theoretischer Distanz mit dem Begriff des Mythos beschäftigen, und damit verändert sich die Stoßrichtung ihres Projekts. Sie hat keine Scheue davor, selbst mit Mythen zu arbeiten, sie mit Wissenschaft zu verflechten und sogar neue Mythen zu begründen. Wie kommt Haraway aber dazu, so einen positiven und emphatischen Gebrauch der Mythen für eine legitime Möglichkeit zu halten? Es ist keine Selbstverständlichkeit für ein theoretisches und emanzipatorisches Projekt, wie Jürgen Habermas es in Bezug auf Nietzsche ausgedrückt hat, Mythos als dem anderen der Vernunft Fuß zu fassen. Der Mythos kann für die Philosophie auch ein Problem darstellen. Im 20. Jahrhundert gibt es eine sehr lange Auseinandersetzung über das Verhältnis von Mythos und Logos, die ich hier nicht nachvollziehen kann. Ich möchte nur Habermas als einen paradigmatischen Vertreter einer mythenkritischen Denktradition auftreten lassen, da, wie ich denke, so die Bedeutung des posthumanen Interesses am Mythos deutlicher wird. Anders gefragt, was steht auf dem Spiel, wenn man ein Bedürfnis nach dem Mythos unterstellt? Für Habermas, der versucht, das universalistische Projekt der Moderne gegen den Zerfall zu verteidigen, bedeutet der Mythos den schärfsten Kontrast zu dem Weltverständnis, das in modernen Gesellschaften herrscht. Er entwirft ein großes Narrativ der Moderne, das gerade auf der Differenz von Mythos und Moderne beruht. Ja, gerade durch diesen Unterschied zeichne sich die Moderne aus. Was er unter Moderne versteht, lässt er geistesgeschichtlich mit Kant und Hegel beginnen. Als ihre bestimmenden Momente identifiziert er die Kritik der Vernunft und die radikale Öffnung hin zur Zukunft. Sie wird dadurch zur ersten Epoche, die ihren normativen Gehalt nur aus sich selbst heraus schöpfen will. Die Moderne muss sich aus der einzigen Autorität, die sie übrig gelassen hat, stabilisieren, eben aus Vernunft. Rationalität wird so zunehmend zum obersten Prinzip und es kommt dadurch zu tiefgreifenden gesellschaftlichen Veränderungen in allen Lebensbereichen. Hier identifiziert Habermas nun ein Problem. Zwar bringt dieser Prozess der Rationalisierung viele positive Veränderungen mit sich, aber gleichzeitig gelingt es nicht, das Bedürfnis nach Integration in einem größeren Sinnzusammenhang zu stillen, das bis dahin von der Religion erfüllt wurde. Zumindest sagt Habermas das. Dabei zeigt sich aber, Zitat, dass das Prinzip der Subjektivität unfähig ist, im Medium der Vernunft die einigende Kraft der Religion zu erneuern, sagt Habermas.
Die Moderne wird als Entzweiung erfahren. Das heißt, sie ist charakterisiert durch ein ambivalentes Gefühl des Verlustes eines zuvor intuitiven Ganzen. Ob es dieses Ganze je gegeben hat, möchte ich an dieser Stelle nicht beurteilen. Für Habermas ist diese Ambivalenz auf jeden Fall entscheidend. Offensichtlich ist die Moderne nicht zu einem befriedigenden Abschluss gekommen, sondern hat in immer größeren Krisen hineingeführt. Ja, tatsächlich hat ein falscher Gebrauch ihres bestimmenden Prinzips, der Vernunft, diese herbeigeführt. Jetzt stellt sich die Frage, wie man dieses Problem lösen kann. Habermas schlägt bekanntlich vor, den Gebrauch der Vernunft zu reformieren und entwirft sein bekanntes Modell der kommunikativen Vernunft, in dem jeder kommunikativ Handelnde im Vollzug einer beliebigen Sprechhandlung universale Geltungsansprüche erheben und ihre Einlösbarkeit unterstellen muss. Ob man Habermas jetzt auf seinem Lösungsweg folgen möchte oder nicht, will ich nicht beurteilen. Interessant ist aber das Problem, das er formuliert. Und zwar, ob die Moderne mit dem sie bestimmenden Prinzip der Vernunft überhaupt in der Lage ist, die auftretenden Widersprüche und Krisen, die sie hervorbringt, zu bewältigen. Kann sie also ihrem eigenen Anspruch gerecht werden? Habermas identifiziert die Moderne als zutiefst krisenhaft, Erfolg der vernunftkritischen Tradition, der kritischen Theorie, und weist hin auf das problematische Auseinandertreten von einer Rationalität, die uns überwältigend und objektiviert entgegentritt, und einem individuellen Bedürfnis nach Zusammenführung in einer sittlichen Totalität. Eigentlich klingt hier wieder die Frage an, mit der mein Vortrag überschrieben ist. Brauchen Menschenmythen oder andere nicht rein vernünftige Erklärungen wie Religion und Narrative, um mit der modernen Überforderung umzugehen? Habermas sagt zumindest im Hinblick auf die Mythen, nein, das brauchen sie nicht, obwohl sie sich danach sehnen. Menschen sind vernünftige Wesen und als solche können sie aus diesem Vermögen einen vernünftigen Konsens bilden und ihre Probleme lösen. Gewissermaßen die geistesgeschichtlichen Wurzeln für diesen Verrat identifiziert Habermas bei Friedrich Nietzsche. Ich möchte kurz nachvollziehen, welche Hinwendung zum Mythos Habermas bei Nietzsche zu finden glaubt und was man von Nietzsche mitnehmen kann, um auch den posthumanistischen Diskurs und Gebrauch der Mythen besser zu verstehen. Ich sage schon kurz vorweg, dass es dabei um eine nachhaltige Dezentrierung und Destabilisierung geht, die ich allerdings nicht wie Habermas als den Beginn einer Fehlentwicklung der Moderne bewerten würde, die dem kritischen Anspruch nicht mehr gerecht wird. Ganz im Gegenteil soll hier gezeigt werden, dass es gerade mit Nietzsche möglich ist, den Balanceakt zwischen Mythenkritik und Remythologisierung nachzuvollziehen. Deswegen nimmt Nietzsche in meinem Projekt auch einen größeren Stellenwert ein und wird von mir als ein posthumaner Vordenker gelesen. Auch in der neueren Forschung, wie zum Beispiel von Edgar Landgraf, hat das schon Beachtung gefunden. Der Posthumanismus zielt mit seiner Kritik auf das ab, was auch Nietzsche als zentrales Problem identifiziert hat. Nämlich, wie Landgraf sagt, "The Platonic and Neoplatonic Idealism that places a human essence above and beyond everything else, as an autonomous agent that is thought to exert cognitive and moral authority over its others." Für Habermas ist Nietzsche deswegen ein problematischer Wendepunkt im Diskurs der Moderne, weil er zwar das Problem der Moderne identifiziert, die Entzweiung von Sinn und Wahrheit, Weg der Reform der Vernunft einschlägt, den Habermas für richtig hält. Er wirft ihm vor, dass er die Leiter der historischen Vernunft benutzt, Zitat, um sie am Ende wegzuwerfen und die Mythos als dem anderen der Vernunft Fuß zu fassen. Nietzsche erkennt zwar, welche Probleme ein falscher Gebrauch der Vernunft mit sich bringe, er erkennt, dass das Auseinandertreten von Wahrheit und Sinn das Leben in eine Krise führt, aber, so meint Habermas, er totalisiert seine Vernunftkritik und gibt sich der Remythologisierung hin. Das vernünftige Subjekt selbst wird als bloße momentane Formation des Willens zur Macht enttarnt und dieser, so scheint es, zu einem neuen Prinzip allen Daseins aufgewertet. Das würde bedeuten, eine neue Substanz, einen neuen Mythos einzuführen, die sich der Kritik entziehen. Mit Nietzsche ist es möglich, die Perspektivität hinter sich zu lassen und damit wird es unmöglich, einen überindividuellen Maßstab zu finden. Die Kommensurabilität, auf der die Vernunft beruhen muss, wird als große Täuschung identifiziert. Das Projekt der Moderne im Habermaschen Sinne ist damit wirklich verunmöglicht.
Allerdings, und da stimmt die Nietzsche-Forschung überein, findet bei Nietzsche kein Rückfall in einen vorkritischen Essentialismus und keine Remitisierung statt, wie Habermas das behauptet, auch wenn ihm das lange Zeit nachgesagt wurde. Seine Begriffe wie Leben und Wille zur Macht sind nicht unproblematisch, aber sie bleiben stets in sich widersprüchlich und werden nicht als neue Wahrheiten oder Mythen eingeführt. Jörg Salacqua hat das nachvollzogen und weist auf die Spannung hin, die Nietzsches Werk durchzieht, auch wenn er sich einer Sprache bedient, in der die Begriffe, die er destruiert, affirmativ verwendet werden. Er kommt aber zu dem Ergebnis, dass Nietzsches neue Mythen die Funktion haben, Zitat, jede abschließende Fixierung zu verhindern, und sie schließen ihre eigene Überholbarkeit mit ein. Nietzsche entzieht sich den Zwängen eines Willens zur Wahrheit, den er mit einem Willen zum Tode gleichsetzt. Zitat, Wille zur Wahrheit, das könnte ein versteckter Wille zum Tode sein. Das Leben kann, wenn man Nietzsche folgt, nicht auf eine feste Form gebracht werden. Der Versuch, Wahrheit ist motiviert von einer falschen Hoffnung, sich der beständigen Unbeständigkeit des Lebens entziehen zu können und muss immer gerade dieses Auszeichnende verkennen. Nietzsches Problematisierung der Wahrheit ist ziemlich kompliziert und vielschichtig, aber kann für die Frage nach dem Verhältnis zum Mythos als Leitfaden dienen. Ich möchte auf eine Stelle aus der Vorrede zur fröhlichen Wissenschaft eingehen, in der Nietzsche darüber nachdenkt und in der er selbst mythisch operiert. Das ist jetzt leider ein bisschen längeres Zitat, aber ich konnte mich nicht wirklich entscheiden, was davon nicht relevant ist, deswegen müssen wir es jetzt kurz durchgehen. Also, er schreibt, wir wissen einiges jetzt so gut, wir Wissenden. Oh, wie wir nur mehr lernen, gut zu vergessen, gut nichts zu wissen als Künstler. Und was unsere Zukunft betrifft, man wird uns schwerlich wieder auf dem Pfaden jener ägyptischen Jünglinge finden, welche nachts Tempel unsicher machen, Bildsäulen umarmen und durchaus alles, was mit guten Gründen verdeckt gehalten wird, entschleiern, aufdecken, in helles Licht stellen wollen. Nein, dieser schlechte Geschmack, dieser Wille zur Wahrheit um jeden Preis, dieser Jünglingswahnsinn in der Liebe zur Wahrheit ist uns verleidet. Dazu sind wir zu erfahren, zu ernst, zu lustig, zu gebannt, zu tief. Wir glauben nicht mehr daran, dass Wahrheit noch Wahrheit bleibt, wenn man den Schleier abzieht. Wir haben genug gelebt, um dies zu glauben. Heute gilt es uns als eine Sache der Schicklichkeit, dass man nicht alles nackt sehen, nicht bei allem dabei sein, nicht alles verstehen und wissen wolle. Ist es wahr, dass der liebe Gott überall zugegen ist, fragt ein kleines Mädchen seine Mutter. Aber ich finde das unanständig. Ein Wink für Philosophen. Man sollte die Scham besser in Ehren halten, mit der sich die Natur hinter Rätseln und bunten Ungewissheiten versteckt hat. Vielleicht ist die Wahrheit ein Weib, das Gründe hat, ihre Gründe nicht sehen zu lassen. Vielleicht ist ihr Name, griechisch zu reden, Baubo. Oh, diese Griechen, sie verstanden sich darauf zu leben. Dazu tut Not, tapfer bei der Oberfläche, der Falte, der Haut stehen zu bleiben, den Schein anzubeten, an Formen, an Töne, an Worte, an den ganzen Olymp des Scheins zu glauben. Diese Griechen waren oberflächlich, aus Tiefe. Und kommen wir nicht eben darauf zurück, wir Waghalse des Geistes, die wir die höchste und gefährlichste Spitze des gegenwärtigen Gedanken erklettern und uns von da aus umgesehen haben, die wir von da aus hinabgesehen haben, sind wir nicht eben darin, Griechen, Anbeter der Formen, der Töne, der Worte, eben darum Künstler? Wie verhält Nietzsche sich also darin, wenige vor seiner Umnachtung zur Wahrheit bzw. zum Mythos. Er wendet sich ab vom Willen zur Wahrheit um jeden Preis, ist kritisch gegenüber einer Aufklärung, die alles in helles Licht stellen möchte, wie er schreibt. Wahrheit selbst wird durch das Lüften der letzten Schleier entzaubert, als die vielleicht letzte Illusion, als letzter Mythos erkannt, auf die sich der Wille zur Wahrheit gerichtet hat. So schreibt er am Ende der Genealogie der Moral, das alles bedeutet, wagen wir es, dies zu begreifen, einen Willen zum Nichts, einen Widerwillen gegen das Leben. Durch die Entlarvung des Willens zur Wahrheit als einem Willen zum Nichts wird die Aufklärung zu einem leeren und sinnlosen Unterfangen, wenn sie sich nicht gegen sich selbst richtet. Stattdessen sollte man sich an den Griechen ein Vorbild nehmen, die an der Oberfläche, den Mythen und Geschichten stehen bleiben. Die Suche nach Wahrheit kann zu keinem Abschluss kommen, der dem Leben dienlich wäre. Es bleibt nur der Schein, trotz oder wegen seiner Scheinhaftigkeit anzubeten. Aus Tiefe, wie er schreibt, also aus dem Wissen um die Vergeblichkeit der Wahrheitssuche, lässt sich der Olymp des Scheins, also eine ganze Welt der Erscheinung der Mythen hinnehmen.
Das Leben bedarf dieser Formen und Illusionen. Der äußerste Punkt, den die Waghalse des Geistes, wie Nietzsche schreibt, erreicht haben, ist der, an dem sich der Blick kritisch gegen das eigene Unterfangen wendet und wo der Schein zur Tugend wird. Damit gilt es, in Nietzsches Worten, zu Griechen und zu Künstlern zu werden, also den Schein anzubeten und zu mehren. Der Gender-Aspekt, der bei Nietzsche auf ambivalente Weise eine Rolle spielt, kann hier eine interessante Überlegung von Donna Haraway sein. Ihre Wissenschaftskritik arbeitet sich ab an einem scheinbar körperlosen und vernünftigen Subjekt, das sich durch den, wie sie es nennt, göttlichen Trick auf eine minimale Position zurückzieht, von der aus es selbst alles visualisieren kann, ohne selbst sichtbar zu sein. Es nimmt die Position ein, die schon Nietzsche unschicklich erscheint und deren Kritik er einem kleinen Mädchen in den Mund gelegt hat. Das inhärente Gewicht, das mit der Rollenverteilung in Subjekte und Objekte des Wissens einhergeht, wird so thematisiert. Nietzsche greift selbst zu einer weiblichen mythischen Figur, um die schwierige Natur der Wahrheit in einem Bild zu fassen. Die Wahrheit als Baubo kann eigentlich nur als große Provokation gegen seine zeitgenössischen Ideale und Werte gelesen werden. Diese Kritik und Ironisierung weist eine erstaunliche Nähe auf zu dem, was Haraway in ihrem Projekt versucht. Ihr situiertes Wissen kann man auch als den Versuch einer fröhlichen Wissenschaft lesen, auch wenn sie selbst nicht unbedingt interessiert daran ist, diese Verbindung herzustellen. Den Prozess der Wissenschaft und versucht ihn von seinen bisherigen Mythen zu befreien, denen eine abschließende Wahrheit geben kann, sondern dass die Verbindungen zwischen den Wesen ständiger Neubewertung unterzogen werden müssen. In diesem Sinne braucht es neue Möglichkeiten, die Subjekte und vor allem auch die Objekte zu denken. Es gilt, sich einer monofokalen Perspektive zu entziehen, die sich durch den göttlichen Trick zur unkörperlichen Instanz erklärt hat und sich allein für das handelnde Subjekt hält. Aber um das zu erreichen, braucht es, mit Haraways Worten, Geschichten und Bilder, Mythen, in denen man sich eine kontingente Deutung entwerfen kann. Nur kommt es darauf an, die richtigen Mythen zu wählen, um nicht in eine vorkritische Haltung zurückzufallen. Auf diese Gratwanderung weist Haraway im folgenden Zitat hin. Wir brauchen die Anrufung, Urmutter zu verfallen, um der Ressourcenwerdung zu widerstehen. Die in den Erzählungen von südwestamerikanischen Indianerinnen verkörperten Figuren des Kojoten oder Tricksters vermitteln uns eine Vorstellung von unserer Situation, wenn wir die Herrschaft aufgeben, aber weiter nach Genauigkeit suchen, wohl wissend, dass wir reingelegt werden. Ich denke, dienliche Mythen für Wissenschaftlerinnen, die unsere Verbündeten sein könnten. Feministische Objektivität schafft Raum für Überraschungen und Ironie im Herzen jeglicher Produktion von Wissen. Wir sind nicht für die Welt verantwortlich, wir leben hier einfach und versuchen mittels unserer prothetischen Werkzeuge, einschließlich unserer Visualisierungstechnologien, nicht unschuldige Konversationen zu beginnen. Es ist kein Wunder, dass Science Fiction in der neueren feministischen Theorie eine so reichhaltige literarische Praxis darstellt. Ich wünsche mir feministische Theorie als einen neu erfundenen Kojotendiskurs, der den Quellen, die ihn ermöglichen, in einer heterogenen Vielfalt von Darstellung der Welt verpflichtet ist. Haraway begehrt gegen ein Wissenssystem auf, dessen vorgebliche Objektivität und Ungerechtigkeit sie als Frau und Feministin gewissermaßen am eigenen Leib erfahren hat und nur zu gut kennt. Aber mit rechtlichen Unzulänglichkeiten möchte sie einen Begriff von Wissen und Objektivität retten, da sie auch den Zugriff auf eine wirkliche Welt nicht leichtfertig aufgeben möchte. Wissenschaft kann lebensdienlich sein. Dieser Gedanke findet sich auch schon bei Nietzsche, für den sie nur so legitimiert werden kann. Die Theorien hingegen, die eine vollständige Konstruiertheit eines Wissens annehmen und damit sich jeglicher Wissenschaft entledigen wollen, verlieren sich in einem reinen Idealismus, der die Dominanz des Geistes verabsolutieren würde. Stattdessen geht es Haraway um einen neuen Umgang zwischen den Wesen, bei dem die alten herrschaftlichen Paradigmen abgelöst werden, von einer neuen Möglichkeit, Beziehungen zu denken. Statt nur das aktive Wissenssubjekt und das passive Objekt zu kennen, soll Handlungsfähigkeit und auch Verantwortlichkeit verteilt werden. Dabei gilt es jedoch nicht, in alte Muster zu verfallen oder einfach nur die herrschende Logik ins Gegenteil zu verkehren. Dem allwissenden, körperlosen, göttlichen Blick der klassischen Wissenschaft
soll nicht einfach die Urmutter entgegengestellt werden, wie Haraway gesagt hat. Es geht darum, die richtigen Bilder und Mythen zu finden, mit denen man nicht einfache Erklärungen reproduziert, sondern Irritationen erzeugt, die immer wieder auf die Gemachtheit und Beschränktheit von Wissen verweisen. Für Haraway stehen letztlich Geschichten gegen Geschichten. Allerdings versucht sie noch einen gewissen Maßstab zu retten, mit dem sich die Geschichten vergleichen und bewerten lassen. Ziel ist kein Anything Goes, keine postmoderne Beliebigkeit, vor der Habermas warnen würde. Stattdessen versucht sie, die Kontingenz, die Widersprüchlichkeiten und die Machtverstricktheit durch die mythische Vermittlung thematisch zu machen und zu visualisieren. Der Coyote oder Trickster und die Cyborg sind Figuren der Ambivalenz und Uneindeutigkeit und stehen für das, Zitat, stets problematische und machtvolle Band zwischen Bedeutungen und Körpern. Es gibt eine seriale Verbindung zwischen Denken und Welt, und eine solche zu ignorieren, würde ihrem emanzipatorischen Anliegen keinen Gefallen tun. Mythen scheinen in ihren Augen besser dafür geeignet zu sein, diese zu beschreiben, wenn es gelingt, auf dem schmalen Grat zwischen kritischem Gebrauch und Remythisierung zu wandeln. Es geht Haraway und auch Nietzsche um eine Fortsetzung des kritischen Projekts. Man könnte es Aufklärung nennen, und darum, Wissenschaft wieder in Übereinstimmung mit dem zu bringen, was Nietzsche Leben nennt. Ja, sie zu reprogrammieren, indem die bisherigen Auslassungen und Fehler aufgearbeitet werden. Dabei kommt es zu einer nachhaltigen Dezentrierung. Die Verknüpfung von Wahrheit und Tod, die Nietzsche beschreibt, ist ein Bruch mit der hegemonialen Tradition des westlichen Denkens und weist hin auf einen Konflikt, der wahrscheinlich schon seit der Antike Bestand hat. Das Streben nach Identität von Denken und Sein, das im Willen zur Wahrheit angelegt ist, ist auch ein Versuch, sich mit der großen Konstanten des Nichts zu arrangieren. Wenn aber die Herstellung von Identität scheitert, dann zeigt sich Negation und Kritik als selbst immer schon am Nichts anteilhabend. Die Herstellung von etwas, das nicht existiert, kann nur mit einer inhärenten Gewalt und Beschneidung erreicht werden. Das gilt auch für den Menschen selbst, der kein festes Wesen, keine Essenz besitzt, sondern sich immer erst von seiner Umwelt, von anderen Wesen scheiden muss, um sich selbst gegenwärtig zu werden. Durch die Konsequenz, die Nietzsche und Haraway betreiben, wird dieser Prozess der Menschwerdung nicht nur im biologischen, sondern auch im kulturellen Sinne sichtbar. Ein Wesen, das sich nicht in einer transzendenten Wahrheit oder absoluten Gewissheit selbst gründen kann, wird höchst fragwürdig. Das weist auf die Prozesshaftigkeit und Übergangshaftigkeit im zeitlichen Sinne, aber auch darüber hinaus hin, in der der Mensch sich befindet, der sich nicht abgeschlossen denken kann. Auch hier treffen Nietzsche und Haraway wieder aufeinander und, wie ich finde, und greifen auf mythisch-narrative Elemente zurück, um auf diesen komplizierten Zwischenzustand hinzuweisen. So schreibt Nietzsche bekannterweise in der Vorrede zum Zarathustra: Der Mensch ist ein Seil, geknüpft zwischen Tier und Übermensch, ein Seil über einem Abgrund, ein gefährliches Hinüber, ein gefährliches auf dem Weg, ein gefährliches Zurückblicken, ein gefährliches Schaudern und Stehenbleiben. So findet sich in nachgelassenen Fragmenten dieser Spruch. Das reine Subjektverständnis ist eine Chimäre, denn alle Wesens, Taten oder Gedanken haben Gelingen und Misslingen gemein. Auf dem Gebiet der Theorie tritt Übel in der Gestalt des Irrtums auf. Wenn man versuchen würde, also dem Menschen mehr Festigkeit zu verleihen, diesem chimärenartigen Wesen, und ihn durch eine positivistische Wissenschaft zum Gegenstand objektiven Wissens zu machen, dann würde sich diese Spannung erhöhen und damit würde die Implosion bzw. der Riss drohen, um bei diesem Bild zu bleiben. Stattdessen gilt es mit Nietzsche, sich auf die Ambivalenz einzulassen, sich mit dem Dazwischen und dem Unfertigen der Hybridität zu befassen. Dieses Motiv, die Unfeststellbarkeit des Menschen zum Thema zu machen, findet sich auch, wenn auch durchaus in anderer Konstellation und mit anderen Absichten, bei Haraway. In ihrem Cyborg-Mythos schreibt sie: Im späten 20. Jahrhundert, in unserer Zeit, haben wir uns alle in Chimären theoretisierte und fabrizierte Hybride aus Maschinen und Organismen verwandelt, kurz, wir sind Cyborgs. Es ist auffällig, dass Haraway in diesem Zusammenhang von einer mythischen Zeit spricht.
wenn die Moderne, wie exemplarisch bei Habermas, die Epoche der strengen Trennung ist, der Entzauberung und des Menschen als abgeschlossenem Wesen, dann evoziert Haraway bewusst eine Zeit der Ambivalenz und Verworrenheit, in der die Sicherheiten nicht gelten. Gerade durch den Verweis auf die Chimäre, ein mythischer Hybrid aus Löwe, Schlange und Ziege, ruft Haraway die Instabilität des Menschen in Erinnerung. Es bleiben nur kontingente Entwürfe und Geschichten, die sich durch Veränderlichkeit und Vorläufigkeit auszeichnen. Wenn wir jetzt also nachvollzogen haben, dass das Wesen des Menschen dieser Dezentrierung folgend brüchig wird, was bedeutet das dann für die Mythen, die Geschichten, die wir vorfinden, weitererzählen und neu beginnen, bedeutsam erscheinen und Wahrheit problematisieren? Welche Funktion erfüllen sie in welcher Situation? Unter gänzlich anderen Vorzeichen, nämlich als Verteidiger einer Moderne, die versucht, sich ihren Universalismus zu erhalten, spricht Habermas mit ähnlicher Terminologie vom Mythos. Er bestimmt als ein Denken in ein Netz von Korrespondenzen und Ähnlichkeitsbeziehungen eingeordnet. In der Moderne wird dieser Zusammenhang dann zerschlagen, was für Habermas etwas Gutes ist, und die ontologischen Sphären werden getrennt. Im Mythos sind Sprache und Welt noch verwoben. Überlieferungen können nicht revidiert werden, ohne die Ordnung der Welt in Frage zu stellen. Personen, Dinge, Kräfte sind noch nicht kategorisch getrennt. Habermas schreibt, erst die Entmythologisierung löst diesen Zauber, der uns als eine Konfusion zwischen Natur und Kultur erscheint. Der Prozess der Aufklärung führt zur Desozialisierung der Natur und zur Denaturalisierung der Menschenwelt. Mit Piaget lässt er sich als eine Dezentrierung des Weltbildes begreifen. Das tradierte Weltbild wird schließlich verzeitlicht und kann als wandelbare Interpretation von der Welt unterschieden werden. Für Habermas steht der Mythos für eine archaische Denkweise, in der Natur und Kultur noch nicht konsequent getrennt sind und wo kontingente Kriterien gelten. Er ist hier einem teleologischen Stufenmodell der Rationalisierung verhaftet, das letztlich die Überlegenheit des westlichen Rationalismus zum Kern hat und in den Mythen Vor- oder Fehlformen des modernen Denkens sind. Er vollzieht die nachhaltige Dezentrierung, die wir bei Nietzsche und Haraway gesehen haben, nicht. Gegen diese Vorstellung hat sich in den letzten Jahrzehnten viel Kritik gerichtet und gerade das, was Habermas als Errungenschaft betrachtet, die Trennung von Natur und Kultur, wurde zum Beispiel von Bruno Latour, Haraway intellektuell sehr nahe steht, als große moderne Verblendung identifiziert. Denn wenn man seiner Argumentation in Wir sind nie modern gewesen folgt, sind es eigentlich wir, die Modernen, die uns über den ontologischen Status der Welt täuschen. Die starre Trennung der Sphären war immer schon ein Irrtum, der es zwar ermöglicht hat, gewisse Bereiche größerer Kontrolle zu unterwerfen und eine Vielzahl von Gegenständen zu produzieren, aber gleichzeitig wurde unser mögliches Verhältnis zu den nichtmenschlichen Wesen radikal reduziert. Diese verengte Perspektive des Anthropozentrismus, die auf einem starren Logozentrismus beruht, führt schließlich, wenn man Natur folgen möchte, in die planetare Krise. Der Mythos wäre, wenn man Habermas folgt, eben eine Möglichkeit der Kommunikation, wenn auch aus seinen Augen einer Fehlleitung, die nicht zu trennen weiß in Natur und Kultur. Für Haraway bedeuten Mythen die Möglichkeit, sich der Dichotomie von Natur und Kultur zu entziehen, ohne dabei einem naiven Naturalismus zu verfallen und die immer schon konfliktreichen Verknüpfungen von Bedeutungen und Körpern zu problematisieren. Ihr Verhältnis zum Mythos ist ein ironisch gebrochenes. Karin Harasser hat, um das zu erläutern, auf die Mythentheorie von Roland Barthes verwiesen und sieht in Haraways mythischem Unterfangen den Versuch eines, Zitat, zweiten Mythos, der die Naivität des ersten Mythos und seine Tendenz zur Naturalisierung erkennt und damit überschreitet. Die beste Waffe gegen den Mythos ist in Wirklichkeit vielleicht, ihn selbst zu mystifizieren, das heißt, einen künstlichen Mythos zu schaffen. Dieser konstruierte Mythos würde eine wahre Mythologie sein. Das waren Barthes Worte. Das würde auch gut zu Haraways zuvor schon festgestellten Position passen, dass es letztlich nur verschiedene Geschichten gibt, die miteinander konkurrieren und dass Wissenschaft letztlich auch ein Mythos ist. Folglich steht gegen einen Mythos nur ein Mythos. Haraway schätzt die Kraft, die das Erzählen von Geschichten und Mythen hat, im Anklang an die Science-Fiction-Autorin Ursula K. Le Guin äußerst groß ein. Dem herrschenden Narrativ der Macht mit seinen Heldengeschichten entgegen entwirft diese Science-Fiction, gewissermaßen moderne Mythen,
die nicht nach dem prometischen Prinzip funktionieren. Es gelte, den tragischen Mythos der Moderne umzuschreiben, um alles an seinen Platz zu verweisen, auch den Menschen. Daran knüpft Haraway an, deren zentrales Anliegen es ist, die Wissensproduktion mitzugestalten, indem marginalisierte, hybride und nichtmenschliche Akteure zu Wort kommen, ohne dabei eine identitäre Sprache zu verwenden. In ihrem aktuellen Werk Unruhig bleiben unternimmt sie einen ganz konkreten Versuch, einen Mythos in diesem Sinne umzuschreiben. Sie bezieht sich auf die Potnia Theron, eine antike Gottheit und Gebieterin der Tiere, die, wie sie meint, eine anschauliche Erinnerung daran ist, Zitat, wie breit, weit und zeitlich tief die chthonischen Kräfte in der Welt des Mittelmeers, des Nahen Ostens und darüber hinaus wirksam gewesen sind und es auch in Zukunft bleiben werden. In dieser mythischen Figur erkennt Haraway eine Urform ihrer eigenen Ideen. Ein hybrides Wesen aus Mensch, Schlange, Biene, das, wie sie meint, die vormals gelebte Verwandtschaft der Arten darstellt. Dieses Wesen sei, wie die Gorgonen, Teil einer älteren vorzeitlichen Religion, die sich ihrer Erdgebundenheit noch bewusst ist und die erst später durch die astrale, olympische Religion der Antike als Monster abgewertet wurden, schreibt Haraway. Das Wiederentdecken und Umschreiben der Geschichte dieser Gottheit ist in ihrem Projekt eine Möglichkeit, das humanistische Bild des Menschen zu untergraben. Potnia Theron, Melissa, Medusa verpassen der Fazialität, der Gesichtlichkeit ein neues Aussehen und versetzen damit moderne, humanistische, einschließlich technohumanistischen Figurationen eines nach vorne blickenden, in den Himmel starrenden Anthropos einen schweren Schlag. Das Verwenden dieser mythischen Figur fügt sich in ihr zuvor beschriebenes Vorgehen ein. Ein Mythos der Hybridität, der hybriden Wesen und der verschlungenen Genealogien wird gegen den Mythos vom modernen Menschen in Stellung gebracht. Dabei werden Geschichte und Wissenschaft, Science and Myth, miteinander verwoben. Allerdings zeichnet sich hier etwas ab, das vielleicht als eine inhärente Richtung aller mythischen Erzählungen nicht ignoriert werden sollte. Wenn man sich genau ansieht, wie Haraway hier vorgeht, dann zeigt sich, dass sie hier mit der begründeten Kraft der Mythen im Sinne der Ideologien arbeitet. Damit sind Ursprungserzählungen gemeint, die durch ihre narrative Struktur einen Anfang zum wahren Anfang erklären, um damit auch gegenwärtiges Geschehen zu bewerten und zu beeinflussen. Einen wahren Anfang, einem falschen Anfang entgegenzusetzen, an eine verborgene Urzeit zu erinnern und in dieser einen Konflikt zu identifizieren, entspricht genau einer Form der Ursprungsmythen. Das ist bei Haraway vielleicht eine ironisch-rhetorische Figur, aber sie spricht in diesem Kontext immer wieder, vor allem in ihren späteren Werken, und trotz aller Bemühungen, sich von Essentialismus und Dualismus abzugrenzen, von Natur, Kräften, Verborgenem und Eigentlichem. Diese Begrifflichkeiten evozieren eine Bedeutsamkeit und sind Hinweis auf eine möglicherweise verborgene ontologische Substantialität. Gerade das Entgegensetzen von einem wahren und einem falschen Anfang führt auf eine Bahn, bei der aus dem Spiel mit den Mythen auch Remythisierung werden kann. Dieser Widerspruch findet sich auch schon bei Nietzsche immer wieder und ist eben ein problematischer Aspekt seines Werkes, der immer wieder behandelt wird, wenn er beispielsweise in der Genealogie der Moral über die Herkunft der Werte mit emphatischer Gewissheit spricht. Wie kann man diese schwierig zu fassende Frage nach dem Umgang mit den Mythen formulieren, ohne dabei, wie Habermas, von außen einen normativen Maßstab anzulegen, der sich für inhärent überlegen hält? Gibt es einen Unterschied zwischen Mythen, die einen kritischen und destabilisierenden Effekt erzeugen, die, wie Haraway es in ihren früheren Texten formuliert, eine heterogenen Vielfalt von Darstellung der Welt verpflichtet sind und mit denen es gelingt, in Haraways Sinne unruhig zu bleiben? Und auf der anderen Seite Mythen, die durch ihre narrative Struktur zur Vereinfachung und Essentialisierung verleiten? Gibt es einen Punkt, wo die ironische Kraft oder Absicht verloren geht und man sich gewissermaßen in der Kraft der eigenen Fiktion verliert? Und kann man darüber dann überhaupt noch sprechen? Über diese Gefahr des Mythos wurde im 20. Jahrhundert schon viel geschrieben und es lohnt sich hier nicht, das alles nochmal aufzurollen. Vor allem, weil man damit schnell wieder zu dem Problem kommt, eines scheinbar objektiven Maßstabes zu bedürfen, um diese normativen Fragen überhaupt beantworten zu können. Stattdessen lohnt es sich, die Spannungen im Werk und Denken selbst zu untersuchen. Wie wir gesehen haben, ist Haraway selbst
sich in frühen Texten des Problems bewusst, wenn sie in situiertes Wissen davor warnt, einem romantischen Bild der Urmutter zu verfallen. In ihrem 28 Jahre späteren Werk Unruhig bleiben hingegen verwendet sie mit der Potnia Feron schon eine Figur, die in dieses Schema passen kann. Sie erzählt uns eine Geschichte über diese Gottheit in einem affirmativen Sinne so, als wäre in dieser tatsächlich eine Oberflächlichkeit, eine arkane Einsicht oder Weisheit aufgehoben, die von der späteren Kultur des Anthropos unterdrückt wird. Wozu diese mythische Figur auswählen und zu in die eigene Erklärung, Erzählung einflechten? Haraway möchte konkrete Dinge erreichen. Vielleicht kann Medusa, die einzige Sterbliche der Gorgonen, uns in die Holobiome von Terrapolis bringen, unsere Chancen verbessern, die Schiffe der Helden des 21. Jahrhunderts auf lebendigen Korallenriffen zu zerschmettern, anstatt ihnen zu erlauben, auch noch den letzten Tropfen fossilen Fleisches aus totem Gestein zu saugen. Ist die Uneindeutigkeit und Brüchigkeit der beständige Rückverweis auf die Situiertheit und Machtverstricktheit jedes Wissens hier noch gewährleistet, oder begeben wir uns auf einen Weg, in dem wir uns auf eine Seite der Kräfte schlagen müssen, die um das Schicksal der Welt ringen? Dann verliert der Mythos vielleicht seinen ironischen Glanz und fängt an, sich durchaus ernst zu nehmen. Die Ambivalenz kann vielleicht zu ungeahnter Verdunklung führen. Was bedeutet das für eine Zeit, die, wie Haraway sagt, weder heilig noch säkular ist? Haben wir es hier noch mit einer Oberflächlichkeit aus Tiefe, wie Nietzsche sagt, zu tun, die in sich gebrochen ist und sich dieser Gebrochenheit immer bewusst ist? Oder überzeugen die Mythen durch ihre inhärente Kraft die selbst, die sie erzählen? Hier komme ich nun zum Abschluss und spekulativen Teil meines Vortrags, der mich als Religionswissenschaftler vor ein Rätsel stellt. Was bedeutet es, dieses posthumane Programm in seinem eigenen Anspruch ernst zu nehmen? Wir haben gehört, dass es um eine Aufhebung der Trennung zwischen Natur und Kultur geht, dass es um die Verteilung von Agency geht, dass auch Materie ihre Geistigkeit haben soll, dass die Dichotomien und Abgrenzungen der Moderne sowie heilig und säkular aufgehoben werden. Sind das rhetorische Motive, die nur ironisch verstanden werden können? Oder geht das, was hier versucht wird, eigentlich darüber hinaus? Die Ontologie der Moderne und ihre Grundbegriffe wie Mensch, Subjekt, Vernunft und Wahrheit auf die eben gezeigte Weise zu unterlaufen, ist durchaus eine gravierende Verschiebung der Ausgangslage. Es wurde in den letzten Jahrzehnten viel über die Rückkehr der Religion bzw. Beständigkeit geschrieben. Ich möchte nicht sagen, dass Denkerinnen wie Donna Haraway als religiös zu lesen seien, allein schon, weil der Begriff der Religion viele Probleme mit sich bringt. Ich denke aber, dass es durchaus interessant sein kann, diese Texte auf eine Sehnsucht hin zu befragen, die sie nach etwas haben, das nach der Säkularität der Moderne kommt.

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1: Hallo und herzlich willkommen bei der Sendung Pflegestützpunkt. Karin Schuster am Mikro. Heute helfe ich, morgen wird mir geholfen. So lautet das Motto vom Zeitpolster. Der Verein Zeitpolster bringt Menschen zusammen. Freiwillige unterstützen ältere Menschen, Familien oder Menschen mit Behinderung bei einfachen Alltagstätigkeiten, etwa beim Einkaufen und Vorhänge aufhängen. Für ihre Hilfe erhalten sie Zeitgutschriften, die sie später selbst einlösen können, wenn sie Unterstützung benötigen. Und so entsteht ein Netzwerk der gegenseitigen Hilfe, das Solidarität fördert und Menschen ermöglicht, möglichst lange selbstbestimmt zu Hause zu leben. Drei engagierte Menschen aus dem Verein erzählen in dieser Stunde, warum sie sich einsetzen, welche Erfahrungen sie bei ihren Einsätzen machen und wie das besondere Prinzip der Zeitvorsorge funktioniert. Ich begrüße im Live-Studio in der Schönaugasse 8 Birgit Wurzwallner. Sie ist die Regionalkoordinatorin von Steiermark. Willkommen.
2: Hallo, danke für die Einladung.
1: Dann Brigitte Limburger. Sie ist im Organisationsteam der Zeitpolstergruppe Schöckelland.
3: Hallo Karin.
1: Und Josef Galler, er ist Leiter der Zeitpolstergruppe Murek Rackersburg.
4: Ja, hallo, grüß Gott.
1: Ja, ich freue mich sehr, dass ihr den Weg auf euch genommen habt, um heute über euer Engagement hier zu berichten. Und für die Zuhörenden auch gleich die Info: auf der Website helsinki.at findet ihr in der Sendungsbeschreibung auch die relevanten Links zu den Themen, die wir heute besprechen. Die Website ist zeitpolster.com. Beginnen wir mit einer kleinen Vorstellungsrunde. Genau, wer zuerst das Mikro schnappt? Bitte, Brigitte, fang nur an.
3: Hallo, Karin. Hallo, Hörer. Mein Name ist Brigitte Limburger. Ich bin seit Jänner 24 in Pension. Ich war 41 Jahre Intensivkrankenschwester am Klinikum Graz. War eine ganz tolle Zeit. Bin jetzt, wie gesagt, seit 24 in Pension und noch immer in der Unruhe, habe Betätigungen gesucht und mit Zeitpolster ist es eigentlich recht rasch gegangen, dass ich mich sehr wohl fühle.
2: Ja, hallo, mein Name ist Birgit Wurzwallner. Ich bin die Regionalkoordinatorin von Zeitpolster in der Steiermark. Ich bin da, um Rahmenbedingungen zu schaffen, einerseits für neu entstehende Gruppen, die aber auch dabei zu begleiten, dass sie wachsen, aber auch bereits bestehende Gruppen dabei zu unterstützen, sich weiterzuentwickeln. Ich stehe in engen Austausch immer mit diversen Gemeinden, mit Organisationen, weil es uns einfach ganz, ganz wichtig ist. Wir möchten immer auf Kooperation, oder wir sind immer auf Kooperation aus. Das ist, denke ich, ganz ein wichtiger Punkt in dem Bereich. Und ja.
1: Darf ich dich noch fragen, was hast du für einen Hintergrund?
2: Also, ja, ich habe sehr viel in meinem Leben gemacht. Ich bin ja auch nicht mehr so jung. Ich komme ursprünglich aus der Wirtschaft. Also meine Eltern haben ein Unternehmen gehabt. Bin dann in den Sozialbereich gegangen, habe Sozial- und Berufspädagogin gemacht, war lange Zeit Arbeitsassistentin im BBAZ. Habe dann über 10 Jahre bei Team Styria, dem integrativen Betrieb, den größten in der Steiermark, Marketing- und Vertriebsleitung gemacht. Ja, und bin dann seit

0: für die eigene Zukunft Zeit anzusparen, sozusagen. Also Menschen, die einerseits vielleicht so wie die Brigitte bereits in Pension sind oder in diesem Unruhestand oder gerade so in dieser Vorstufe zur Pension sind, haben bei uns einfach die Möglichkeit, sich sinnvoll einzubringen und Unterstützungen anzubieten oder eben in einem Organisationsteam mitzuwirken und das in ihrer Region eben aufzubauen. Und sie sind da für Menschen, die einfach so niederschwellige Unterstützung brauchen. Das kann sein, dass einfach so die ältere Nachbarin, die vielleicht jemanden braucht, der mit ihr zum Arzt fährt, mit ihr einkaufen geht oder einfach einmal eine Zeit verbringt, einmal Karten spielt. Oder die junge Mutter, die heute Migräne hat und das Kind nicht selbst zum Kindergarten bringen kann oder abholen kann. Also das ist ein sehr breit gefächertes Spektrum, das wir anbieten. Wichtig ist aber, wir sind nicht diese typische Pflege im Medizinischen, das nicht. Also
1: vielleicht so ein paar Eckpunkte zu Zeitpolster. Ja. Also ich glaube 2022 war ja der Gründer von Zeitpolster, der Gernot Jochem Müller, auch bei einem Podium vom Pflegestützpunkt, beim Dentwirbel. Vielleicht kannst du ein bisschen was sich so österreichweit abspielt.
0: Ja, also gegründet wurde Zeitpolster 2018, eben durch Gernot Jochem Müller, der so die Idee gehabt hat oder auch gesehen hat, es wird einfach etwas brauchen und wir müssen selbst für unsere Zukunft vorsorgen, weil wir wissen ja, dass Pflege oder da überhaupt der Bereich jetzt schon mehr als ausgelastet ist. Und manchmal sind es einfach so diese kleinen Unterstützungsangebote, oft eine Stunde in der Woche, die es ausmacht, dass jemand länger zu Hause bleiben kann. Und da hat er einfach dann halt Zeitpolster ins Leben gerufen. Eine der ersten Gruppen ist bei uns im Ausseerland damals entstanden. Die gibt es immer noch. Das sind sehr engagierte Damen. Und es gibt auch eine Zeitpolstergruppe in Graz. Seit Februar bin ich jetzt eben als Regionalkoordinatorin dabei und unterstütze gerade dabei, neue Gruppen zu entstehen. Das hat dann im Schöckelland gleich einmal ganz schnell funktioniert und es ist ein ganz tolles Team entstanden und auch im Mureck, mittlerweile auch in Voitsberg und es stehen einige in den Startlöchern, allen voran, das ist Feldbach. Also da, es wird dann eine der nächsten Gruppen sein. Insgesamt gibt es mittlerweile 60 Gruppen. Wenn wir alles zusammenzählen, also alle Personen, mit denen wir zu tun haben, sowohl die Helfenden als auch die, die von uns betreut werden und unsere Partner, sind es mittlerweile über 7000 Personen. Wir sind ganz ein kleines Team von Angestellten, nicht einmal 5 Personen für ganz Österreich, sind in allen Bundesländern außer Kärnten und Burgenland, betreuen über 20% aller Gemeinden in Österreich. Also wenn man die 2 Bundesländer wegtut, sind es sogar noch mehr. Und ganz stark sind wir zum Beispiel in Salzburg, da sind über 60% der Gemeinden, die bereits Zeitpolstergemeinden sind. Und das ist auch das Ziel für die Steiermark. Und eine wichtige Zahl vielleicht noch, mittlerweile sind über 100.000 Stunden an freiwilliger Tätigkeit und oder an Einsätzen von unseren Teams geleistet worden. Mhm.
1: Vielleicht frage ich trotzdem noch, weil es zum Rahmen so dazu gehört, was kostet es?
0: Ja, also wenn jemand noch keine Zeit erarbeitet hat sozusagen und kein Zeitpolster hat, dann sind das 11 Euro. 11 Euro pro Stunde und dieser Beitrag, das bekommen dann aber nicht die Helfenden, sondern ein Teil davon, nämlich fast 40% oder über 40%, kommt auf ein sogenanntes Notfallkonto, das da ist, dass wenn der oder die Helfende selbst dabei Unterstützung braucht und wir gerade niemanden haben, der genau diese Unterstützung anbieten kann, dann kann das zugekauft werden mit diesem Notfallkonto. Der Rest von diesen 11 Euro geht auf für Versicherungen, also alle unsere Helfenden sind Unfall- und Haftpflichtversichert und ein Teil davon geht an die Organisation, ein Teil bekommen die Teams, einfach damit sie so für gesellschaftliche

0: oder gesellige Abende, ob wir Pizza essen gehen können oder am Weihnachtsmarkt. Ja.
1: Ja, danke schön.
0: Bitte gern.
1: Brigitte,
2: Ja, bitte, Karin.
1: Wie ist das bei dir? Also dann frage ich gleich nach der Motivation. Warum
2: Ja.
1: engagierst du dich?
2: Naja, es hat in meiner Pension hat's begonnen, dass ich doch noch ein bisschen was arbeiten wollte. Es war ein bisschen ein Unruhestand. Ich habe gesucht und gesucht. Und nur Sport und nur Kaffee trinken war mir dann zu wenig. Ehrenamt wollte ich nicht. Und so bin ich dann in eine Arbeiterkammerveranstaltung hingegangen und dort habe ich die Sabine getroffen, eine Community Nurse. Und der habe ich mein Leid geklagt, wie ich es vielen Menschen klage. Da habe ich gesagt, Sabine, ich brauche noch was, ich brauche noch was, was gibt's da? Sagt sie, du, wir haben eine Informationsveranstaltung in Stadtegg. Komm, hör dir das einmal an. Ja, gesagt, getan. Ich bin hin und ich glaube, von der ersten Minute, es war eine Stunde, es hat gepasst. Die Energie war fantastisch. Also, ich bin jetzt nicht, ich bin immer ein bisschen der kritischere Typ, aber es hat gepasst. Ich habe gleich zu Birgit hin, habe gesagt: Birgit, ich möchte da mittun, ich möchte koordinieren, ich möchte aktiv mittun, zu den Leuten in den Häusern gehen, ich möchte koordinieren. Bitte machen wir was. Und das eine hat das andere ergeben und wir sind jetzt so eine tolle, dynamische Gruppe. Wir sind 5 Leute. Wir gehen nächste Woche schon Schwammerl suchen auf der Alm. Wir, die Gruppe, dass wir uns gut finden. Es ist die Chemie gut, die Idee dahinter gut. Ja, das ist meine Motivation gewesen. Es ist fast wie überrollt worden, das Ganze, weil es einfach so positiv war. Wirklich.
1: Mhm. Ja? Ja, dann an der Stelle lieben Gruß an die Community Nurse.
2: Ja.
1: Sabine Konrad.
2: Genau, sie hat das eingefädelt. Jawohl.
1: Super, und die Sabine war ja auch schon im Pflegestützpunkt zu Gast hier im Studio. Gell? Und du hast dann die Initiative gestartet, dass du Leute gesucht hast, dass ihr eine Gruppe werdet.
2: Nein, das ist eigentlich von der Birgit ausgegangen. Sie ist schon noch die Drehscheibe von uns. Birgit, willst du was sagen?
0: Komm. Also bei dieser Veranstaltung war es so, dass wir einfach am Ende dieser Veranstaltung die Frage gestellt haben, könnte sich irgendjemand von euch vorstellen, im Organisationsteam mitzuarbeiten? Und 5 Personen haben zeitgleich und darunter eben auch die Brigitte aufgezeigt. Und dann haben wir ganz spontan gesagt, okay, wir 5, also in dem Fall mit mir 6, treffen uns einfach nächste Woche. Und besprechen wir das. Und an dem Tag, es war genau eine Woche darauf, am Donnerstag ist diese Gruppe gegründet worden. Also das ist ratzifatz gegangen. Und die zweite Frage war, kann sich von den anderen auch jemand vorstellen, als Helfer dabei zu sein? Und auch da waren gleich mal 10 Personen, die aufgezeigt haben. Also das hat, kriege ich jetzt auch noch Gänsehaut. Also
1: ja.
0: Das hat auch mich überwältigt. Das ist nicht immer so... dass das so schnell geht.
1: Ja, ja, Gratulation.
2: Es hat die Stimmung gepasst, es hat die Idee dahinter so gut gepasst, das war es eigentlich, was mich gefangen hat.
1: Mhm.
2: Also investieren in meine Zukunft, unter Anführungszeichen, das soll jetzt nicht wieder egoistisch klingen, aber investieren in meine Zukunft, dass ich sage, ich habe einmal einen Polster, wenn ich Hilfe brauche, wenn ich einmal älter bin. Oder auch jetzt, wenn ich sage, okay, es geht momentan nicht, langfristig brauche ich Hilfe, kann nichts einsetzen, müsste es jetzt natürlich bezahlen und könnte halt, wenn ich in die Zukunft investiere, mir mit dem Zeitpolster das herausholen, so in der Richtung.
1: Genau.
2: Und die Idee ist ein Traum, also für mich.
1: Weil das kann eben auch ein plötzlicher Gipshaxel sein und man hat niemand oder zwar Gipsarme oder keine Ahnung.
2: Oder
1: Josef, wie ist es bei dir, deine Motivation?
3: Wie war es bei mir? Ich habe mich mit der Pension auseinandergesetzt und habe mir dann gedacht, also du hast ein tolles Leben gehabt, irgendwann will ich dann in der Pension irgendwas zurückgeben an die Gesellschaft. War dann auf der Suche und habe dann einen Zeitungsbericht über die Frau Kammerer aus Bad Aussee gelesen mit Zeitpolster und dann habe ich gedacht, das schaut nicht dumm aus und habe mich dann auch mit Zeitpolster in Verbindung gesetzt und war der Meinung, das passt sehr gut. Also und war eher in der Richtung, da will ich helfen, da will ich Stunden zur Verfügung stellen und dann haben wir Kontakt gehabt mit der Birgit und jetzt bin ich halt ein bisschen in der Organisation drinnen. Motivation war zu helfen, Organisation mache ich gerne und wir sind gerade dabei, die Gruppe aufzubauen. Wir sind vier Engagierte aus dem Bereich Mure-Krakersburg und sind in der ersten Phase, wo wir die Schulungen machen und dann wirklich in die Umsetzung ab September gehen wollen. Und ich glaube, all denjenigen, die ich es bisher erzählt habe, was Zeitpolster ist und was Zeitpolster kann, waren begeistert davon und können sich auch vorstellen, da mitzuarbeiten und da auch zu unterstützen.
1: Auf die Schulungen komme ich dann noch später. Es würde jetzt gut dazu passen. Ich habe mir da nämlich ein Zitat rausgesucht vom Gründer Gernot Jochen Müller. Zitat: So viel wie möglich allen Leuten davon erzählen, die es wissen wollen und auch denen, die es nicht wissen wollen. Das hat mir so gefallen. Einfach immer darüber reden, weil erstens kriegt man immer wieder positives Feedback, wie toll die Idee ist. Und das finde ich, gibt einem immer wieder so einen kleinen Kick. Und andererseits weiß man auch nie, wem man gegenübersteht. Das ist irgendwie so spannend, weil ich habe mich gefragt, hättest du, Josef, auch andere Vereine gehabt, wo du dich engagieren hättest können, aber du hast dich für Zeitpolster entschieden.
3: Natürlich, ich kenne das ganze Spektrum der sozialen Einrichtung, wo man helfen kann und alles. Und ich finde gerade, Zeitpolster ist eine sehr gute Ergänzung zu den bestehenden Einrichtungen. Das ist keine Konkurrenz zu bestehenden Einrichtungen, das ist eine Ergänzung. Und vor allem auch, was extrem lässig ist, ist, dass man sagt, ich kann in der Woche jetzt 4 Stunden zur Verfügung stellen, dann bin ich einen Monat weg und kann dann hinterher wieder Zeit zur Verfügung stellen. Also auch diese Flexibilität und diese Freiheit, die man dabei hat. Mhm. Und wie gesagt, einfach eine lässige Idee.
1: Ja, danke schön. Vielleicht können wir ein bisschen konkreter noch werden. Wie schaut so ein Einsatz aus oder so ein Tag, wo, weiß ich nicht, weil ihr seid ja in der Aufbauphase erst, aber vielleicht Birgit, wie schaut so ein Einsatz aus? Weil, beziehungsweise wie kommen diejenigen, die helfen wollen, zu denen, die Hilfe brauchen?
0: Ja, generell ist es so, dass die Personen, die Betreuung brauchen, entweder direkt bei unseren Teams anrufen oder per Mail oder sich direkt über unsere Homepage anmelden. Auch da kommt dann die Meldung zu den Teams vor Ort. Dann nimmt jemand vom Team mit der Person Kontakt auf und klärt in einem Erstgespräch einmal, was ist genau der Betreuungsaufwand, was ist der Wunsch. Wenn wir dann wenn die Person dann auch sichergestellt hat, dass es nicht ins Gewerbliche geht, weil auch das sind oft Fragen, ob wir da nicht Konkurrent sind zu diversen gewerblichen Unternehmen oder Putzfrauen und so. Das wird natürlich gleich einmal im ersten Gespräch abgeklärt, weil das sind wir nicht. Also unsere Helfenden sind keine Putzfrauen, keine günstigen um 11 Euro und auch nicht Gartenarbeit oder so. Also mal unterstützen, weil sich jemand den Fuß gebrochen hat und vielleicht einmal schnell einmal Rosenmann, okay, aber jetzt nicht auf Dauer oder halbe Schlösser und Bugs. Und nachdem das abgeklärt ist, unsere Gruppen haben alle eine Signalgruppe, eine eigene, und da stellen sie das dann rein und sehr anonym, einfach ein Herr in der Gasse, zum Beispiel wenn das in Graz wäre, bräuchte jemanden einmal in der Woche zum Einkaufen oder zum Kartenspielen, wer hat Lust? Und die Helferin, die sich das vorstellen kann, meldet sich dann und bekommt dann die genaueren Daten. Dann schaut man, dass die zwei einmal zusammenkommen und beide, sowohl der zu betreuen ist, als wie der hilft, haben die Möglichkeit dann zu entscheiden, ob es passt für sie. Weil das ist ganz, ganz wichtig, dass es muss einfach matchen, also dass die sehr gut verstehen und riechen können sozusagen. Und dann machen die zwei sich alles Weitere aus. Welchen Tag, wie lang. Also da braucht es dann eigentlich uns als Organisation so nicht mehr. Es wird dann einfach dokumentiert vom Helfenden und der gibt es dann bis 5. des Folgemonats beim Organisationsteam ab. Und da wird es dann alles über eine Plattform genau festgehalten.
1: Mhm. Und diese Dokumentation basiert praktisch analog, liegt da ein Zettel und dort wird eingetragen.
0: Genau, das hat jeder Helfende hat Zettel, also pro Person. Ist das dann immer pro Betreuten und wird es genau dokumentiert und wird dann an das Organisationsteam übergeben und da werden diese Daten dann verwaltet sozusagen.
1: Wie wird man eigentlich zum Helfenden? Was muss man da mitbringen?
0: Also es braucht auf jeden Fall keine Ausbildung im Pflegebereich. Wenn man Menschen gerne mag, dann hat man schon einmal einen großen Stein. Also das ist einfach das Wichtigste natürlich, dass man Menschen im Prinzip gerne mag. Und wenn man sagt, ich habe einfach noch Zeit und ich möchte einfach was Sinnvolles in meinem Leben machen und meine Erfahrungen, die ich bis jetzt gemacht habe, da einbringen und meine Stärken. Und es gibt ganz, ganz unterschiedliche Tätigkeiten. Also einerseits die Helfenden, aber auch im Organisationsteam. Also wir trennen das schon sehr strikt, weil es ist sehr viel zu tun. Und wenn man das gut macht, dann geht da schon ein bisschen Zeit auch auf, also im Organisationsteam. Und wenn da gibt es unterschiedliche Sachen zu tun. Das ist einerseits so jemanden, der ein bisschen die Leitung übernimmt und so das Ganze im Überblick behält, Öffentlichkeitsarbeit, der einfach Ansprechpartner ist, die Erstkontakte mit den Helfenden und mit den Betreuten und einfach schaut, dass halt Helfende so ein gutes Onboarding haben.
1: Mhm. Brigitte, wie ist das bei dir? Wie empfindest du das? Ich meine, als diplomierte Gesundheits- und Krankenpflegerin kannst du mit Arbeitslasten ausgezeichnet umgehen. Ja. Aber wenn du jetzt im Organisationsteam bist, hast du das Gefühl, boah, da ist jetzt aber schon viel, was zusammenkommt an Bürokratie oder so auch?
2: Schon, aber wir helfen und stützen uns gegenseitig. Also Birgit ist immer Tag und Nacht bereit. Birgit, bitte hilf, wie geht das? Oder unser Gruppenleiter, der Mario, hilf mir bitte, wie schaut das oder das aus? Das ist ein geschmeidiges Arbeiten, muss ich sagen. Und wenn ich nur ergänzen darf, wenn wir ein Kartenspielen, das wäre so ein Beispiel aus der Praxis. Ich als im Organisationsteam bin von einem Sohn in Stadtegg angerufen worden, der möchte, dass jemand mit seiner Mutter, 91 Jahre, Römi Cup spielt. Also ich finde das doch entzückend. Also wenn meine Mutter noch leben würde, ich würde das auch machen. Dass ich sage, das sind vielleicht ein oder zwei Stunden für die ältere Dame. Es kommt jemand, es spielt jemand mit ihr und dann geht er wieder. Solche Tätigkeiten machen wir. Mhm. Wie gesagt, so wie die Birgit schon sagt, wir tun jetzt nicht Fenster putzen und Rasen mähen, sondern wir gehen mit einer Dame von mir aus zum Spar einkaufen, fahren dann noch beim Grab vom Mann vorbei und kommen wieder zurück. Lebensqualität den Menschen bieten, das ist das Um und Auf, finde ich.
1: Sind es dann eigentlich immer Personen, die ihr unterstützt, die alleine wohnen?
2: Sehr oft, Birgit, oder? Sehr oft. Das gebe ich an dich weiter.
0: Ja, das schon sehr oft, weil es oft auch mit dem Thema Einsamkeit zu tun hat eben. Aber es, was auch ein wichtiger Punkt ist, dass wir pflegende Angehörige entlasten. Mhm. Oft ist es so, dass die Damen, weil meistens sind es die Frauen, die halt die Männer pflegen, sich selbst irgendwie aufgeben schon und gar nicht die Zeit finden, einmal selbst zum Friseur zu gehen, mit einer Freundin auf einen Kaffee zu gehen, weil sie so glauben, sie müssen immer daheim sein bei ihrem Mann. Und wir haben da ganz eine liebe Geschichte. Also der Mann, dement, hat eine eigene Holzwerkstätte und einmal in der Woche kommt einer unserer Helfer und geht mit ihm in seine Holzwerkstätte. Und in der Zeit kann die Frau mal einkaufen gehen in Ruhe, einmal mit einer Freundin einen Kaffee trinken oder mal zum Friseur oder selbst zum Arzt gehen.
1: Mhm. Ich habe das mitgekriegt, pflegende Angehörige ist eigentlich ein ziemlich schwieriges Thema. Das hat auch viel mit Scham zu tun. Ich schaffe es nicht mehr selber, die Nachbarn dürfen das gar nicht erfahren und so. Wie kann man die Menschen gewinnen eigentlich, dass sie ein Stück weit loslassen können, dass sie auch sagen, okay, ich nehme das jetzt in Anspruch mit dem Zeitpolster. Oder wie können Sie da die Menschen erreichen? Geht es dann bei euch in der Gegend draußen, Josef und Brigitte, weil ihr die Leute kennt? Oder wie kann das passieren?
3: Ich würde sagen, weil wir die Leute kennen, wir haben einen guten Kontakt zu den Gemeinden und auch einen guten Kontakt zu den bestehenden sozialen Einrichtungen schon, dass man sich da wirklich vernetzt und auch weiterempfohlen wird und auch wir weiterempfehlen. Also ich glaube, das funktioniert am Land bedeutend leichter als vielleicht in der Stadt, aber aufgrund der Gegebenheiten und mit der Gruppe der Helfenden hat man doch ein sehr, sehr gutes Netzwerk.
0: Ja, und ich glaube, genau das ist auch der Grund, warum wir immer regional die Gruppen bilden. Einfach um dieses Netzwerk und zu stärken. Und einfach dann, ja, desto öfter das drüber gesprochen wird, so wie du vorher auch den Gernot zitiert hast, einfach immer wieder drüber reden oder auch in die Medien gehen und irgendwann macht es einmal Klick oder eben diese Mundpropaganda, wenn jemand dann Gutes erfahren hat und dann halt weiter erzählt. Ich habe jetzt vor kurzem einen Anruf gekriegt von einer Dame aus Wien, die muss Hüftoperieren gehen und ihre Tochter, die ist 53 Jahre, braucht einfach Unterstützung und in der Zeit wird sie ihre Tochter, möchte sie nach Hartberg, weil dort ist ein Hotel, das sie schon kennt. Jetzt habe ich aber leider noch keine Gruppe in Hartberg, habe ich Werbung gemacht für, vielleicht werden wir gesponsert, für Bad Radkersburg, fürs Vital Hotel und habe ihr alles zusammengeschrieben und habe gesagt, das wäre auch eine Möglichkeit und dort haben wir eine Gruppe, weil sie hätte gern jemanden, der einmal am Tag mit der Tochter spazieren geht. Und was ich noch anbieten habe können, war halt das Ausseherland. Also, aber die hat von einer Freundin erfahren, dass es Zeitpolster gibt und war dann total begeistert, dass sie einfach angerufen worden ist und dass man mit ihr drüber redet und auch wenn ich jetzt nicht direkt eine Hilfe anbieten kann, weil halt Hartberg leider noch keine Zeitpolstergruppe ist, aber dass man sich trotzdem die Mühe macht, auf ihre Bedürfnisse einzugehen und Alternative anzubieten.
3: Das ist vielleicht auch der Vorteil von Zeitpolster, dass man kreative Lösungen anbieten kann und in keinem Korsett drinnen sind, das geht und das geht nicht. Wir können uns das wirklich gut anschauen. Also glaube ich schon, dass das ein extremer Mehrwert ist.
2: Ja, ich wollte noch das Beispiel, ich liebe diese Beispiele, von, darf ich das sagen, von der Tochter von Wien mit der Dame, was ins Altersheim muss. Okay, Tochter in Wien kam beruflich nicht weg, die Mutter muss ins Altersheim umsiedeln. Natürlich kann man in ein Altersheim nicht alles mitnehmen. Und die Bitte an Zeitpolster lautete, können wir mit der Mutter quasi die wichtigsten Utensilien für das Altersheim einpacken und quasi sie dahingehend unterstützen. Also sie kam beruflich nicht weg, wir sind hin, wir haben gesagt, was braucht man? Naja, ein Ballkleid werden wir nicht mehr brauchen, etc. Und so haben wir Stück für Stück das Ganze so gestaltet, dass der Wechsel ins Altersheim recht harmonisch abgelaufen ist. Und da gibt es viele Beispiele, die passen einfach. Das ist so Herz, finde ich. Da könnte ich viele, oder ich darf das ja gar nicht sagen, dass man jetzt die Birgit und ich, darf ich das sagen, Maria Zell? Ach Gott, wir haben beim Herfahren haben wir über das gerade geredet. Birgit, an mich, Brigitte, ich habe da eine 90-jährige Dame, die möchte so gern noch einmal nach Mariazell. Sag die Birgit, du weißt du, allein und hin und her, sag ich, Birgit, zack, brack, wir machen das. Ich bin Krankenschwester, sie ist natürlich mit einer älteren Dame, 90 Jahre, Kreislaufprobleme, es ist heiß, aber das schaffen wir schon. So, jetzt sind wir am Organisieren, wir düfteln schon herum. Wann können wir? Sag ich, du, tun wir mal die heiße Periode abwarten. Schauen wir Ende August, Anfang September, ideal. Fahren wir rauf nach Mariazell, Parkplatz, gehen wir in die Basilika, gehen wir dann gut essen und dann fahren wir wieder heim. Das ist es. Das ist doch Herz, finde ich, oder?
1: Super. Also auch in meinem persönlichen Umfeld ist eine Freundin, der Papa ist gestorben, die Mama ist übrig geblieben im Haus, so ganz klassisch. Und die Mama war es halt gewohnt, dass der Papa eigentlich alles organisiert und gecheckt hat. Und wir wissen, dass das wirklich oft so ist. Auch bei jüngeren Menschen oft einmal merke ich das, auch bei mir selber. Und habe ich den Tipp für Zeitpolster eben ihr gegeben, meiner Freundin. Und ihre Mama war ganz skeptisch, weil es darf niemand fremd ins Haus kommen und das kennen wir eh alle, auch von der Hauskrankenpflege teilweise. Und die Mama hat aber diese Hürde geschafft, dass sie das zumindest einmal ausprobiert hat. Und daraus worden ist dann, dass einmal in der Woche jemand gekommen ist und dass sie einkaufen gefahren sind und dass es dann sogar dazu gekommen ist, dass ihre Mama selber mit dem Bus auch wohin gefahren ist, weil sie ja vorher nur mit ihrem Mann mit dem Auto wohin gefahren ist. Und auf einmal hat sie eine neue Welt für ihre aufgetan. Trotz der ganzen Traurigkeit hat sich die Mama dann da weiterentwickelt praktisch, weil sie hinausgegangen ist, weil zu ihr auch wer gekommen ist.
2: Birgit, vielleicht sagst du, dass wir schon einen Strafregisterauszug etc. brauchen? Das
0: wäre ja, also darauf legen wir viel Wert einfach, um auch diese Sicherheit zu geben. Also alle, die sich bei uns als Helfer registrieren und Helferin natürlich, bringen das Strafregisterbescheinigung, die allgemeine, aber auch die, die für Pflege und Betreuung notwendig ist. Und das wird bei uns auf die Plattform gespeichert und erst dann können Sie überhaupt den ersten Einsatz machen. Also Sie sind erst zuerst nur als Interessierte registriert und sobald Sie freigeschalten sind, können Sie dann den ersten Einsatz machen.
1: Und ist man da dann gleich alleinig unterwegs? Wenn ich mich jetzt als Helferin melde, dann also fahre ich schon alleinig wohin?
0: Ja, naja. Also wir schauen schon, dass wir die Personen, dass wir gutes Onboarding machen und sie diverse Sachen mit ihnen durchspielen, was ist, wenn das oder das passiert. Und dann haben sie ja, sind erwachsene Menschen und das sind ja keine schwierigen Aufträge. Also wir bieten auch diverse Schulungen an. Das passt vielleicht auch noch dazu. Mhm. Wir haben ja eine eigene Lernplattform mit über 90 Kursen und ganz vielen Podcasts zum Thema Pflege und für pflegende Angehörige, also Lern du Care. Und da gibt es auch den einen oder anderen Kurs, Basiskurs, wo wir empfehlen, also wir zwingen natürlich niemanden dazu, aber wo wir empfehlen, dass sie einfach vor dem ersten Einsatz eventuell sich so einen Kurs einmal anschauen und wenn Fragen auftauchen, können sie jederzeit anrufen und wir besprechen das. Aber im weitesten fahren sie dann schon selbst hinaus oder treffen sich einmal mit denen, der Unterstützung braucht, einfach um zu schauen, ob es überhaupt passt.
1: Mhm. Und die Schulungen sind kostenlos, wenn man registriert ist?
0: Ja, die sind kostenlos für alle. Da kann jeder.
1: Aha, okay.
0: Da kann jeder, also nicht nur Helfende von Zeitpolster, die sich das anschauen können, einfach auf www.zeitpolster.com zu gehen, ein bisschen runterscrollen und dann kommt man auf diese Lernplattform. Da registriert man sich mit seiner Mailadresse und hat dann die Möglichkeit, eben 90, über 90 Kurse anzuschauen.
1: Okay. Mach mal eine Musikpause, schlage ich vor. Ich danke schon mal für die ganzen Einblicke, die ihr gegeben habt in die Welt von Zeitpolster. Ich habe heute Musik mit von Christian Hörbling. Er ist Musiker, Kabarettist, Moderator und irgendwann ist mir jetzt wieder ein neues Stück, das wahrscheinlich jetzt schon gar nicht mehr neu ist. Für mich ist es neu. Christian Hörbling ist ja mit seiner Kunstfigur Helfried, wo ich ja tatsächlich ein Fan bin, weil er unglaublich schräg ist. Im Theatercafé in Graz habe ich ihn mehrmals gesehen. Und jetzt auch dazu passend ein bisschen ein schräges Lied. Viel Vergnügen damit.
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1: Das ist die Sendung Pflegestützpunkt, Karin Schuster am Mikro. Wir sprechen heute über die Möglichkeiten vom Verein Zeitpolster. Im Studio ist Birgit Wurzwalner, sie ist die Regionalkoordinatorin von der Steiermark. Brigitte Limburger ist im Organisationsteam der Zeitpolstergruppe Schöckelland und Josef Galler ist Leiter der Zeitpolstergruppe Murek-Rackersburg. Und es sind praktisch neue Gruppen, die in der Steiermark entstanden sind durch die umtriebigen Tätigkeiten von der Birgit Wurzwalner, die am Start ist, um neue Zeitpolstergruppen in der Steiermark mit auf den Weg zu helfen, so kann man sagen. Und genau. Dann wäre ich eh schon bei dem, also dieser Aufbau der Gruppen in der Steiermark, aber auch in Graz, weil die Gruppe in Graz, die gibt es ja schon länger. Vielleicht kannst du ein bisschen so einen Einblick geben, wie geht es den Gruppen jetzt so oder wie geht es auch der Gruppe in Graz?
2: Ja, also die Gruppe Graz gibt es mittlerweile seit 2022 und da sind wir gerade dabei, neue engagierte Menschen zu suchen für das Organisationsteam, die uns da einfach helfen, Graz weiter auszubauen. Und wir sehen, dass ein sehr großer Bedarf da ist und ursprünglich, wir sagen ja eigentlich immer so zwischen 15 bis höchstens 30.000 Einwohner ist eine Zeitpolstergruppe, Graz mit über 300.000, also da könnten schon einige mehr Gruppen sein, das wollen wir aber in dem Sinn gar nicht so, sondern wir suchen eine Leitung und einfach mehrere engagierte Persönlichkeiten, die dann so beim Onboarding helfen, die so Erstansprechpartner sind für Menschen, die halt helfen wollen, aber auch für Menschen, die einen Betreuungsbedarf haben. Und dann brauchen wir da immer wieder Menschen, die eingeben, diese ganze die Stunden, diese ganze Verwaltungstätigkeit machen. Jemanden, der gern Öffentlichkeitsarbeit macht, der vielleicht so wie wir heute einmal beim Radio sitzt und ein Interview gibt oder auch einmal einen Pressebericht schreibt. Ja, ganz unterschiedlich.
1: Und ist das Ehrenamt?
2: Ja, das ist Ehrenamt. Sie bekommen aber für alle, also für ihre Tätigkeiten pro Monat, jeder Helfende im Organisationsteam 6 Stunden auf ihr Zeitkonto geschrieben.
1: Okay. Geschrieben. Da ist wahrscheinlich dann trotzdem Ehrenamt auch dabei, weil wahrscheinlich wird es mehr als 6 Stunden sein, die man im Monat einbringt?
2: Das ist natürlich sehr, sehr unterschiedlich. Also am Anfang ist es wahrscheinlich mehr, also einerseits auch, bis sich die Gruppe findet. Da müssen einfach auch mehrere Treffen einmal sein, aber das ist auch oft ganz unkompliziert, so wie die Schöckelland jetzt einmal Schwammerl suchen gehen, aber einfach einmal auf ein Glas Prosecco oder so, dass man sie halt kennenlernt. Darum ist es jetzt so zum Abwiegen, würde ich jetzt auch als nette Gesellschafts-
3: Ja. Birgit, ich möchte es noch festhalten, dass das nicht jetzt nur für bewährende Pensionisten oder Damen und Herren, die in Pension gehen, aktuell oder ist, sondern es können auch junge Menschen mitmachen, 18-Jährige. Also meine Tochter, meine Große ist 30, die wollte unbedingt dieses Cup-Römi mit der Dame da mit 90 machen. Sie, die Tochter ist halt von Graz und Stadtdeck ist ein bisschen weiter weg. Aber noch einmal, das ist jetzt nicht nur Pensionisten oder die in Pension gehen, sondern jede Altersgruppe ab 18. Es können auch junge engagierte Leute. Es ist nicht altersentsprechend kategorisiert, gell, Birgit?
2: Das ist richtig, wobei halt für die Jugend oft, die denken noch nicht so auf die eigene Vorsorge. Das ist eher ein bisschen wenig sexy noch nicht, so wenn man an die eigene Pension denkt. Aber natürlich, wenn Zeit da ist, gerne. Also Es gibt keine Altersbeschränkung in dem Sinn.
1: Wie ist denn so der Schnitt von männlich-weiblich bei den Helfenden?
2: Ja, natürlich viel, viel mehr Frauen als Männer, aber wir freuen uns über jeden engagierten jungen Mann in dem Fall. Ja, sehr charmant. Also jeder ist willkommen. Also, aber es ist schon, dass mehr Frauen tätig sind im Ehrenamt.
1: Josef, wenn du im Aufbau der Gruppe bist und vielleicht mit Bekannten von dir sprichst, ist das leicht zum Vermitteln, so unter Männern, sage ich jetzt einmal, du kannst dich da engagieren und kannst wem helfen, ist das uncool?
4: Nein, ist überhaupt nicht uncool. Ich erzähle es ja auch meinen Freunden und die sagen, ah, das ist eine lässige Geschichte und das würden sie auch sehr gerne unterstützen. Also witzigerweise ist der Frauenanteil sehr hoch, aber die Männer machen das genauso. Also ich glaube, dass extrem viele Männer noch dazukommen werden und überhaupt nicht uncool. Weil ich ja was Sinnvolles mache. Ich kann ja auch, was weiß ich, einem Helfer das digitale Amt vorstellen oder die Amtswege erledigen. Das sind ja auch so Dinge, wo die Männer vielleicht unter Anführungszeichen, um in diesem Schemata zu bleiben, besser drauf sind. Und das sind ja auch, oder der Gartenarbeit, wenn ich sage, du, ich helfe dir mal im Garten. Das sind ja auch Tätigkeiten, die Männer machen können. Das sehe ich überhaupt nicht so, dass das für Männer uncool ist. Und dann, ja gut.
1: Schön, manchmal muss ich ein bisschen blöd fragen.
4: Ist ja auch in Ordnung.
1: Entschuldigung.
4: Nein, ist ja auch in Ordnung.
1: Aber ich versuche halt auch ein Stück weit so, wo sind die Zuhörenden irgendwie gerade unterwegs, gell? Wenn es jetzt vorwiegend Frauen sind, vielleicht gibt es da auch Berührungsängste, wenn ich wohin gehe. Ja. Und vielleicht will ich helfen, aber ich traue mich vielleicht dort nicht hingehen.
4: Ja, vielleicht kommt es eher dahin, dass es eher aus der Pflege, also unter Anführungszeichen aus der Pflege herauskommt. Da sind einfach die Frauen federführend. Und wenn man das Zeitpolster-System aber erklärt, dann ist es 50-50, können Männer und Frauen machen.
1: Ja.
3: Noch einmal, Care ist natürlich weiblich, wir wissen es, alle wissen es. Aber es gibt nach wie vor, Josef, danke, diese ganzen Männertätigkeiten, wie gesagt, Computer zum Beispiel, ich bin nicht gut im Computer, bei mir stürzt er immer ab, er hat ein Eigenleben, ich glaube das immer, dass das so ist. Und da sind Männer vielleicht ein bisschen tougher und es gibt genug Betätigungsfelder für Männer. Das ist nicht nur Pflege oder so, es gibt viele Sachen. Oder Beispiel, ja, wie gesagt, Computer oder es muss jetzt nicht Gartentätigkeit sein. Ich möchte es ein bisschen differenzieren. Wir gehen jetzt nicht Garten umstechen und Garten pflanzen, aber natürlich, wenn der schwere Gartentopf, die Blumenerde, der Oleander von einer Ecke in die andere, ist natürlich ein starker Mann natürlich was anderes wie jetzt eine Frau. Wobei, wir Frauen sind nicht schwach, aber ich meine jetzt nur dementsprechend. Also, wie gesagt, Männer sehr, sehr willkommen. Männer kommt.
1: Oh, das ist eine sehr schöne Einladung. Ich würde noch gern auf den Bereich kommen, es ist schon mal so angesprochen worden, mit dem, da ist keine Pflege und Betreuung, nicht professionell. Ja. Ich habe es ja auch so verstanden, dass aber zum Beispiel die Gesundheitsdrehscheibe bei uns in Graz in der Annenstraße sehr wohl auch vermittelt zu Zeitpolster. Können Sie da vielleicht auch noch was sagen, beziehungsweise mir fällt ein, relativ zu Beginn war ich da auch ein bisschen in der Anfangszeit dabei von Zeitpolster in Graz und da ist mir dann erzählt worden, dass da schon ein Spital angerufen hat, weil es darum gegangen ist, dass eine Person zum Entlassen ist und da ist niemand da. Und ich war überrascht, dass das erst so kurz gibt in Graz und es ist aber schon wahrgenommen worden. Ja, weil einfach der Bedarf so groß ist.
2: Ja, genau. Und da haben die Brigitte und ich erst vor kurzem einen Termin gehabt. Das war jetzt im LKH Weiz, also wo die Entlassungsmanagerin mit uns Kontakt aufgenommen hat. Leider sind wir in Weiz auch noch nicht, aber die ersten Gespräche laufen. Aber das ist ein sehr großer Bedarf, ja. Das ist richtig. Und wir schauen natürlich, dass wir mit den unterschiedlichsten Einrichtungen schon bevor eine Gruppe entsteht, in Kontakt kommen. Also wo wir einfach Stakeholder-Workshops abhalten und einladen dazu und Zeitpolster vorstellen. Und einfach für die diversen Fragen da sind, die natürlich auch aufkommen, wenn ein neues Modell irgendwie entsteht. Ja. Das ist ganz normal, also das wissen wir und wir sind auch für jede Frage dankbar, weil ich sage immer, wer fragt, der zeigt zumindest Interesse.
1: Richtig. Und so dieses, sage ich jetzt einmal, klassische Revierdenken, in der Gegend, da gibt es eh schon irgendwas und warum braucht es jetzt noch eine Gruppe?
2: Ja, das hören wir auch immer wieder. Also das gibt schon immer wieder diese Bedenken, oder wo man sagt, ja, man hat ja eh und Ding. Aber wenn man dann ins Gespräch kommt und sieht, so wie der Josef auch schon gesagt hat, also wir können das so individuell zuschneiden, auch unsere Unterstützung, und teilweise auch ergänzen. Also als Beispiel, es gibt eine Tagesstruktur. Das Problem ist, die Leute kommen dort nicht hin, weil es gibt dieses Shuttle-Service nicht mehr, das Personen abholt, hinbringt und wieder nach Hause bringt.
3: Darf ich das? Das sind diese Tagesstätten zum Beispiel, das hätte mir für meine Mutter auch gut gefallen, aber ich habe das durchgerechnet, die Tagesstätte plus Taxi hinher, ich hätte es auch nicht organisieren können, hätte mir pro Monat 400 Euro gekostet, das geht nicht, muss man sagen. Mhm. Und in den Tagesstätten, liebe Grüße an die Daniela, ist eine Kollegin von mir, die das koordiniert in der Landesregierung, sind die älteren Leute wirklich gut aufgehoben. Sie sind in ihresgleichen, es wird mit ihnen aktiv gearbeitet. Sie freuen sich auf diesen Tag, wenn das jetzt von mir aus der Montag oder Dienstag Vormittag ist, da treffen sie wieder ihre Sitznachbarin, die Frau da, und das ist Lebensqualität und das organisieren wir. Wir bringen die Leute hin, wir holen sie zurück. Birgit, du hast mit dem Kilometergeld noch nicht gesagt. Ist nicht so wichtig. Okay, passt. Mhm. Und ja, das ist halt unser Bereich. Aber ich möchte sagen, wir grenzen uns halt ab. Wir organisieren zum Beispiel, weil du gefragt hast, die anderen Organisationen, wir sind jetzt, also ich bin im Pflegebereich, aber ich gehe jetzt zum Beispiel nicht Tabletten einteilen oder ich gehe jetzt kein Insulin spritzen oder ich mache keine Verbände. Aber ich organisiere die Organisationen, die das für diese Dame, für diesen Herrn dann erledigen. Mhm. Das ist mein Bereich, dass ich sage, das gehört angeschaut, oh, das Bein muss man ärztlich versorgen, da gehört er drüber geschaut, da gehört er Verband, da. Das zu organisieren, dass ich mit der Dame zum Arzt fahre, sage so, das gehört jetzt einmal überprüft und dann die weiteren Organisationen einschalte, die das dann machen. Hm. Obwohl ich von der Pflege bin, obwohl ich es wirklich kann, das traue ich mir sagen, ist es nicht mein Aufgabenbereich. Aber das geschulte Auge von mir sieht es natürlich. Mhm. Mhm. Das ist der Vorteil.
1: Ja. Gern würde ich noch fragen, nach dem... Also so soziale Teilhabe, es ist schon genannt worden, auch Einsamkeit. Also ich habe rausgesucht von der Plattform Primärversorgung von der GÖG, ist im Newsletter gestanden, 18,6% der österreichischen Bevölkerung sind armuts- und ausgrenzungsgefährdet. Und die Belastungen eben der steigenden Armut sind in der Primärversorgung deutlich spürbar. Das heißt, die Einsamkeit ist das Thema, aber auch, was kann ich mir leisten, dass ich irgendwo sozial teilhaben kann überhaupt? Ist das auch ein Thema?
2: Ja, das ist auf jeden Fall ein Thema und oft auch bei unseren Helfenden, bei den Frauen, die einfach dadurch eben für die eigene Zukunft vorsorgen können, für sich selbst, weil die jetzt schon wissen, dass ihre Pension irgendwann einmal sehr mager, wenn überhaupt, ausfallen wird und da auch einen Anreiz sehen. Und viele Helfende, die eigentlich auch einsam sind, also nicht nur die betreut werden, brauchen jemanden, sondern oft auch Helfende. Also wir haben einige Damen, die halt so im zweiten Drittel ihres Lebens vielleicht verlassen worden sind, die Kinder sind außer Haus und jetzt haben sie eventuell sogar Bundesland gewechselt, sind ganz neu, vielleicht sogar in Graz jetzt, fällt mir speziell hier jemand ein und hat einfach so die Möglichkeit, auch wieder diese soziale Teilhabe durch Zeitpolster zu finden.
1: Wir sind schon gegen Ende der Sendung. Was ist euch noch wichtig zu sagen? So ein bisschen ein Call to Action, eine kleine Einladung an die Zuhörenden.
4: Das wäre es jetzt gewesen, dass ich wirklich alle aus der Region Mure-Krakersburg dazu einlade, bei Zeitpolster mitzumachen und vielleicht das gesamte Zeitpolster-System mit einem Satz zu erklären. Es ist Nachbarschaftshilfe auf professioneller Basis. Der Background ist extrem professionell, dass ich mir anschaue, wer hilft da. Der mit Strafregisterauszug, es wird entsprechend sehr gut verwaltet und abgerechnet. Ich sorge selber vor und ich kann da noch Gutes machen. Also eine optimale Sache für jemanden, der Gutes tun will und auch ein bisschen Zeit hat.
1: Schön. Danke.
3: Und dann die Birgit zum Schluss. Also ich kann auch nur jeden auffordern. Probiert es. Es ist eine gute Sache. Es ist eine Investition in euer Alter, für die Jungen oder für die Junggebliebenen. Und wir können nur Leute brauchen. Und ich sage, rein allein bringt nichts. Ich würde sagen, meldet euch einfach und probiert die ganze Sache. Wir sind ein gutes Team.
1: Danke, Brigitte.
2: Ja, ich kann da jetzt eigentlich gar nicht mehr so viel dazu sagen, außer dass ich es nicht nur auf Murek und Radkersburg beschränke, sondern generell für die ganze Steiermark natürlich oder österreichweit und ganz speziell für Graz. Also da sind wir einfach auf der Suche nach Menschen, engagierten Menschen, die das Organisationsteam unterstützen möchten.
1: Dann sage ich herzlichen Dank für euren Besuch im Studio. Die Wiederholung der Sendung ist am Montag von 10 bis 11 Uhr und ich wünsche euch jetzt noch einen schönen Tag und gutes Programm weiterhin mit Radio Helsinki.
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1: Einen schönen guten Tag, sehr geehrte liebe Freunde. Herzlich willkommen live mit eurem Moderator Jeffrey. Und ich darf euch natürlich gleich heute mal unterhalten mit guter, super Musik. Musik von 80, 90er Musik, und zwar mit Dr. Alban.

Ja, liebe Leute, wie gesagt, herzlich willkommen live mit eurem Moderator Jeffrey und ich wünsche Ihnen einen schönen Mittwoch. Und natürlich ist meine Aufgabe heute, ein bisschen Sie zu unterhalten mit guten Songs. Musik von 80, 90er Musik, das was auch sehr berühmt und sehr bekannt ist. Und weil wir gesagt haben, berühmt und bekannt, jetzt gehen wir weiter, spielen wir für Sie etwas Wunderbares, sehr Schönes von Bonnie M. Wer kennt nicht Bonnie M? Liebe Freunde, das weckt in uns schöne Erinnerung. Das Jahr 80, 90er Jahr.

Ja, liebe Leute, liebe sehr geehrte Zuhörer, den Applaus haben sich auch zu Recht verdient. Wirklich eine super Gruppe, eine super Song und super Stimmen. Wir bleiben weiter und zwar weiter, meine ich, mit 90er Musik. Das, was auch Sie natürlich glücklich macht. Es ist meine Aufgabe, wirklich eine gute Stimmung aufzubauen. Natürlich mit was? Mit guter Musik. Und das spielen wir für Sie heute. Lieben Gruß von Jeffrey und ich wünsche Ihnen euch alle einen schönen Mittwochnachmittag.

Ja, liebe Freunde, liebe sehr geehrte Damen und Herren, sehr geehrte Freunde, wer kennt nicht Madonna? Madonna ist ein Idol und ist eine Dame, die wir nie vergessen werden und eine super, super Stimme und eine gute Sängerin, die eigentlich für mich auch eine große Favorit ist. Liebe Leute, liebe sehr geehrte Damen und Herren, sehr geehrte Wienerinnen und Wiener, vielleicht können Sie sich erinnern, ich nehme an, auch nur die Jugendlichen, die Älteren vielleicht eher nicht, das war ein Geschmack eher für die Jugendlichen. Und zwar, wenn Sie sich vielleicht erinnern, liebe Jugendlichen, liebe Freunde, Breakdance, das war damals vor etlichen Jahren sehr, sehr berühmt, sehr bekannt. Man hat sehr viel Breakdance getanzt. Das war irgendwie so eine Tanzshow mit sehr vielen Künstlern, die das eigentlich gemacht haben. Damals war ja sehr berühmt und bekannter Tanz, das war Helikoptertanz. Und ja, so halt. Sie werden schon wissen, was ich meine. Das sind Tänzer gewesen, wo man sich auch verletzen hat können. Aber die jungen Burschen haben das einfach nur drauf gehabt. Sie haben das wirklich gemacht mit Rückwärtssalto, Vorwärtssalto und Helikopter und was weiß ich, die schöne Bewegung. Das war damals wirklich sehr dramatisch. Und ich habe mich heute gedacht, mir vorgestellt, warum spiele ich heute nicht diese Musik Breakdance? Somit mache ich das auch. Liebe, sehr geehrte Wienerinnen und Wiener, ich hoffe, Sie haben heute einen sehr schönen Mittwochnachmittag und wünsche Ihnen euch alle eine gute Stimmung mit Breakdance.

Ja, liebe Freunde, so klingt eigentlich Breakdance-Musik. Ich weiß, es ist anders, man hört das auch anders. Es können nur die Jugendlichen verstehen, in denen sie auch diesen Tanz machen und tanzen können. Es war vor etlichen sehr Jahren zurück gedacht, wo ich damals auch DJ war. Es war sehr berühmt, sehr gut, denke ich, gut rübergekommen. Breakdance war sehr eigentlich begeistert für die Jugendlichen, haben sehr gerne getanzt, haben sich präsentiert und selbst eigentlich gezeigt, was sie drauf haben. Ja, liebe Leute, das war mal Breakdance und See. Und jetzt gehen wir weiter, liebe Leute, jetzt gehen wir ein bisschen weiter und zwar philippinische Musik. Und zwar mit dieser philippinischen Musik ist zwar etwas auch disco-mäßig, möchte ich meine liebe Teresa schön grüßen. Ich wünsche ihr einen schönen Tag und sag nur eins, ich liebe dich. So, und jetzt gehen wir weiter mit philippiner Musik. Also erstens mal, ich sehe die Frau, wunderbar, sehr schön, sie macht schöne Bewegungen. Wie halt immer alle Filipino.

Ich könnte mir vorstellen, mitzutanzen, weil ihre Bewegung, mein Gott, das ist... Ist jetzt nur Musik? Also ein Mikrofon hat sie vor sich. Ah, sie singt schon.

Ja, liebe Leute, das ist eine junge, fesche Dame. Sie ist philippinische Abstammung. Eine schöne Stimme, gefällt mir sehr gut. Und überhaupt, liebe Leute, liebe Freunde, diese Bewegungen, diesen Tanz, da könnte ich ja wirklich mittanzen, glaubt's mir. Und fesch und hübsch und charmant. Ach ja, Jeffrey fängt schon an, wieder mal zu spinnen. Das Spinnen ist einfach nur cool. Aber ich muss euch was sagen, damals bin ich zum Arzt gegangen, Herr lieber Doktor, bitte, ich habe so ein bisschen Probleme. Sie haben doch für alles eigentlich Tabletten, Schmerzmittel, das alles. Sagt der lieber Jeffrey, natürlich habe ich viele Tabletten, kommt darauf an, welche du Schmerzen hast. Fand ich ja, naja, haben Sie etwas gegen Blödheiten? Ja, lieber Jeffrey, das ist das Einzige, was ich nicht habe. Ja, so ist es. So, jetzt gehen wir weiter und zwar mit Flashdance. Wer kennt das nicht? Natürlich mit Techno-Remix. Sehr populär, sehr berühmt geworden. Ich kann nur eins sagen, liebe Leute, schwingt den Hintern. Sie verstehen doch, was ich sage. Schwingen, Hintern. Also das meine ich, tanzt doch mal mit der Musik. Sie wissen, das Leben ist schön, aber kurz leider. Und jetzt fangst du mal an. Und da sollten Sie den Hintern schwingen. Jawohl, so ist es. Ich kann nur eins sagen, die Österreicher tanzen fabelhaft und sehr schön und haben einen wunderbaren, sehr schönen Rhythmus.

Ach ja, wenn ich mich so erinnere, liebe Freunde, es macht irgendwie super, boom, boom, boom, boom.

Ja, liebe Freunde, das nennt sich Flashdance. Nur bitte tun Sie das nicht verwechseln mit Fleisch und Dance, sondern es heißt Flashdance. Getanzt, wie halt in sowas eigentlich wie Ballett zum Beispiel gemixt, aber wunderbar, sehr schöner Tanz. Ich liebe es einfach, Musik zu lassen, zu spielen, euch zu unterhalten, das ist meine Aufgabe. Und ich finde einfach nur eins, wenn wir zum Beispiel traurig sind oder sie traurig sind, es ist irgendwie beschissen dann. Entschuldigung für den Ausdruck, aber es ist wirklich so, dass man sich miserabel irgendwie fühlt. Aber das Beste ist nur eins. Sobald der Jeffrey anfängt zu spielen, zum Beispiel ab 16 Uhr bis 17 Uhr, wir haben auch noch ca. 25 Minuten Zeit, dann versuche ich immer, ihn eine gute Stimmung zu machen, indem ich eigentlich eine super Scheiben lasse, spielen lasse, die was eigentlich sie aufmuntern tut. Das ist das Wichtigste. Und das Wichtigste ist, wenn man eine liebe, gute Freundin hat, so wie ich zum Beispiel meine Theresa, die ich eigentlich sehr gern habe und die ich sehr liebe und bald nächstes Jahr heiraten werde. Ja, das wollte ich jetzt sagen. Und sie schaut gerade hier und ich sage mal eins, liebe Maria Theresa, ich liebe dich über alles. So, liebe Freunde, das ist das Wichtigste, was ich sagen wollte. Manchmal rede ich so einen Unzeig, aber es ist halt so. Es kommt einfach irgendwie rausgeschwommen von meinem Mund, aber es ist halt so. Ich sage nur Fakten und die Wahrheit. Ja, so ist es. So, jetzt gehen wir weiter. Jetzt möchte ich ein bisschen was, eine andere Stimmung machen, und zwar für die Älteren ein bisschen. Und zwar bisschen was? Rock'n'Roll, liebe Freunde, liebe Säge der Winnerinnen und Winner. Jetzt schwingt den Hintern und zack, zack. The best selection of electronic dance music. Oh, DJ. Das ist es, was ich wollte. Rock'n'Roll.

Also, jetzt möchte ich einen lieben Gruß an liebe Prinzessin Theresa schön grüßen lassen. Wünsche ihr einen schönen Tag. Liebe Grüße von Jeffrey an die liebe Theresa.

Ach ja, liebe Leute, liebe Freunde, liebe Zuhörer, es ist einfach manchmal wunderbar. Und es drückt was in meinen Schuh und ich schreie schon wieder. So, da liebe Grüße an die liebe kleine hübsche Prinzessin Theresa. Ich wünsche ihr einen schönen Aufenthalt und zwar irgendwo in Österreich, eine schöne Kur und gute Besserung. Liebe Grüße von das ganze Team von Radio Orange, besonders von Jeffrey. So, liebe Leute, jetzt habe ich ein wunderbares, sehr schönes Lied und zwar ein Lied für die Männer oder auch die Frauen natürlich, die Frauen haben ja auch dasselbe Recht, wer gerne eigentlich Bier trinkt. Bier. Also ich persönlich trinke leider nicht gern Bier, aber dafür trinke ich gern Cola Rot. Damals, wo ich TJ war, habe ich mal Cola Rot getrunken, das heißt Cola mit roten Wein. Das hat mich immer in Schwung gebracht. Es war irgendwie immer so gut drauf, hat mich irgendwie gut drauf oder sowas Ähnliches. Mein Gott, jetzt fange ich ja zu spinnen. Sag ich ja, Doktor, kann mir keine Tabletten verschreiben für meine Blödheiten. So, jetzt spielen wir mal Pump ab das Bier für unsere liebe, sehr geehrte Wiener. Also, liebe Leute, pumpt das Bier und haut euch über die Häuser. Ich meine, mit das Bier.

Aua, aua, aua, aua, pump ab das Bier. Liebe Leute, liebe sehr geehrte Damen und Herren, ich hoffe, Sie haben ein cooles Bier bei sich oder zu Hause in den Kühlschrank. Nehmen Sie es raus und genießen Sie es. Weil ich sage nur eins, das Leben ist einmalig und man sollte das Leben einfach so genießen, wie es ist. Und wie gesagt, wir haben ja eine kleine Prinzessin, ihr Name ist auch Theresa. Und sie wünscht sich ein Lied. Ich hoffe, ich habe das Lied gefunden von Spider-Man. Mal schauen. Ich bin mir aber nicht sicher.

0: Ja, liebe Leute, das war ein Wunsch von der kleinen Prinzessin, von der Therese. Und ich wünsche ihr alles Gute, gute Besserung und alles Liebe mit einem wunderbaren Wunschlied von ihr, und zwar von Spider-Man, das wunderbare, sehr schöne Lied. Es hat mir auch gut gefallen. Und jetzt gehen wir weiter, weiter, meine ich, liebe Leute, liebe sehr geehrte Damen und Herren, Freunde, besonders unsere Freunde. Jetzt spielen wir wieder mal was 80-90er Dance Party Nonstop. Happy Day.
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1: Wir gehen weiter mit dem Rhythmus, mit Disco. 80, 90er Musik, liebe Leute, liebe sehr geehrte Freunde. Ich weiß nur eins, wer hat gute Anlagen? Anlagen mit guten Verstärker. Dann hört man das gut. Bum, bum. Natürlich spiele ich ein bisschen mehr Bass dazu.

0: Au, Sonnenliebe Leute, jetzt spielen wir was sehr wunderbar, sehr schönes, eine Legende, den wir alle kennen und nie vergessen werden von Michael Jackson.
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Ja, liebe Leute, liebe sehr geehrte Damen und Herren, liebe Zuhörer, das war heute wieder mal euer Moderator live mit Jeffrey. Ich hoffe, ich habe Sie in eine gute Stimmung gebracht mit guter Musik. Ich hoffe, die Auswahl war in Ordnung und wünsche euch alle, erstens mal bleibt gesund, das ist mir das Wichtigste, und schaltet wieder ein, wenn es heißt, am nächsten Mittwoch oder am Sonntag live mit Jeffrey. Alles Liebe und danke fürs Zuhören. Tschüss, Papa, grüß dich, Papa.

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1: 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Ein Hallo und herzlich willkommen zu einer weiteren Ausgabe von XXY, ungelöst und unerhört, das feministische Magazin mit queerem Biss. Auf Radio Froh, 105,0 MHz in Linz. Am Mikro begrüßen Sie, euch, Helga Schager und Michaela Schwessengeier. Politisch, emanzipatorisch, frauenbewegt, stärkend, empowernd, rebellisch, widerständig, unermüdlich. Sind jene engagierten, mutigen Frauenpersönlichkeiten, die wir in einer Radiostunde erstrahlen lassen. Im Rampenlicht nennen wir dieses Format und heute in der Ausgabe Nummer 8 stellen wir Freiheits- und Widerstandskämpferinnen ins Rampenlicht. Und jetzt Bühne frei für geehrte, wenig gewürdigte, mutige Widerstandskämpferinnen.

Mehr Intro-Tues. Wir reisen nach Myanmar, ehemals Burma bzw. Birma, zu Aung San Suu Kyi, Politikerin, Bürgerrechtlerin, Freiheits- und Friedenskämpferin, Oppositionsführerin, Menschenrechtsaktivistin und Friedensnobelpreisträgerin. Verliehen wurde er dieser 1991. Aung San Suu Kyi kommt am 19. Juni 1945 in Rangoon, damals britisch Burma, heute Myanmar, zur Welt. Ihr Vater kämpfte für die Unabhängigkeit Burmas von Großbritannien und wurde 1947, Aung San Suu Kyi ist da 2 Jahre alt, ermordet. Und ihre Mutter war die erste weibliche Botschafterin Burmas in Indien. Ihre Jugend verbringt Suu Kyi bei ihrer Mutter in Indien. Sie studierte Politikwissenschaft in Delhi, später Philosophie, Politik und Wirtschaftswissenschaften in Oxford und im Anschluss arbeitete sie bei den Vereinigten Nationen in New York. 1971, sie ist 26 Jahre, heiratet sie ihren langjährigen Freund Michael Aris. Er ist Tibetologe und sie ziehen nach Oxford. Dort bekommt sie 2 Söhne, Alexander und Kim. Beruflich konzentriert sich Aung San Suu Kyi auf die Forschung und versucht, die Geschichte Burmas und die ihres Vaters aufzuarbeiten. Es folgen Forschungsaufenthalte in Japan und Indien. Suu Kyis Leben ändert sich schlagartig. Als sie 1988, sie ist 43 Jahre, zu ihrer todkranken Mutter nach Burma zurückkehrt, mitten in politische Unruhen hinein. Auf den Straßen demonstriert das Volk für demokratische Reformen. Als Tochter ihres Vaters, eines Widerstands- und Unabhängigkeitskämpfers, kann Suu Kyi nicht gleichgültig zusehen. Sie wird politisch aktiv und bald zur Symbolfigur. Trotz Bedrohung durch Waffengewalt und Versammlungsverbot reist sie im Wahlkampf für die von ihr mitbegründete Nationale Liga für Demokratie, kurz NLD, durchs Land und predigt unerschrocken zivilen Ungehorsam. Im

0: zu dürfen.
1: Amnesty Report, Burma. The 8th of the 8th, 88. The people's uprising was bloodily and brutally repressed by the military junta. 20 years of prison and torture would follow. 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In 1991, she won the Nobel Peace Prize. 70,000 children are soldiers. 10 children out of 100 don't get to live to 5 years old.
0: In den folgenden 20 Jahren ist sie immer wieder mit jahrelangem Hausarrest, unfairen Prozessen und Einschüchterungsmethoden konfrontiert. Obwohl sich auch die Vereinigten Nationen für Aung San Suu Kyi einsetzen und der internationale Druck auf die Militärregierung steigt, wird sie erst 2010 vorläufig aus dem Hausarrest entlassen. Insgesamt verbrachte sie von 1989 bis 2010 15 Jahre unter Hausarrest. 2012 zog Aung San Suu Kyi mit 33 weiteren Mitgliedern der NLD, der Nationalen Liga für Demokratie, ins Parlament von Myanmar ein. Nach ihrer Freilassung im Jahr 2010 durfte sie ab 2012 erstmals wieder international unterwegs sein und hielt unter anderem in Oslo ihre Festrede anlässlich der Verleihung des Friedensnobelpreises 1991 nach, also 19 Jahre später. Bei der Wahl dann im Herbst 2015, Aung San Suu Kyi ist jetzt 70 Jahre alt, gewann die NLD, die Nationale Liga für Demokratie, wieder, wie bereits 1990, die absolute Mehrheit im Parlament. Und Suu Kyi wird für 5 Jahre, von 2016 bis 2021, zur Regierungschefin gewählt.
1: Ma'am, what is your dream?
2: My dream is very simple. I would like my country to be able to contribute towards something that will change the world into a better place. I want to give my people an opportunity to prove that they can give to the world. And that is my dream.
0: Die Regierungszeit von Aung San Suu Kyi in Myanmar als Staatsberaterin und de facto Regierungschefin war von dem schwierigen Versuch geprägt, eine zivile Demokratie in einem Land mit starkem Militäreinfluss aufzubauen. Trotz internationaler Kritik, insbesondere wegen der Rohingya-Krise 2017, gab es in dieser Zeit verschiedene Reformen und Verbesserungen. Zum Beispiel wirtschaftliche Stabilisierung und Wachstum. Die Regierung implementierte einen 12-Punkte-Wirtschaftsplan, der darauf abzielte, ausländische Investitionen zu fördern und Kleinunternehmen zu unterstützen. Ausbau der Infrastruktur und Energieversorgung. Ein Schwerpunkt lag auf der Verbesserung der Infrastruktur, einschließlich der Elektrifizierung, dem Straßenbau und der Entwicklung von Häfen und so weiter. Wachstum der Textilindustrie, ein wichtiger Wirtschaftszweig in Myanmar. Bildung und soziale Reformen. Es wurden Arbeitsgesetze eingeführt, die Gewerkschaften und Streiks ermöglichten. Demokratischer Wandel und zivile Stärkung. Obwohl das Militär weiterhin 25% der Sitze im Parlament und wichtige Ministerien kontrolliert,

kontrollierte, gelang es der NLD-Regierung unter der Führung von Suu Kyi, zivile Strukturen zu stärken und das Vertrauen der Bevölkerung in zivile Institutionen zu festigen. Die positiven Entwicklungen, die durch die Nationale Liga für Demokratie zustande kamen, wurde durch die Rohingya-Krise überschattet. Aung San Suu Kyi wurde international kritisiert im Umgang mit dem Völkermord durch das Militär an den Rohingya, einer muslimischen Minderheit in Myanmar, im Jahr 2017 nicht Stellung bezogen zu haben. Sie wurde international kritisiert für ihr Schweigen und die Verteidigung des Militärs vor dem Internationalen Gerichtshof. Ihr Handeln wurde oft als schwieriger Spagat zwischen ziviler Regierung und dem weiterhin mächtigen Militär beschrieben.

0: Die Wahlen im November 2020, Suchiist 75 Jahre, brachten der Nationalen Liga für Demokratie erneut eine absolute Mehrheit. Obwohl internationale Beobachter die Wahl als frei und fair anerkannten, sprach das Militär von Wahlbetrug und startete mit dieser Begründung im Februar 2021 einen Putsch, bei dem Suu und weitere hochrangige Mitglieder der NLD festgenommen wurden, beziehungsweise demokratische Aktivisten sogar hingerichtet wurden. Die letzten 5 Jahre nach dem Militärputsch ist die Berichterstattung rund um das Leben von Aung San Suu Kyi ein verworrener Knäuel. Sie ist inzwischen 81 Jahre. Kurze Stichworte. Nach dem Militärputsch im Februar 2021 wurde sie inhaftiert. In zahlreichen Schauprozessen, unter anderem wegen Korruption und Wahlbetrug, wurde sie zu insgesamt 27 Jahren Haft verurteilt. Jedoch widersprüchliche Berichte kursieren. Überanzahl Haftjahre, beständige Abänderungen. Über aktuellen Aufenthaltsort, über Form des Gefangenenseins, das heißt Hausarrest oder Inhaftierung bzw. Einzelhaft und über ihren Gesundheitszustand. Die Militärjunta behauptet immer wieder, sie sei bei bester Gesundheit. Anderen Quellen zufolge dürfte dies ganz und gar der Unwahrheit entsprechen. Sicher ist, sie wird weitgehend isoliert gehalten. Der Forderung ihres Sohnes bzw. vieler internationaler Gemeinschaften, NGOs und so weiter zur Freilassung von Aung San Suu Kyi fand bis heute kein Gehör. Bei einer Massenamnestie der Militärjunta in Myanmar wurden Anfang März 2026 etwa Zehntausende Gefangene freigelassen. Suu Kyi befand sich nicht unter den Begnadigten.
1: 2008, Amnesty Report, Burma. Burma is one of the poorest countries in the world, but one of the richest in jewels, drugs, tech, petrol, natural gas. 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
0: Was für ein widerständiges Leben. Aung San Suu Kyi ist eine Ikone für Freiheitskampf, Widerstand und Sozialdemokratie geblieben. Weltweit. Auch wenn ihr und ihrer Partei immer wieder Verrat vorgeworfen wurde, sich mit der Militärjunta zu sehr arrangiert zu haben. Seledi wird die Oppositionspolitikerin in ihrer Heimat Myanmar, ehemals Burma, genannt. Wegen ihrer würdevollen Ausstrahlung, ihrer zarten Figur und eleganten Kleidung und der Blume, die sie stets im Haar trägt.

Heute geht es um Widerstand. Widerstand von Frauen. Gestern, heute und was lernen wir für morgen? Das Buch Widerstand und Zivilcourage: Frauen in Oberösterreich gegen das NS-Regime 1938 bis 1945 von Elisa Frey, Martina Gugelberger und Alexandra Wachter. Erschienen 2022 ist die Basis für den kommenden Beitrag. Exemplarisch wurden 3 Frauenbiografien zu organisierten Widerstand, Alltagswiderstand und Überleben, Widersetzen ausgewählt.

Was ist Widerstand? Es gibt zahlreiche Ansätze, widerständisches Handeln zu definieren. Zuerst einmal ist Widerstand, laut Duden, physikalisch gesprochen, Druck, Kraft, die der Bewegung eines Körpers entgegenwirkt. In dieser Definition kommt zum Ausdruck, dass Widerstand bedeutet, Energie aufzubringen, um gegen jemanden oder etwas aufzutreten. Statt mit der Menge mitzuschwimmen und sich einer gegebenen Ordnung zu fügen. Oft richten sich widerständische Handlungen gegen ein konkretes politisches System, die Maßnahmen einer Regierung oder eine herrschende Ideologie. Dabei muss klar zwischen legalen Formen von Protest in Demokratien wie im heutigen Österreich und Widerstand in autoritären oder totalitären Systemen unterschieden werden. Als sich im Februar 2000 mehrere hunderttausend Menschen auf den Heldenplatz in Wien versammelten und in Sprechchören Widerstand riefen, richtete sich der Protest gegen die Regierungsbeteiligung einer Partei, die die Ideale des Nationalsozialismus nicht entschieden genug abgelehnt hatte. Die Teilnehmenden mussten dabei nicht fürchten, politisch verfolgt, gefoltert oder sogar ermordet zu werden. Denn das Recht auf freie Meinungsäußerung und das Demonstrationsrecht sind in der aktuellen österreichischen Verfassung verankert. Im Gegensatz dazu wird in autoritären oder totalitären Regimen in der Regel jede Form von Widerspruch und nicht konformen Verhalten kriminalisiert und somit unter Strafe gestellt. Nicht immer hat Widerstand gegen politische Verhältnisse das Ziel, eine Regierung zu stürzen. Und nicht immer ist er organisiert. Je nachdem, welche Definition von Widerstand angewandt wird, kann er viele Formen annehmen, verschiedene Ziele verfolgen, von langer Hand geplant oder impulsiv sein. Dies trifft in besonderem Maße auf weiblichen Widerstand zu. Jene Frauen, die unter dem NS-Regime in Oberösterreich Widerstand leisteten und denen in Linz nach langen Diskussionen 2022 ein Denkmal gesetzt wurde, kamen aus allen sozialen Verhältnissen, hatten unterschiedliche religiöse und weltanschauliche Ansichten, verfolgten politische Ziele oder handelten spontan und oft auch alleine. Allen gemeinsam aber ist ihnen, dass sie durch ihr Handeln, manchmal auch die Verweigerung von Handlungen, ein wichtiges Zeichen gegen das Unrechtsregime des Dritten Reichs setzten und dabei ein beträchtliches Risiko eingingen.

Widerstand von Frauen in Oberösterreich. Die Erforschung von Widerstand gegen den Nationalsozialismus beschränkte sich auch in Oberösterreich lange Zeit auf organisierte Formen. Der Beitrag von Frauen fand bis in die 1980er Jahre weder in der öffentlichen Erinnerungskultur noch in der historischen Forschung Beachtung. Eine wichtige Rolle bei der Aufarbeitung von Widerstand spielten kommunistische Initiativen, deren Selbstverständnis in der 1945 wiederhergestellten Republik Österreich unter anderem auf den politischen Widerstand gegen den Nationalsozialismus gründete. So gab die oberösterreichische Sektion der Kommunistischen Partei Österreichs, KPÖ, mehrere Broschüren über Gruppen und einzelne Personen im Widerstand, darunter auch einige Frauen, heraus, die den kommunistischen Widerstand zugeordnet werden können. Einen entscheidenden Beitrag leistete das 1963 in Wien gegründete Dokumentationsarchiv des österreichischen Widerstands, DÖW, das 1982 eine umfassende Quellensammlung zu Widerstand und Verfolgung veröffentlichte. Zwei der Bände sind Oberösterreich gewidmet. Auf dem Gebiet der Oral History ist die Arbeit des kommunistischen Widerstandskämpfers und Forschers Peter Kammerstetter zu würdigen, der zahlreiche Interviews mit AkteurInnen des kommunistischen Widerstands in Oberösterreich geführt hat. Diese stehen uns heute als einzigartige Zeitdokumente im Archiv der Stadt Linz zur Verfügung. Im Zuge seiner Gespräche mit Partnerinnen von Widerstandskämpfern wurde ihm bewusst, dass auch Frauen eine tragende Rolle gespielt hatten und selbst wichtige Zeitzeuginnen waren. Der entscheidende Schwerpunkt auf den Widerstand von Frauen in Oberösterreich wurde aber erst in den Forschungen von Martina Gugelberger gelegt, die hierbei auch vermehrt den Alltagsdissens in den Blick nahm. Bewusst wurde dabei der Alltagswiderstand von Frauen, dem bisher weniger Beachtung geschenkt wurde, an erste Stelle gestellt. Darunter fallen alle systemkritischen Äußerungen und Aktionen, die die Lebensumstände der Handelnden abbilden. Dazu gehören beispielsweise kritische Äußerungen in alltäglichen Gesprächen oder in Briefen an die Front, das Abhören sogenannter Feindsender, illegale Schlachten, die Verweigerung des Hitlergrußes, aber auch streng verbotene freundschaftliche oder sexuelle Beziehungen zu Kriegsgefangenen und zivilen ZwangsarbeiterInnen sowie die Unterstützung von rassistisch Verfolgten. Die Motivation ergab sich hier vorwiegend aus den alltäglichen Umständen der Frauen, also zum Beispiel aufgrund von Sorge um Angehörige, Ärger über die kriegsbedingte Verschlechterung der Lebensbedingungen, der sich spontan Luft machte, sowie Mitgefühl mit oder Sympathie für Verfolgte.

Maria Emer. Maria Emer, geboren 1910, stammte aus einer Eisenbahnerfamilie und war bereits als Kind bei den sozialdemokratischen Kinderfreunden, später beim Turnverein und der Sozialistische Arbeiterjugend aktiv. Ihr Mann Josef war SB-Funktionär. Die Eheleute lebten in Gschwandt bei Gmunden und traten 1930 gemeinsam der KPÖ bei, da Josef als Kommunist während der Dollfuß-Schuschnigg-Diktatur zweimal inhaftiert und meist arbeitslos war, musste Maria sich alleine um den Erhalt der Familie kümmern. Über das Netzwerk der Roten Hilfe wurde sie unterstützt und erfuhr in dieser Notlage den Zusammenhalt der kommunistischen Genossinnen als Rettung. Nach der nationalsozialistischen Machtübernahme vervielfältigte und verteilte sie gemeinsam mit ihrem Mann Flugblätter und weigerte sich, der NS-Frauenschaft beizutreten oder für das Winterhilfswerk zu sammeln. Als Josef 1942 in die Wehrmacht einberufen wurde, setzte sie die widerständigen Tätigkeiten alleine fort und wurde 1943 für die Rote Hilfe aktiv. Anfang Oktober 1944 wurde Maria Emer verhaftet und vom Gefangenenhaus in Gmunden weiter in das Frauengefängnis Kaplanhof in Linz gebracht. Ihren 15-jährigen Sohn Bruno musste sie auf sich alleine gestellt in Gschwandt zurücklassen. Sie war in ständiger Sorge um ihn. Wenige Tage nach ihrer Verhaftung wurde Maria Emer von Gestapo-Beamten im KZ Mauthausen verhört und dabei schwer misshandelt. Durch Klopfzeichen über die Zellenwände versuchte sie andere inhaftierte Frauen, wie ihre Freundin Cecilia Spitzbart, von den Verhörmethoden zu warnen und über den Wissensstand der Gestapo aufzuklären. Das Frauengefängnis Kaplanhof wurde am 31. März 1945 bei einem Bombenangriff großteils zerstört. Maria Emer entging dabei nur knapp den Tod. Die Zille soll mich aus einem Haufen Toter rausgezogen haben, ist mir später erzählt worden. Emer erhielt von der Gestapo die Genehmigung zur medizinischen Versorgung im Linzer Allgemeinen Krankenhaus. Von dort wurde sie mit Schusswunden und schweren Verbrennungen in ein Ausweichspital außerhalb von Linz überstellt. Eine angemessene medizinische Behandlung erhielt sie allerdings erst nach dem Einmarsch der amerikanischen Truppen, Anfang Mai. Ihr Sohn Bruno konnte sie nach wochenlanger Ungewissheit Mitte Mai 1945 im Krankenhaus ausfindig machen. Bis zu ihrer Entlassung dauerte es bis zum Spätsommer 1945. Mit Brunos Unterstützung schaffte sie die Rückkehr nach Hause. Er hat mich in der Früh mit einer Scheibtruhe zum Bahnhof gebracht. Das war ein schönes Stückel Weg. So bin ich halt heimkommen. In Gschwandt hat mir die Bahnwärterin aus dem Zug geholfen. Bin ich bei ihr eine Zeit lang am Divan gelegen. Dann hat mich der Bruno packt und auf alle zwei Hände nach Hause tragen. Maria Emer engagierte sich nach dem Krieg im KZ-Verband und pflegte weiter engen Kontakt zu anderen Aktivistinnen im kommunistischen Widerstand. Erst im Alter begann sie, ihre Geschichte in mehreren Interviews zu erzählen.

Margarete Smolan, geboren 1907, besuchte in Wien eine Offizierstöchterschule, bevor sie mit ihren Eltern in den frühen 1920er Jahren nach Linz zog. Dort ging sie zuerst zur Bürgerschule, dann in die Haushaltungsschule der Ursulinen. Anschließend war sie als Kanzlistin tätig, wurde Schneiderin und begann bei den Barmherzigen Schwestern in Linz eine Ausbildung zur Krankenpflegerin. 1932 trat sie schließlich als Ordensschwester Camilla dem Linzer Ursulinenorden bei. Im Dezember 1940 wurde Smolan dabei beobachtet, wie sie aus einem Fenster des Ursulinenklosters ein Paket warf, das ein französischer Kriegsgefangener auffing. In dem Paket befanden sich selbstgestrickte Socken. Smolan habe Mitleid mit den Kriegsgefangenen bekommen, die an einem nasskalten Wintertag vor ihrem Fenster arbeiten mussten. Ein Kriegsgefangener machte mir hierbei den Eindruck, dass ihm sehr kalt war. Und in dieser Verfassung habe ich mich aus reinem menschlichen Mitleid entschlossen, das für mich bestimmte Paar Schafwollstrümpfe in ein Zeitungspapier einzuwickeln und zum Fenster hinaus diesen Kriegsgefangenen zuzuwerfen. Sie gab an, nicht gewusst zu haben, dass ihre Handlung verboten war, da sie dachte, nur das Sprechen mit Kriegsgefangenen sei ein Verstoß. Das Gericht verurteilte sie zu 4 Monaten Gefängnis und begründete die Entscheidung wie folgt. Durch die Beweggründe ihres Vorgehens, nämlich das Erbarmen mit den Kriegsgefangenen, wird ihre Tat, die an sich schon gegen die Ehre der deutschen Frau verstoßt, nicht gerechtfertigt, sondern im Gegenteil, deren Vorsätzlichkeit bestätigt.

Gerti Schindl. Die Gärtnerin Gerti Schindl, geboren 1913, wuchs in einer jüdischen Familie in Wien auf. In den 1920er Jahren trat sie dem Kommunistischen Jugendverband bei und wurde in den 1930er Jahren aufgrund ihrer politischen Tätigkeit zweimal verhaftet. Nach der Machtergreifung durch das NS-Regime gelang es ihr mit Hilfe von Bekannten die Flucht nach Frankreich. Wie die Nazis dann gekommen sind, bin ich rechtzeitig in Butter gegangen. So hat man gesagt, wenn man geflüchtet ist. Gerti Schindl war eine von ungefähr 4.850 ÖsterreicherInnen, die nach 1938 in Frankreich Zuflucht suchten, um politischer und/oder rassischer Verfolgung durch das NS-Regime zu entkommen. Mit der deutschen Besetzung Frankreichs im Jahr 1940 änderte sich die Situation. Die meisten Geflüchteten versuchten, in die unbesetzte Zone Frankreichs zu gelangen, während andere, wie Gerti Schindl, untertauchten. Noch im selben Jahr schloss sie sich dem französischen Widerstand in Paris an. Wir haben in Frankreich die Menschen unterstützt, die gegen die deutsche Besetzung waren, die für die Freiheit Frankreichs waren. Freiheit und Friede, das war die Schiene und dafür haben wir uns eingesetzt. Im Jahr 1943 ging sie getarnt als elsässische Fremdarbeiterin unter den Decknamen Susanne Sohel gemeinsam mit ihren Lebensgefährten René Hayek nach Linz, um dort Angehörige der Wehrmacht über den Verlauf des Krieges aufzuklären, Informationen für die Widerstandsorganisation in Frankreich zu sammeln und eine kommunistische Widerstandsgruppe aufzubauen. Im April 1944 kam der gemeinsame Sohn Robert zur Welt, der heute ein bekannter Schriftsteller ist. Nur 5 Monate später wurde Gerti Schindl und René Hayek verhaftet und in das KZ Auschwitz deportiert. Der Säugling kam in ein Kinderheim in Wien und überlebte die Zeit des Nationalsozialismus unter dem Decknamen Robert Sohel. Sein Vater wurde in Dachau ermordet, seine Mutter im Jahr 1945 von Auschwitz nach Ravensbrück transportiert. Als kommunistische Widerstandskämpferin, die zusätzlich von den Nationalsozialisten als Jüdin verfolgt wurde, waren ihre Überlebenschancen gering. Doch konnte sich Gerti Schindl, unterstützt von Kolleginnen der Internationalen Widerstandsorganisation, im Lager über Wochen hinweg versteckt halten und so der Ermordung entgehen. In einem schwedischen Rotkreuz-Transport entkam sie schließlich aus dem KZ Ravensbrück. Gerti Schindl war Zeit ihres Lebens überzeugte Kommunistin. Zur Jüdin wurde sie erst vom Hitler gemacht, wie ihr Sohn berichtete. Nach dem Krieg heiratete sie den Spanienkämpfer Georg Nürnberger und war bis zu ihrer Pensionierung in der internationalen Abteilung der KPÖ beschäftigt. Sie starb 2008 im Alter von 95 Jahren in einem Wiener Altersheim.

liebe Zuhörende, wir bedanken uns für eure Aufmerksamkeit. Und es verabschieden sich Michaela Schwessengeier und Helga Schager von XXY Ungelöst und Unerhört, das feministische Magazin mit queerem Biss auf Radio Froh 105 MHz.

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1: Welcome bei 76 Stream. Unter dem Motto, nie gespielt, selten gehört und auch schon gleich wieder vergessen, spielen wir euch die extremen Sachen aus den 70er Jahren für.
2: 80er Jahre.
1: Und 90er.
2: Super.
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0: Jo. Puh.
1: Ja, grüß euch und guten Abend bei einer neuen Ausgabe von 70s Extreme. Heute wieder ohne unseren Kollegen Peter Hartl, der sich gerade auf der Rückreise vom
0: Nordkap
1: befindet. Und zwar ist er mit dem Radl vom Gardasee zum Nordkap gefahren mit ein paar hundert andere. Das sind 4000 Kilometer und zwischen 20.000 und 25.000 Höhenmeter. Also da hast du schon ein bisschen was zu tun. Nicht? Aber er hat gesagt, nein, will ich nicht, ich fahre zu Hause auch.
0: Hat er also, sonst nichts zum tun.
1: Genau, also bei der nächsten Sendung, so hoffe ich, Peter, bist du bei uns wieder?
0: Ja, jetzt haben wir ein bisschen Sissi Top gespielt, weil, ja, Frank Baird, der Drummer, das ist ein Drama um den Drama, der ist gestorben. Und zu diesem traurigen Anlass haben wir sie für ein paar Sissi Top-Nummern entschieden. Eine spüre ich noch und dann geht's weiter.
1: Ja, dann machen wir was kontraproduktives.
0: Also, hört, hört. Von der, ja, Duguella LP.

0: So klingen dann Sissi Top.
1: Ja. Ja, jetzt ist der Billy Gibbons alleine. Bassist gestorben vor ein paar Jahren und ja, jetzt der Drummer.
0: 2021 und 26 der Bert. Der Bert, der eigentlich Bart hast und den kürzesten Kopf hat.
1: Von alle drei.
0: Von alle drei. Ja. Mehr Info gibt es halt nimmer mehr. Weiter geht's.
1: Ja, mit dem kontraproduktiven Kontrapunkt oder was auch immer. Ganz anderes Thema, Art Pop. Nicht Pop Art, da waren wir bei Roy Lichtenstein und Andy Warhol, sondern Art Pop ist eigentlich so ein bisschen ein kontroversieller Begriff, wo eigentlich alles zusammengefasst wird, was nicht ins Klischee passt. Zwei Anteile von Pop hat, eingängige Melodien, schräg arrangiert oder absurde Texte. Man weiß es nicht so genau. Es gibt so ein paar Protagonisten. Klaus Nomi war so einer, falls man sich erinnert, die Laurie Anderson, die Performance-Künstlerin, gehört sicherlich auch dazu. Und eine Band, die sicherlich, neben David Bowie natürlich, der mit seinen verschiedenen Alter Egos wie Ziggy Stardust, The Thin White Duke, Nathan Adler, eigentlich das Ganze auch geprägt hat. Nebenbei auch noch Roxy Music, die eben verschiedenste Stilelemente kombinieren, Vaudeville, Jazz und vor allem die Texte. Die können durchaus tiefgründig oder absolut bewusst banalisierend sein. Ja, und eine dieser Bands, die aus Amerika stammen, ist The Sparks. The Sparks hatten einige Hits in den 70er Jahren, auch bei uns, die waren bei uns in den Hitparaden. This Town Ain't Big Enough for the Both of Us oder Lukes, Lukes, Lukes waren echte Gassenhauer, ganz verschiedene Musikstile kombiniert. Mit dem exaltierten Gesang von Mayall, einer von den zwei Brüdern. Ich glaube, das ist der
0: jo, Franz.
1: Der Franz. Und in den 80er Jahren ist es dann relativ still geworden um die Gruppe. In den 90er Jahren sind sie mit Disco, Pop wieder eingestiegen und haben aber in den 2000er Jahren begonnen, so richtig durchzustarten, und zwar kompromisslos. Sie sind minimalistisch in ihrer Musik. Ron Mayall singt, Russell Mayall spielt die Keyboards und dazu gibt es noch einen Bassisten, einen Gitarristen, als Session-Gitarrist, Session-Musiker, und das war es eigentlich. Aber trotzdem sind es Pop-Perlen mit durchaus interessanter Note. Ja. Und wir hören uns jetzt von dem Album Little Beethoven die ersten zwei Tracks an, und zwar The Rhythm Thief und How Do I Get to Carnegie Hall?

0: No.
1: Ja, diese kleine Mini-Oper hieß Stick Around und es ging ums Herumalbern. Ein toller Titel für eine sehr textreiche Mini-Oper. Aber wir gehen gleich weiter im Programm. Und zwar, der nächste Titel lautet Perfume und handelt von verschiedenen Parfums und verschiedenen Damen, die diese Parfums tragen. Auch sehr sinnig. Und das letzte Nummer aus dem Album, Waterproof. Wir starten mit Nummer 2.
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Ja, das war Perfume von den Sparks vom Album Little Beethoven. Wir gehen jetzt zu Track Number 7, Waterproof. Man muss dazu sagen, dass die Texte bewusst banal sind als stilbildendes Element und dadurch auch kritisch sind. Also die Perfumes sind nicht ganz ernst zu nehmen.

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0: Ja, das waren die Sparks, und zwar aus dem Album Little Beethoven haben wir euch noch die Tracks vorgespielt. The Rhythm Thief, How Do I Get to Carnegie Hall, Practice Man, Practice, that's the thing. Ja.
1: Ohne Üben kommst du nicht in die Carnegie Hall.
0: Leider nein. Art Pop hat viele Facetten und die wollen wir euch in den nächsten Sendungen zur Freude von Gunther näher bringen.
1: Ja, wirklich. Ich hab was vor.
0: Ja.
1: Ich bin wie beim
0: The Operator goes to the pub.
1: Ja, wir bedanken uns an unsere Zuhörerinnen und wünschen allen einen schönen Sommerausklang.
0: Ja. Und es ist ja noch schön warm, nicht? Man kann draußen sitzen. Aber das ist ja das Schöne. Aber nehmt
1: ein Westerl mit, weil es wird kalt auf die Nacht.
0: Vor allem für die Damen.
1: Ja.
0: Also.
1: In diesem Sinne.
0: Grüß euch und schönen Abend noch, gell?
1: Und habe die Ehre. Ja. Wollt ihr auch noch was sagen da drüben?
0: The fans are in town.
1: Wirklich?
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